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1: Ja, einen wunderschönen guten Morgen an alle da draußen. Es ist jetzt genau 7 Uhr und das heißt, es ist wieder Zeit für die Stadtzeit am Morgen mit mir, Lukas Bob. Also ich werde euch jetzt die nächsten 2 Stunden bis 9 Uhr durch das Programm begleiten. Und da schauen wir mal, was heute noch so alles ansteht. Denn wir haben noch ein volles Programm, bevor es dann endlich ins wohlverdiente sonnige Wochenende geht. Also ich werde euch in den nächsten Minuten dann auch noch genau erzählen, was uns die nächste Stunde erwartet. Aber wie immer starten wir mit unseren, lustigen, kuriosen Feiertagen, die es heute auf der Welt gibt. Und da staune ich immer wieder, was da so alles rausgesucht wird. Denn heute ist der internationale Tag der biologischen Vielfalt, aber es ist auch der Sherlock-Holmes-Tag. Und das hat einen ganz bestimmten Anlass, denn heute hat der Autor Sir Arthur Conan Doyle Geburtstag. Ja, das waren ja heute mal relativ seriöse, kuriose Feiertage. Das hat man auch nicht alle Tage, aber dann haben wir das heute schon mal abgehakt. Damit wir alle gut in den Tag kommen, und ich muss sagen, ich bin heute im T-Shirt zur Arbeit gekommen. Das habe ich mir lange Zeit eigentlich nur erträumt, aber heute ist es wahr geworden. Aber damit wir die Sonne auch ein bisschen willkommen heißen, machen wir das am besten jetzt auch mit Musik. Und nach diesem Lied kommen wir dann zu den Geburtstagsgrüßen. Und wir starten den Tag, passt ja perfekt, mit Summertime von The Dunwells.

Summertime von The Dunwells war das und ich glaube, da sind sich die meisten von uns einig, es wird Zeit für Sommer und da, ja, die Temperaturen spielen auch mit und bald geht es los. Jetzt geht es los mit den Geburtstagen für heute. Ja, dann schauen wir zuerst mal in unseren Lotte-Club und heute am 22.05. gratulieren wir Marion Mendler zum Geburtstag und alle anderen, die uns gerade zuhören, egal wo ihr seid, im Auto, zu Hause, in der Küche, wo auch immer. Euch auch alles Gute zum Geburtstag, wenn ihr denn heute Geburtstag habt, dann teilt ihr euch den Geburtstag mit zwei Promis, die wir heute rausgesucht haben. Und zum einen ist das Maria Sol Escobar, auch meist einfach nur Marisol genannt, geboren am 22. Mai 1930 in Paris. Sie war eine US-amerikanische Bildhauerin und Malerin mit venezolanischen Wurzeln. Ihre Werke arbeiten mit verschiedenen Stilen, also zum Beispiel dem Expressionismus, aber auch modernem Pop-Art. Zudem ließ sie sich für ihr Schaffen von lateinamerikanischer Indio- und Volkskunst beeinflussen. Und 2016 verstarb sie in New York. Ja, aber bei ihr soll es nicht bleiben, denn auch der Nino aus Wien, heißt eigentlich Nino Mandl, ist 1987 geboren. Ein österreichischer Sänger, Liedermacher und Literat. Er brachte sich autodidaktisch das Gitarrespielen bei. Also sowas bewundere ich ja eigentlich immer, wenn Leute das wirklich können. Und 2008 veröffentlichte er sein Debütalbum The Ocelot Show und hat seitdem über 10 Alben veröffentlicht. Er hat auch zahlreiche Nebenprojekte wie die Band Krixi Kraxi und die Kroxen, ja, so wird es tatsächlich ausgesprochen, und seine Musik allgemein zeichnet sich durch den Wiener Schmäh und die Bezüge zur Stadt Wien aus. Ja, und weil er heute Geburtstag hat, hören wir jetzt auch von ihm das Lied Tränen mach wach vom Album Wach aus dem Jahr 2017. Auf geht's!

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1: Tränen machen wach war das. Und damit schließen wir die Geburtstagsgrüße für heute ab. Und ich klinke mich nochmal ganz kurz ein, denn bevor wir in 5 Minuten dann zu den Nachrichten aus Deutschland und der Welt kommen, machen wir mal einen kleinen Überblick über das, was euch jetzt noch erwartet, zumindest in der nächsten Stunde. Ich kann schon mal sagen, dass die erste Stunde eher kulturell-geschichtlich geprägt ist und dann von 8 bis 9 Uhr in der Stunde wird es dann sportlicher. Also wir haben heute eine ganze große Bandbreite an Themen. Und ich freue mich auf das 7:30 Uhr Interview besonders, denn dann gibt es ein Update von der Sendehalle hier in Weimar. Und aufmerksame Lotte-Hörer werden sich wohl möglich erinnern, dass meine Kollegin Sarah Lübke und ich mal durch die Sendehalle gelaufen sind, also eine kleine Führung mitgemacht haben und das Ganze auch bei Lotte übertragen haben, also als akustische Führung. Aber dazu erzähle ich dann im Anschluss an das Interview noch ein bisschen mehr. Und da spreche ich halt 7:30 Uhr mit Martin Kranz von der Stiftung Sendehalle. Halle. Ja, 7:15 Uhr, wie angesprochen, die Nachrichten aus Deutschland und der Welt und 7:45 Uhr dann die Nachrichten aus Weimar und der Region. Punkt 8 Uhr zum Stundenwechsel gibt es dann auch die ersten beiden Veranstaltungstipps. Wenn ihr euch fragt, was ihr heute noch machen könnt, dann hört am besten mal rein, denn dann werde ich euch 2 gute Tipps heute mit auf den Weg geben. So, wir haben noch 3 Minuten Zeit, bis wir dann zu den Nachrichten kommen. Und ich würde sagen, jetzt hören wir den nächsten Song. Und zwar ist das ein Bee Gees Cover, also nicht von den Bee Gees selber. Aber hier handelt es sich um Staying Alive von Capital Cities.

0: Ja, das war das Staying Alive Cover von Capital Cities und wir haben es jetzt, ja, ein klein wenig nach 7.15 Uhr, aber es wird jetzt wie immer Zeit für die Nachrichten aus Deutschland und der Welt, also hören wir mal, was so im Weltgeschehen gerade so Neues ist. Los geht's.
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2: US-Präsident Trump hat die Entsendung von 5000 Soldaten nach Polen angekündigt. Er begründete seine Entscheidung in seinem Online-Dienst mit einem guten Verhältnis zu Polens rechtskonservativen Präsidenten Nawrocki. Weitere Details zur geplanten Verlegung nannte Trump nicht. Die Ankündigung fällt in eine Zeit wachsender Besorgnis über die Verlässlichkeit der USA als NATO-Partner, etwa durch kurzfristige Kurswechsel und teils widersprüchliche Äußerungen. Unklar ist, ob es sich bei der Entsendung nach Polen um eine Verlegung von in Deutschland stationierten Soldaten handelt. Trump hatte den Abzug von 5000 Truppen aus Deutschland angeordnet, was auch als Reaktion auf eine kurz zuvor von Bundeskanzler Merz geäußerte Kritik am Iran-Krieg gewertet worden war. Zugleich gab es Berichte über den Stopp einer routinemäßigen Truppenverlegung aus den USA nach Polen. Diesbezüglich hatten auch republikanische Abgeordnete Zweifel am Kurs der Trump-Regierung geäußert. In Südkorea stimmen die Beschäftigten des Technologiekonzerns Samsung über einen neuen Tarifvertrag ab. Bis kommenden Mittwoch können rund 89.000 Angestellte ihre Stimme abgeben. Durch die Entscheidung soll der Tarifvertrag ratifiziert werden, den der Konzern mit einer Gewerkschaft ausgehandelt hat. Darin wurden vor allem die Prämien neu geregelt. Durch die Vereinbarung konnte ein Streik mit internationalen Auswirkungen kurzfristig abgewendet werden. Arbeitsniederlegungen bei Samsung Electronics würden die weltweiten Lieferengpässe bei Halbleitern verschärfen. Auch die wirtschaftliche Entwicklung Südkoreas hängt davon ab, weil der Konzern für rund ein Viertel der Exporte des Landes verantwortlich ist. In der Türkei hat die größte Oppositionspartei CHP Einspruch gegen die Absetzung ihres Parteichefs Özel eingelegt. Man habe Beschwerde beim obersten Gerichtshof eingereicht, sagte Özel am späten Abend in Ankara. Seine Partei werde sich zudem an die Wahlbehörde wenden, die ihrer Ansicht nach eigentlich für das Thema zuständig sei. Die vorherige Entscheidung des Gerichts in Ankara nannte Özel unrechtmäßig sowie politisch motiviert und sprach von einem schwarzen Tag für die Demokratie. Die Richter hatten seine Absetzung gestern mit Unregelmäßigkeiten bei einem Parteitag begründet, auf dem Özel 2023 zum CHP-Vorsitzenden gewählt worden war. Zuvor hatte ein Gericht in erster Instanz entschieden, dass die Vorwürfe unbegründet seien. Auch andere Oppositionsparteien übten Kritik an dem gestrigen Urteil und warnten vor einem Schaden für Republik und Demokratie. Heute stimmt der Bundestag über das Reformgesetz der Regierungskoalition für die Apotheken ab. Die Pläne von Gesundheitsministerin Warken zielen darauf ab, zusätzliche Leistungen für Patienten zu ermöglichen. Neben Vorsorgeangeboten betrifft das etwa Impfungen, beispielsweise auch gegen Tetanus oder die Viruserkrankung FSME. Zudem sollen Apotheken in bestimmten Fällen verschreibungspflichtige Medikamente direkt abgeben können, ohne dass ein ärztliches Rezept vorliegt. In erster Lesung beraten die Abgeordneten über die von der Koalition geplante antragslose Auszahlung des Kindergelds, das Eltern künftig automatisch nach der Geburt eines Kindes erhalten sollen. Eingeführt werden soll das neue Verfahren schrittweise. Weitere Themen sind der jährliche Abrüstungsbericht der Bundesregierung sowie verschiedene Anträge mehrerer Fraktionen. Der SC Magdeburg ist zum vierten Mal deutscher Handballmeister. Nach einem 31:30 Sieg gegen die SG Flensburg-Handewitt können die Magdeburger in den drei noch ausstehenden Spielen nicht mehr von Platz 1 in der Handball-Bundesliga verdrängt werden. Fußball-Bundesligist Wolfsburg und Zweitligist Paderborn haben sich im Relegationshinspiel 0:0 getrennt. Die Entscheidung, welcher der beiden Clubs in der kommenden Saison in der höchsten deutschen Spielklasse spielen darf, fällt im Rückspiel am kommenden Montag in Paderborn. Das Wetter: in der Nordosthälfte trocken, bei einigen Quellwolken, gegen Abend auflösend. Im übrigen Land viel Sonne. Höchsttemperaturen im Norden und Osten 21 bis 26 Grad, sonst 24 bis 29 Grad, mit den höchsten Werten am Oberrhein. Morgen im Norden und Nordwesten heiter bis wolkig, vereinzelt Schauer möglich. In den anderen Landesteilen vielfach sonnig und trocken. 26 bis 32 Grad, an der See kühler. Am Sonntag im Süden blauer Himmel, sonst allenfalls ein paar Quellwolken. 23 bis 32 Grad.
0: Ja, das waren Sie, die Nachrichten aus Deutschland und der Welt in einer Übernahme von Deutschlandfunk Kultur. Ja, wir haben jetzt noch ein bisschen Zeit bis 7.30 Uhr, denn dann kommt zum Beitrag der Stunde und da wandern wir, ja, einfach nur akustisch, auch ein bisschen in Gedanken in die Sendehalle und hören mal, was es da so Neues gibt. Ja, ist ja bestimmt einiges passiert, seitdem wir das letzte Mal vor Ort waren. Das war ja noch im Winter und ich bin gespannt, was Martin Kranz uns da so erzählen wird. Aber jetzt, noch ein bisschen Musik und zwar Ghosts von Laura Marling.

Once Around the Block von Badly Drawn Boy war das und wir haben es 7.28 Uhr in 10 Sekunden oder ja in 5 Sekunden und für einen Song bzw. die Hälfte eines Songs haben wir noch Zeit und dann kommen wir zum Beitrag der Stunde, da geht es dann um die Sendehalle, da gibt es ein kleines Update und zuvor hören wir noch den Song Easy von Sky Ferreira.

0: Ja, ein echt schönes Cover von dem Song Easy von den Commodores, diesmal von Sky Ferreira. Es tut mir auch leid, dass ich den Song so frühzeitig unterbrechen muss, aber wir haben es 7.30 Uhr und wir reisen jetzt gedanklich und akustisch ein wenig in die Sendehalle und kommen zum Beitrag der Stunde. Die Sendehalle in Weimar ist ein ehemaliger Rundfunkstandort, welcher heute für Kultur, Begegnung und unterschiedliche Veranstaltungsformate genutzt wird und sich kontinuierlich weiterentwickelt. Über die besondere Bedeutung dieses Ortes, über die aktuellen Entwicklungen auf dem Gelände, in dem Gebäudekomplex, sowie über das Programm, das insbesondere mit Blick auf den kommenden Sommer geplant ist, und damit auch über die Frage, wie sich das Projekt insgesamt weiter entfaltet. Genau darüber spreche ich jetzt mit Martin Kranz, dem Gründer der Stiftung Sendehalle Weimar. Guten Morgen, Herr Kranz.
1: Guten Morgen nach Weimar zu Radio Lotte.
0: Herr Kranz, es ist ja jetzt ein paar Monate schon her, seitdem meine Kollegin Sarah Lübke und ich bei Ihnen vor Ort waren und eine kleine Führung mitgemacht haben. Das war noch im tiefsten Winter und seitdem ist doch sicherlich eine Menge passiert. Also ihr seid jetzt ja auch gerade auf dem Deutschen Stiftertag. Und vielleicht starten wir direkt damit rein. Was ist denn da alles so passiert? Ihr repräsentiert ja die Sendehalle dort.
1: Genau. Wir sind seit Dienstag in Hamburg zum sogenannten Deutschen Stiftungstag, wo fast 2.500 Menschen die deutsche Stifterlandschaft gezeigt haben, sich getroffen haben. Das ist ein Branchentreffen, das ich das erste Mal mit der Stiftung Sendehalle und wir, das war ein ganz großes Team aus Weimar, aus der ganzen Bundesrepublik von freiwilligen Unterstützern, Helfern, Partnern, Kuratorium war mit in Hamburg, großartig, und wir konnten wirklich Weimar und die Sendehalle sehr gut positionieren und im Grunde der Öffentlichkeit zeigen. Hatten ein großes Panel gestern Morgen zum Thema dritte Orte. Das heißt, die Orte, die sich öffnen in die Zivilgesellschaft hinein. Wir haben viel über Demokratie, über Teilhabe gesprochen, hatten einen eigenen Stand auf dem sogenannten Forum. Und ich kann nur sagen, ohne zu viel zu verraten, wir konnten 3 neue Kuratoriumsmitglieder bei uns begrüßen. Wunderbar, worüber wir uns freuen. Gut vernetzen, Partner finden, neue Stiftungen als Partner gewinnen für die Sendehalle und für Weimar. Also ich muss sagen, im Rückblick ein ganz schöner und großer Erfolg, ja, in Hamburg.
0: Wunderbar. Und einige Leute werden jetzt ja auch noch bei der langen Nacht der Museen die Sendehalle kennengelernt haben und auch bei Führungen dabei gewesen sein. Aber für Leute, die die Sendehalle noch nicht kennen oder vielleicht in einer alten Form kennen, als altes Funkhaus, als Partyort, als Rundfunkort, ja, wie könnte man die Sendehalle denn eigentlich Leuten beschreiben, die sie noch gar nicht kennen?
1: Also man kann die Sendehalle so beschreiben, dass es immer eine ganz große Überraschung oder meistens für denjenigen ist oder diejenige, die dieses Gebäude überhaupt nicht kennen. Es ist im Grunde genommen ja ein Gebäude, das sich in der Humboldtstraße liegend direkt neben dem Nietzsche-Archiv von außen überhaupt nicht erschließt. Das war gewollt von Elisabeth Förster Nietzsche, der Schwester von Friedrich Nietzsche. Sie hatte Angst und die Bedeutung ihres Gebäudes, deshalb beginnt die Sendehalle oder die damalige Nietzsche-Gedächtnishalle ganz klein, schmal und im Grunde genommen sehr bescheiden. Aber was sich dann eröffnet nach hinten in dieses riesige Gelände hinein, 5000 Quadratmeter, das ist halt gewaltig und das überrascht die Menschen. Sie haben gerade die lange Nacht der Museen angesprochen, da waren über 1000 Gäste im Haus. Und es ist immer wieder das Gleiche. Weimarerinnen und Weimarer sagen, ich war noch nie drin. Es war ja, wie Sie richtig sagten, ein Rundfunkgebäude, nicht öffentlich zugänglich. Und dieser Überraschungseffekt, er ist gewaltig. Und ich kann nur sagen, wer Lust hat zu kommen, wir machen, und da kommen wir ja sicher noch mal drauf, jetzt ab sofort, nämlich ab morgen, wirklich viel Programm im Haus. Und es wird regelmäßig Führungen geben. Also ich kann nur sagen, seid neugierig, schaut es euch an. Wir öffnen gern das Haus. Es ist etwas sehr Besonderes. 90 Jahre deutsche Geschichte, die dieses Haus erzählt.
0: Ja, und diese Überleitung, die greife ich doch direkt auf, denn es wird draußen jetzt immer wärmer und die Sommermonate stehen vor der Tür. Und bei der Führung, die meine Kollegin Sarah und ich damals bekommen haben, da haben wir uns schon richtig vorgestellt, wie toll das denn im Sommer sein muss, weil es auch tolle Außenbereiche gibt. Ja, und was ist denn jetzt für den Sommer schon geplant, beziehungsweise welche Highlights gibt es denn im Programm?
1: Also im Grunde genommen, und da kann ich nur sagen, immer auf die Homepage schauen, senderhalle.de, gibt es einen eigenen Punkt. Wir haben eine neue Homepage, das heißt Programm, und da ist alles aufgezeigt und jeder einzelne Tag ist da beschrieben. Ja, wie Sie haben es richtig erkannt, der Sommer kommt ab morgen. Ne? Wir gehen ins Pfingstwochenende, wird es wunderbar, 27 Grad in Weimar, habe ich gerade gesehen. Wir öffnen die Terrasse, wir haben eine schöne große Terrasse mit Biergarten, wo man auf die Stadt schauen kann. Morgen wird bereits das Liedstadtfestival bei uns im Haus eröffnet mit einem großen Konzert am Abend. Herzliche Einladung, wird sehr besonders und ich freue mich drauf. Und dann geht's weiter mit Festivals. Es wird ein Jazzfest geben der Hochschule für Musik. Es gibt Konzerte der Studenten. Es wird Lesungen geben. Es wird Ausstellungen geben der Studenten der Bauhaus-Universität. Später kommen die Achawar-Festspiele ins Haus. Und, findet man alles auf der Homepage, also herzliche Einladung. Und immer wieder auch in diesem Kontext, vor allem wenn es öffentliche Veranstaltungen sind, werden wir auch parallel oder eben dann auch danach oft einfach Führungen durchs Haus anbieten, weil die Neugierde doch so groß ist. Also im Sommer super geeignet, es wird Sommerfeste geben, wir machen ein Stadtteilfest, Flohmarkt, werden wir auch nochmal separat veröffentlichen, aber es ist eine Einladung zu unterschiedlichsten Formaten ins Haus.
0: Ja, also da habt ihr es gehört, dass ihr auf der Website euch informieren könnt wegen dem Programm. Dort findet ihr die komplette Übersicht und könnt euch dann die Programmpunkte aussuchen, die euch besonders interessieren. Ja, und wenn man jetzt euch auch unterstützen möchte, ne, ich erinnere mich auch, dass ihr für die Zukunft auch Ehrenamtliche sucht, die euch ein bisschen unter die Arme greifen. Wo kann man sich denn dann hinwenden?
1: Das ist auch und wirklich, wir funktionieren ganz stark über das Ehrenamt. Das will ich nur kurz noch sagen, die Veranstaltungen, die von uns betreut werden, das sind alles ehrenamtliche Helfer. Man kann bei uns, wenn er Lust hat, und da kriegt man einen schönen Einblick, am Einlass stehen, man kann die Bar betreiben, man kann die Gäste betreuen, man kann die Künstler betreuen. Da brauchen wir wirklich Hilfe, Unterstützung. Es gibt aber auch Menschen, die sagen, Mensch, ich will einfach mal, ich putze euch mal die Fenster, ich helfe mal im Garten. Das ist immer eine schöne Gemeinschaftsaufgabe. Und da geht man am besten auf die Homepage auch. Da gibt es den extra Punkt Freundeskreis. Da gibt es auch eine E-Mail. Da kann man sich hinwenden. Da haben wir wunderbare junge Damen, die antworten werden und sozusagen sich dem Freundeskreis widmen, ihn verantworten. Ja, das ist ein wirklicher Aufruf, seid mit dabei. Wir sind ein ganz, ganz buntes Team, auch wirklich mittlerweile aus der ganzen Bundesrepublik kommen Menschen, die uns unterstützen, die helfen, die dabei sind, die aber auch einfach nur im Haus mitwirken wollen. Und es ist eine schöne Gemeinschaft. Der Freundeskreis hat mittlerweile 160 Mitglieder schon. Also würden wir uns sehr, sehr freuen. Es ist eine ganz schöne, ist nicht nur ein guter Ort und ein angenehmer Ort, ein sogenannter dritter Ort, so wird das ja genannt mittlerweile. Es ist einfach auch ein schönes Beisammensein.
0: Ja, da hört ihr es, eine tolle Gelegenheit, sowohl die Senderhalle zu besuchen, als auch mitzuhelfen. Das sagte Martin Kranz, Gründer der Senderhalle, und ich sprach mit ihm über die Bedeutung der Senderhalle, das Programm für den kommenden Sommer und über die Zukunft des Projekts. Also da steht einiges an und alle weiteren Infos findet ihr unter der Webseite, der neuen Webseite der Senderhalle Weimar unter senderhalle.de. Ja, Herr Kranz, vielen Dank für das Gespräch und viel Erfolg weiterhin.
1: Ich danke auch und wünsche allen Hörerinnen und Hörern, Ihnen natürlich auch ein schönes Pfingstfest.
0: Danke gleichfalls.
1: So. Alles klar.
0: Ciao, ciao. Tschüss. Tschüss. Also, das war der kleine Beitrag zur Senderhalle und da wird es auch in Zukunft noch mehr geben. Wir wollen natürlich verfolgen, was da so alles passiert. Und wenn ihr jetzt neugierig geworden seid und jetzt mich auch mehrfach schon über diesen akustischen Beitrag habt sprechen hören, den gab es nämlich auf unserer alten Radio-Lotte-Website. Wir haben jetzt eine neue Website und da wird er auch nachträglich noch hochgeladen. Dieser Beitrag ist sehr empfehlenswert, weil der wirklich atmosphärisch und sehr informativ geworden ist und verfolgt am besten einfach die neue Webseite und dann ist der bald auch in der Mediathek zu finden. So, wir machen jetzt weiter mit dem Song Stay Alive von José González.

0: Stay Alive von Russik und Zales war das und wir überbrücken jetzt nochmal fix eine Minute und vielleicht schlagen da ein paar Gamer-Herzen höher, denn Russik und Zales hat den Song Far Away zum ersten Red Dead Redemption-Spiel beigesteuert und das ist wirklich ein ja mittlerweile Klassiker der PlayStation und das ist ein Western-Spiel gewesen und zu diesem Song Far Away, ja vielleicht spielen wir den auch irgendwann mal im Programm, ist man dann, also John Marston, der Protagonist, mit seinem Pferd über die mexikanische Grenze geritten und das war einfach einer dieser Magic Moments, die man manchmal beim Gaming hat und ich bekomme schon wieder beinahe Gänsehaut, wenn ich nur dran denke. Ja, und jetzt hören wir, was so in Weimar und in der Region los ist bei den Nachrichten, denn wir haben es jetzt 7.45 Uhr, der Michael ist im Studio und wir legen los.
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2: Anne Wächst gewinnt Paritätischen Ehrenamtspreis, Diskussion über Wut und Widerstand und Weimarer Land Haushalt 2026 freigegeben. Die Weimarer Initiative Anne Wächst ist am Dienstagabend mit dem Paritätischen Ehrenamtspreis 2026 ausgezeichnet worden. Das teilt die Lebenshilfe Weimar-Apolda mit. Überreicht wurde der Preis von Per Lück, dem Präsidenten der Paritätischen Bundstiftung. Ziel der Initiative ist es, Kindern und Jugendlichen eine durchgängige inklusive Bildungsbiografie vom Schuleintritt bis zum Schulabschluss zu ermöglichen. Hinter Anna Wächst steht ein Netzwerk aus ehrenamtlich engagierten Eltern, LehrerInnen und UnterstützerInnen rund um die freie Ganztagsgrundschule Anna Amalia. Getragen wird die Initiative gemeinsam mit dem Salamanca Leben e.V. und der Lebenshilfe. Seit über 15 Jahren lernen dort Kinder gemeinsam miteinander und voneinander. Rund 20% der Schülerinnen und Schüler haben einen sonderpädagogischen Förderbedarf. Für viele dieser Kinder endet gemeinsames Lernen bisher nach der 4. Klasse. Und deshalb wünschen sich viele Familien, dass inklusive Bildung auch danach möglich bleibt. Für die nächsten Schritte sucht die Initiative noch starke Partnerinnen und Partner sowie passende räumliche Perspektiven. Im Haus der Weimarer Republik diskutieren am Dienstag zwei Expertinnen über Wut und Widerstand. Annalena von Hodenberg von HateAid und Dr. Jenny Baumann von der Bundesstiftung zur Aufarbeitung der SED-Diktatur widmen sich dabei drängenden Fragen unserer Zeit. Unter anderem sprechen sie darüber, wie wir als Gesellschaft mit öffentlichen Wutausbrüchen umgehen sollten, ob die mediengestützte Wutausübung mit ihren Beschimpfungen, Verunglimpfungen und Gewaltdrohungen zurückgedrängt werden muss und wie aus Wut gespeister Widerstand gegen demokratisch legitimierte Entscheidungen zu bewerten ist. Eingeladen haben die Bauhaus-Universität und der Weimarer Republik e.V., die in diesem Jahr gemeinsam eine sechsteilige Reihe zu Medien und Demokratie in Umbruch veranstalten. Beginnen wir die Diskussion um 18 Uhr im Forum für Demokratie. Der Eintritt ist frei, um Anmeldung wird unter veranstaltungen@hdwr.de gebeten. Wer nicht live dabei sein kann, findet die Aufzeichnung ab Mittwoch auf dem YouTube-Kanal des Hauses der Weimarer Republik. Das Thüringer Landesverwaltungsamt hat den Haushalt des Landkreises Weimarer Land für 2026 abschließend geprüft. Der Landkreis ist damit voll handlungsfähig und kann seine geplanten Investitionen umsetzen. Laut Thüringer Landesverwaltungsamt beträgt das Haushaltsvolumen insgesamt 193,7 Millionen Euro. Davon entfallen 172,6 Millionen Euro auf den Verwaltungshaushalt, aus dem vor allem laufende Aufgaben wie Personal, soziale Leistungen und der Betrieb der Verwaltung finanziert werden. Weitere rund 21 Millionen Euro sind für den Vermögenshaushalt geplant und sollen insbesondere für Investitionen genutzt werden. Für das Haushaltsjahr 2026 wurde dem Landkreis eine Kreditaufnahme von 5,9 Millionen Euro genehmigt. Zusätzlich nimmt das Weimarer Land 4,3 Millionen Euro aus dem Thüringer Investitionspaket 2026-29 in Anspruch. Ein 16-jähriger Motorradfahrer ist am Mittwochabend im Bereich am Ettersberg vor einer Polizeikontrolle geflüchtet. Laut Polizei war der Jugendliche zuvor auf einer Motocross-Maschine in Buttstedt unterwegs. Schließlich stellte er das Motorrad ab und flüchtete zu Fuß. Kurz darauf wurde er von Einsatzkräften gestellt. Bei der Kontrolle stellte sich heraus, dass der 16-Jährige keine Fahrerlaubnis besaß. Der Jugendliche konnte auch die Herkunft des Fahrzeugs nicht glaubhaft erklären. Die Fahrgestellnummer wirkte nach ersten Erkenntnissen manipuliert. Das Motorrad wurde als mögliches Diebesgut sichergestellt. Die Polizei ermittelt nun wegen Fahrens ohne Fahrerlaubnis, Verstoßes gegen das Pflichtversicherungsgesetz sowie wegen des Verdachts eines Eigentumsdelikts. Das waren die Nachrichten auf Radio Lotte Weimar mit Michael Tuscher.
1: Das Wetter.
0: Ja, wenn ich hier aus dem Studio schaue, dann lächelt mich schon die Sonne an und so wird es auch den ganzen Tag bleiben mit Höchstwerten von ungefähr 23 Grad. Hier und da gibt es mal eine Wolke, aber mein Gott, das stört uns doch heute überhaupt gar nicht. Und auch den Regenschirm können wir getrost in der Ecke liegen lassen, denn heute bleibt es einfach komplett trocken. Und im Vergleich zum Wochenende, zum Pfingstwochenende ist es vielleicht heute noch ein bisschen frisch, aber das heißt eigentlich nur, dass die Temperaturen jetzt einfach steil bergauf gehen. Ich persönlich freue mich darüber total und vielleicht einige von euch da draußen auch. Ja, das waren die Nachrichten und das Wetter. Und ja, jetzt machen wir wieder weiter mit Musik, um den Morgen ein bisschen musikalisch einzustimmen, und spielen All the Best Moves von Smith & Burrows.

Anything for Boo von den Eels war das und das ist 7.57 Uhr und in 3 Minuten pünktlich zum Stundenwechsel, beziehungsweise ein bisschen danach, kommen dann die ersten 2 Veranstaltungstipps des heutigen Tages, auch für den heutigen Tag. Und da wird es genauso musikalisch, kann ich schon mal verraten, wie auch in unserer Playlist jetzt in der Stadtzeit am Morgen. Die Playlist kommt, wie freitags eigentlich immer, von meinem Kollegen Dennis Klostermann. Schöne Grüße an dieser Stelle. Denn es ist eine sehr entspannte Playlist, so kommt man gut in den Tag. Vielleicht sage ich das jetzt und gleich überrascht mich der krasseste Heavy Metal, aber das glaube ich nicht, denn wir sind ja im Morgenprogramm und da kommen wir alle erstmal entspannt in den Tag und überbrücken jetzt noch ein wenig bis zur vollen Stunde mit dem Song Heavy Jelly von Softplay.

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1: Ihr hört die Stadtzeit am Morgen. Neue Stunde, neues Programm. Es ist genau 8 Uhr und eine Stunde hört ihr jetzt noch meine Stimme, wie ich euch durch das Programm begleite. Und da schauen wir gleich mal, würde ich sagen, ein bisschen voraus, was denn so passiert. Also rückblickend, falls ihr vorher nicht zugehört habt, alles auch später, vor allem der Beitrag zur Sendehalle, auch nachhörbar in der Mediathek bei uns auf radiolotte.de. Wir haben eine neue Webseite, also schaut euch da mal um. Ist relativ hübsch geworden und da war es kulturell, geschichtlich und diese Stunde wird es dann mehr sportlich. Da haben wir um 8.30 Uhr die Rubrik von und mit meiner Kollegin Pauline Rudolf, der Sportplatz am Freitag, und ich habe gehört, dass es da einiges gibt, was man bequatschen kann. Da bin ich mal ganz gespannt, was wir später hören werden. Um 8.15 Uhr dann die Nachrichten aus Deutschland und der Welt, wie zu jeder Viertelstunde der Stunde. Und 8.45 Uhr dann die Nachrichten aus Weimar und der Welt. 9 Uhr dann später, ja, bei der Übernahme, wenn der Aaron dann kommt, auch die Tonspur von und mit Dennis Klostermann, der heute auch die Playlist beisteuert. So, 8.01 Uhr ist es und wir starten mal mit den Ausgehtipps für den heutigen Tag, beziehungsweise mit den ersten beiden Ausgehtipps.
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1: Da starten wir mit einem Konzert. Das große Schlagerkonzert wird es genannt und das findet im Monami heute um 20.30 Uhr statt. Das Konzert bringt über 13 MusikerInnen und SängerInnen auf die Bühne, die bekannte Schlager neu interpretieren und mit persönlichen Geschichten verbinden. Und dieser Abend steht für Vielfalt, Gemeinschaft und Lebensfreude und verbindet den Konzertcharakter mit Begegnung und Party zu einem mitreißenden Erlebnis. Also hier kommt einiges zusammen, für alle was dabei. BesucherInnen erwartet ein abwechslungsreicher Abend mit viel Schlager zum Neu- und Wiederentdecken und viel Energie. Auch schöne Grüße an Didi vom Unruh und danke für diesen Veranstaltungstipp. Vielleicht hörst du uns ja zu. Nochmal Dankeschön dafür. Aber das war's noch nicht, denn es gibt noch einen Open-Air-Abend. Der nennt sich Feierabend mit Freunden im Co-Labor am Stadtschloss. Und das beginnt um 18 Uhr und geht bis 22 Uhr. BesucherInnen können den Freitagabend entspannt bei elektronischer Musik, Tischtennis spielen und Getränken ausklingen lassen. Das Wetter spielt auch mit, also was möchte man eigentlich mehr? In einer lockeren Atmosphäre können die BesucherInnen dann tanzen, neue Leute treffen und gemeinsam den Start ins sonnige Wochenende genießen. Verschiedene DJs sorgen dann für die musikalische Begleitung und die musikalische Begleitung ist dann heute Mats Alva und Marcel Filz. Ja, das waren sie, die ersten beiden Ausgehtipps für heute. Dann um 10 Uhr gibt es die nächsten beiden. Da geht es aber dann ums Wochenende, denn es ist ja ein verlängertes Wochenende und da steht auch einiges an. Also bleibt dann gespannt, falls ihr noch Pläne fürs Wochenende machen wollt. Das war's für den heutigen Tag und wir machen ja einfach wieder weiter mit Die Technik wird uns retten von Peter Licht.

Back for Me von Electric Guest war das. Und bevor wir den nächsten Song starten, noch ein bisschen Informationen zum Künstler. Er wird vielen jetzt nicht unbekannt sein. Es handelt sich um Bosse. Und Bosse hat eigentlich mit einer Schülerband begonnen. Die nannte sich Hyperchild und hat sich in der Zeit dann halt auch danach noch mit Nebenjobs über Wasser gehalten und hat sich über die Jahre hochgearbeitet und wird bis heute als bodenständig und glaubwürdig beschrieben. Er engagiert sich auch neben seiner Tätigkeit als Musiker für die Flüchtlingshilfe und für Umweltthemen. Eines seiner Lieder hören wir jetzt. Beinahe ist es 11 Uhr. Nee, vollkommener Quatsch. Es ist beinahe 11 Uhr. Nein, es ist beinahe 8 Uhr 12. Jetzt haben wir es richtig. Und dann geht es um 8 Uhr 15 weiter mit den Nachrichten aus Deutschland und der Welt. Aber erstmal Ende der Einsamkeit von Bosse.

0: Kopf auf Knie. Ende der Einsamkeit von Bosse war das. Es ist genau 8.15 Uhr und wir kommen zu den wichtigsten Meldungen aus Deutschland und aller Welt.
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2: US-Präsident Trump hat die Entsendung von 5000 Soldaten nach Polen angekündigt. Er begründete seine Entscheidung in seinem Online-Dienst mit einem guten Verhältnis zu Polens rechtskonservativen Präsidenten Nawrocki. Weitere Details zur geplanten Verlegung nannte Trump nicht. Die Ankündigung fällt in eine Zeit wachsender Besorgnis über die Verlässlichkeit der USA als NATO-Partner, etwa durch kurzfristige Kurswechsel und teils widersprüchliche Äußerungen. Unklar ist, ob es sich bei der Entsendung nach Polen um eine Verlegung von in Deutschland stationierten Soldaten handelt. Trump hatte den Abzug von 5000 Soldaten aus Deutschland angeordnet, was auch als Reaktion auf eine kurz zuvor von Bundeskanzler Merz geäußerte Kritik am Iran-Krieg gewertet worden war. Zugleich gab es Berichte über den Stopp einer routinemäßigen Truppenverlegung aus den USA nach Polen. Diesbezüglich hatten auch republikanische Abgeordnete Zweifel am Kurs der Trump-Regierung geäußert. In der grönländischen Hauptstadt Nuuk haben hunderte Menschen gegen die Eröffnung eines größeren US-Konsulats protestiert. Die Demonstranten trugen die rot-weiße Flagge der Insel und skandierten Parolen wie »Grönland gehört den Grönländern«. Ministerpräsident Nielsen und weitere Politiker erklärten, sie hätten Einladungen zur Eröffnung der neuen diplomatischen Vertretung abgelehnt. US-Präsident Trump hatte Anfang des Jahres erklärt, er wolle Grönland in den Besitz seines Landes bringen. Das war bei den NATO-Verbündeten auf Kritik gestoßen. Grönland ist eine autonome Insel, die zum Königreich Dänemark gehört. Der Bundestag stimmt über das Reformgesetz der Regierungskoalition für die Apotheken ab. Die Pläne von Gesundheitsministerin Warken zielen darauf ab, zusätzliche Leistungen für Patienten zu ermöglichen. Neben Vorsorgeangeboten betrifft das etwa Impfungen, beispielsweise auch gegen Tetanus oder die Viruserkrankung FSME. Zudem sollen Apotheken in bestimmten Fällen verschreibungspflichtige Medikamente direkt abgeben können, ohne dass ein ärztliches Rezept vorliegt. In erster Lesung beraten die Abgeordneten über die von der Koalition geplante antragslose Auszahlung des Kindergelds, das Eltern künftig automatisch nach der Geburt eines Kindes erhalten sollen. Eingeführt werden soll das neue Verfahren schrittweise. Gestern hatte der Bundestag einen Gesetzentwurf zur Senkung der Ticketsteuer im Flugverkehr mit den Stimmen der Regierungsfraktionen von Union und SPD angenommen. Die Energieminister der Bundesländer setzen heute auf Norderney ihre Konferenz fort. Themen des Treffens sind nach Angaben des niedersächsischen Ressortchefs und derzeitigen Vorsitzenden Meyer von den Grünen unter anderem der Netzausbau und die Offshore-Windenergie. Mehrere Bundesländer hatten im Vorfeld Befürchtungen über Auswirkungen der Reformpläne von Bundeswirtschaftsministerin Reiche geäußert. So soll etwa mit dem sogenannten Netzpaket der Ausbau von Wind- und Solaranlagen stärker an den Ausbau der Netze gekoppelt werden. Die CDU-Politikerin hatte ihre Teilnahme an der Konferenz abgesagt und dies mit einer Erkrankung begründet. In der Türkei hat die größte Oppositionspartei CHP Einspruch gegen die Absetzung ihres Parteichefs Özel eingelegt. Man habe Beschwerde beim obersten Gerichtshof eingereicht, sagte Özel am späten Abend in Ankara. Seine Partei werde sich zudem an die Wahlbehörde wenden, die ihrer Ansicht nach eigentlich für das Thema zuständig sei. Die vorherige Entscheidung des Gerichts in Ankara nannte Özel unrechtmäßig sowie politisch motiviert und sprach von einem schwarzen Tag für die Demokratie. Die Richter hatten seine Absetzung gestern mit Unrechtmäßigkeiten bei einem Parteitag begründet, auf dem Özel 2023 zum CHP-Vorsitzenden gewählt worden war. Zuvor hatte ein Gericht in erster Instanz entschieden, dass die Vorwürfe unbegründet seien. Auch andere türkische Oppositionsparteien übten Kritik an dem gestrigen Urteil und warnten vor einem Schaden für Republik und Demokratie. Das Wetter, meist sonnig und trocken, in der Nordosthälfte zunächst noch mit einigen Quellwolken. Höchsttemperaturen im Norden und Osten 21 bis 26 Grad, sonst 24 bis 29 Grad. Morgen im Norden und Nordwesten heiter bis wolkig, vereinzelt Schauer möglich. In den anderen Landesteilen vielfach sonnig und trocken. 26 bis 32 Grad.
0: Das waren die Nachrichten aus Deutschland und der Welt in einer Übernahme von Deutschlandfunk Kultur. Und wir kommen jetzt um 8.20 Uhr zu einer amerikanischen Band aus Long Island, New York. Und das ist ein Brüderduo, Brian und Michael Daddario, auch bekannt als die Lemon Twigs. Und musikalisch sind sie extrem stark beeinflusst von den 60er, 70er Jahre Pop und Rock, allen voran den Beatles und den Beach Boys. Von ihnen hören wir jetzt den Song I Just Can't Get Over Losing You. Hier sind die Lemon Twigs.

Hi Ezekite von Shoutout Louds war das. Es ist 8.27 Uhr. In 3 Minuten wird es dann sportlich mit dem Sportplatz am Freitag. Und zuvor hören wir noch ein bisschen was von Iggy Pop. Und es ist ja erstaunlich, dass dieser Mann mit 78 Jahren immer noch regelmäßig Konzerte gibt und auf Festivalshows spielt. Und das scheint alles immer noch total energiegeladen zu sein. Sogar oberkörperfrei tritt er auf. Also an der originalen Iggy Pop Formel hat sich nichts verändert. Der Mann lebt weiterhin für die Bühne, auf der Bühne. Ja, und da hören wir jetzt nochmal rein. Wir hören es nicht komplett, aber in den Song Candy von Iggy Pop.

0: 8.30 Uhr ist es, das war Candy von Iggy Pop und 8.30 Uhr Zeit für unsere Rubrik, den Sportplatz am Freitag.
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2: Ganz genau, wir kommen zu einer neuen Ausgabe vom Sportplatz am Freitag. Mein Name ist Pauline Rudolph, Sportredakteurin Ihres Vertrauens. Und es ist so einiges in der Welt des Fußballs passiert. Aber ich versuche das an der Stelle mal, so gut es geht, zusammenzufassen. Bleiben wir mal ganz aktuell. Die Bekanntgabe des WM-Kaders gestern. Und da fühle ich mich nicht nur wegen den ganzen Bayern-Spielern ein wenig an alte Zeiten erinnert, sondern vor allem wegen Manuel Neuer. Nach der EM 2024 hatte der ja eigentlich seinen Rücktritt aus der Nationalelf bekannt gegeben. Aber naja, da ist er jetzt wieder. Das erinnert mich persönlich auch so ein bisschen an Buffon, der damals 2018 war das genau, auch mit seinen 40 Jahren noch im Tor von Italien stand. Und die Entscheidung von Nagelsmann, die finde ich, die kann man durchaus diskutieren. Und das muss man Manuel Neuer an der Stelle auch mal zugute halten. Der bringt ja definitiv Erfahrung und auch Können mit. Also gerade wenn ich mich noch an das eine Champions League-Spiel, was vor gar nicht allzu langer Zeit stattgefunden hat, erinnere, da war er wirklich in Topform. Aber man muss ja auch sagen, in letzter Zeit ist er doch ein bisschen verletzungsanfällig gewesen. Und ich will jetzt nicht das Alter vorschieben, aber vielleicht könnte das eine Ursache sein. Und ich persönlich frage mich bei dieser ganzen Entscheidung auch so ein bisschen, wann darf denn dann endlich auch mal im Tor die neue Generation ran? Und was man an dieser Entscheidung auf jeden Fall auch noch kritisieren kann, das ist tatsächlich auch diese ganze Kommunikation mit Oliver Baumann. Also Julian Nagelsmann hat ja im Vorhinein immer wieder betont, dass Baumann seine Nummer eins sei. Und dann doch im letzten Moment, also in dieser Woche, dann noch Manuel Neuer als Stammkeeper zu nominieren, ist jetzt nicht gerade die feine englische Art. Und ansonsten, wenn man sich den Kader so anguckt, dann sind natürlich die üblichen Verdächtigen dabei. Also Florian Wirtz, Nico Schlotterbeck, aber auch Nick Woltemade natürlich. Und natürlich auch Youngster Lennart Karl. Also das hätte mich schon sehr verwundert, wenn der nicht mit am Start gewesen wäre. Naja, zwei Testspiele vor der WM stehen noch für die Mannschaft an. Und zwar am 31. Mai gegen Finnland und am 2. Juni gegen die USA. Und dann, ich glaube, ein paar Tage später startet ja auch schon die WM. Ich bin gespannt. Kommen wir also jetzt zum nächsten Thema, das Saisonende in den Fußballligen. Und bei der Bundesliga steht fest, Heidenheim und St. Pauli, die steigen ab. Also kein Hamburger Derby mehr in der nächsten Saison. Ist ein wenig schade. Und im Kampf um die Relegation bleibt es spannend, denn Wolfsburg hat 0:0 gegen Paderborn gespielt. Und ich bin da mal gespannt, ob sie sich dann noch im Rückspiel retten können oder ob Paderborn noch vom Aufstieg träumen darf. Und apropos Aufstieg, aus der zweiten Liga, da kehren die Schalke zurück und die kleine Sensation, der Dorfclub möchte es jetzt mal nennen, SV Elversberg, ein Ort mit gerade mal 7.500 EinwohnerInnen, spielt also ab nächster Saison erstklassig. Das ist ja auch mal was. Und ich bin ein wenig gespannt, wie sich der Ort dann auf diese Spiele vorbereitet. Ich glaube, das wird ganz lustig, das kann lustig werden. Das also aus der deutschen Liga. Jetzt also nochmal ein Blick auf die englische Liga, weil da gibt es auch sowas wie eine kleine Sensation, denn Arsenal hat zum ersten Mal seit, ich glaube, 22 Jahren wieder die Premier League gewonnen und die Art und Weise, mit welchem Fußball sie das teilweise gewonnen haben, das will ich jetzt an der Stelle mal nicht diskutieren. Es gab da zahlreiche Memes, die die Spielweise der Gunners als Terrorball bezeichneten. Aber Terror hin oder her, die Gunners sind Meister geworden und haben damit auch ihren Ruf als Bottle FC, also die Mannschaft, die im letzten Moment alles vergeigt, los. Vorerst zumindest, möchte ich erst mal sagen. Und apropos vergeigt, meine Hoffnungen, meine Träume, die waren groß. Vielleicht zu groß, denn Everton hat es nicht geschafft, sich einen der begehrten Plätze für Europa zu sichern. Dazu waren die letzten Spiele einfach nicht gut genug und die 3:1 Niederlage gegen Sunderland, das war dann wirklich der letzte Sargnagel. Und was an diesem Spiel noch besonders bitter ist, es war das Abschiedsspiel von Vereinslegende Seamus Coleman. 2009 ist er als 20-Jähriger zu Everton gewechselt und hat dann bis zu dieser Saison für die Toffees gespielt. Eieiei, das war wirklich, er war wirklich das Herzstück der Mannschaft. Und auch wenn er in den letzten Saisons immer mal wieder mit Verletzungen und dann eben auch Ausfällen zu kämpfen hatte, so eine Person wie Seamus Coleman, der wird einfach fehlen. Also an der Stelle, das möchte ich mir hier nicht nehmen lassen, auch nochmal eine kleine Lobeshymne auf ihn. Aber um an der ganzen Misere mit Everton auch was Positives zu sehen. Sie sind nicht auf einem Relegationsplatz. Sie haben diese Saison keinen Abstiegskampf führen müssen oder geführt. Und Jordan Pickford musste nicht mit ausgerenkten Fingern spielen, um eben die Mannschaft am letzten Spieltag zu retten. Also auch nicht alles schlecht. Wenn ich da jetzt so Bilanz zu den vorherigen Saisons ziehe, dann war es nicht schlecht. David Moyes hat da wirklich, ich glaube, das Beste rausgeholt. Aber natürlich, klar, Europa wäre toll gewesen. Aber jetzt ist es eben so. Und zum Schluss nochmal ein Blick auf den Thüringer Fußball. Denn da steht am Samstag, also morgen, das Finale im Thüringen-Pokal an. Und der Titelverteidiger Jena spielt dagegen den ZFC Meuselwitz. Um 11.30 Uhr ist Anstoß. Und ich bin mal ein bisschen gespannt, ob die Jenerer den Frust nach dem verpassten Saisonsieg verdaut haben. Der FCC, der war zwar punktgleich mit Lok Leipzig, aber die Leipziger hatten da die bessere Tordifferenz. Ich bin mal gespannt, ob Jena, wie gesagt, ob sie den Frust verdaut haben. Sie werden auf jeden Fall die Motivation haben, ihren Titel zu verteidigen. Oder ob der ZFC Meuselwitz so ein bisschen seiner Underdog-Rolle gerecht wird. Das kann ja ganz spannend werden. Das war's an der Stelle im Sportplatz am Freitag und wir hören uns nächste Woche wieder.
0: Ja, so viel zum sportlichen Teil unseres Programms für heute. Ihr habt es gehört, nächste Woche um dieselbe Zeit, 8.30 Uhr, eine weitere Ausgabe des Sportplatz am Freitag. Und wir machen jetzt weiter mit einem Song der Black Keys. Das ist ein Song aus dem 11. Studioalbum Dropout Boogie und heißt It Ain't Over.

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1: Ja, Götz Alsmann hat es gesagt, wofür Gott eure Ohren erschaffen hat und auch für den nächsten Song. Denn ich bin der Meinung, dass dieser Song nicht alt wird. Es ist ein richtiger, ja, wie so ein Rückblick auf die 60s mit dem psychedelischen Klang, mit dieser Summer of Love, späten 60er Jahre Ästhetik. Und ich höre das immer wieder gerne. Und deswegen wird es jetzt Zeit für Time of the Season von den Zombies.

0: Get Go von Alo Parks war das und wir haben es jetzt 8.45 Uhr. Das teilt mir auf jeden Fall die Uhr mit und was jetzt in Weimar und Region los ist, das teilt uns der Micha mit. Wir starten jetzt mit den Nachrichten aus Weimar und der Region.
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2: Anna Wächst gewinnt Paritätischen Ehrenamtspreis. Diskussion über Wut und Widerstand und Weimarer Land, Haushalt 2026 freigegeben. Die Weimarer Initiative Anna Wächst ist am Dienstagabend mit dem Paritätischen Ehrenamtspreis 2026 ausgezeichnet worden. Das teilt die Lebenshilfe Weimar Apolda mit. Überreicht wurde der Preis von Per Lück, dem Präsidenten der Paritätischen Bundstiftung. Ziel der Initiative ist es, Kindern und Jugendlichen eine durchgängige inklusive Bildungsbiografie vom Schuleintritt bis zum Schulabschluss zu ermöglichen. Hinter Anna Wächst steht ein Netzwerk aus ehrenamtlich engagierten Eltern, LehrerInnen und UnterstützerInnen rund um die freie Ganztagsgrundschule Anna Amalia. Getragen wird die Initiative gemeinsam mit dem Salamanca Leben e.V. und der Lebenshilfe. Seit über 15 Jahren lernen dort Kinder gemeinsam miteinander und voneinander. Rund 20% der Schülerinnen und Schüler haben einen sonderpädagogischen Förderbedarf. Für die nächsten Schritte sucht die Initiative noch starke Partnerinnen und Partner sowie passende räumliche Perspektiven. Im Haus der Weimarer Republik diskutieren am Dienstag zwei Expertinnen über Wut und Widerstand. Annalena von Hodenberg von Hate Aid und Dr. Jenny Baumann von der Bundesstiftung zur Aufarbeitung der SED-Diktatur widmen sich dabei dringenden Fragen unserer Zeit. Unter anderem sprechen sie darüber, wie wir als Gesellschaft mit öffentlichen Wutausbrüchen umgehen sollten, ob die mediengestützte Wutausübung mit ihren Beschimpfungen, Verunglimpfungen und Gewaltdrohungen zurückgedrängt werden muss und wie aus Wut gespeister Widerstand gegen demokratisch legitimierte Entscheidungen zu bewerten ist. Eingeladen haben die Bauhaus-Universität und der Weimarer Republik e.V., die in diesem Jahr gemeinsam eine sechsteilige Reihe zu Medien und Demokratie im Umbruch veranstalten. Beginn wird die Diskussion um 18 Uhr im Forum für Demokratie. Der Eintritt ist frei, um Anmeldung wird unter veranstaltungen@hdwr.de gebeten. Wer nicht live dabei sein kann, findet die Aufzeichnung ab Mittwoch auf dem YouTube-Kanal des Hauses der Weimarer Republik. Das Thüringer Landesverwaltungsamt hat den Haushalt des Landkreises Weimarer Land für 2026 abschließend geprüft. Der Landkreis ist damit voll handlungsfähig und kann seine geplanten Investitionen umsetzen. Laut Thüringer Landesverwaltungsamt beträgt das Haushaltsvolumen insgesamt 193,7 Millionen Euro. Davon entfallen 172,6 Millionen Euro auf den Verwaltungshaushalt, aus dem vor allem laufende Aufgaben wie Personal, soziale Leistungen und der Betrieb der Verwaltung finanziert werden. Weitere rund 21 Millionen Euro sind für den Vermögenshaushalt geplant und sollen insbesondere für Investitionen genutzt werden. Für das Haushaltsjahr 2026 wurde dem Landkreis eine Kreditaufnahme von 5,9 Millionen Euro genehmigt. Zusätzlich nimmt das Weimarer Land 4,3 Millionen Euro aus dem Thüringer Investitionspaket 2026 bis 2029 in Anspruch. In Apolda beginnt heute das 31. Oldtimer Schlosstreffen. Rund 183 historische Fahrzeuge fahren dabei durch das Weimarer Land. Den Auftakt macht heute Abend das traditionelle Benzingespräch im Hotel am Schloss Apolda. Ab 19 Uhr treffen sich dort Tüftler und Liebhaber historischer Fahrzeuge zum Austausch. Am Samstag startet die touristische Ausfahrt. Bürgermeister Olaf Müller gibt um 9.30 Uhr auf dem Marktplatz den Startschuss. Die rund 100 Kilometer lange Route führt über Cospeda und Bad Sulza zurück nach Apolda. Am Sonntag können Besucherinnen und Besucher dann die Fahrzeuge auf dem Schlossparkplatz aus der Nähe bestaunen. Gegen 12.30 Uhr rollt der traditionelle Corso durch Apolda und ausgewählte Ortsteile. Das Treffen findet seit 1994 jährlich statt und knüpft an die Automobiltradition der Stadt Apolda an. Schon zu DDR-Zeiten wurden in Apolda die sogenannten Apollo-Kraftfahrzeug-Veteranen-Rallyes veranstaltet. Ein 16-jähriger Motorradfahrer ist am Mittwochabend im Bereich am Ettersberg vor einer Polizeikontrolle geflüchtet. Laut Polizei war der Jugendliche zuvor auf einer Motocross-Maschine in Buttstedt unterwegs. Schließlich stellte er das Motorrad ab und flüchtete zu Fuß. Kurz darauf wurde er von Einsatzkräften gestellt. Bei der Kontrolle stellte sich heraus, dass der 16-Jährige keine Fahrerlaubnis besaß. Der Jugendliche konnte auch die Herkunft des Fahrzeugs nicht glaubhaft klären. Die Fahrgestellnummer wirkte nach ersten Erkenntnissen manipuliert. Das Motorrad wurde als mögliches Diebesgut sichergestellt. Die Polizei ermittelt nun wegen Fahrens ohne Fahrererlaubnis, Verstoßes gegen das Pflichtversicherungsgesetz sowie wegen des Verdachts eines Eigentumsdelikts. Das waren die Nachrichten auf Radio Lotte Weimar mit Michael Tuscher.
1: Das Wetter.
0: Ja, Sonne, Sonne, Sonne und das den ganzen Tag lang. Die Wolken werden auch langsam verdrängt und das steht eigentlich nichts mehr im Wege, dass wir einen blauen Himmel haben mit ganz, ganz viel Sonnenschein, keinem Regen. Also wir können uns 100% auf den Sommer einstellen und da sind die meisten da draußen, glaube ich, ganz, ganz froh. Ich auch. Und bei Höchsttemperaturen von 23 Grad abends werden es bei Tiefstwerten von 15 Grad wird es da, werden wir da landen und aktuell sind wir bei 21 Grad. Also kann man vielleicht auch schon mit dem T-Shirt draußen rumrennen und das ist doch alles ganz toll. Ja, das waren die Nachrichten und das Wetter. Wir haben noch ein bisschen Zeit zu überbrücken bis 9 Uhr. Dann kommt nämlich die Tonspur und da könnt ihr auch euch schon drauf freuen. Das wird wieder toll werden. Ich habe das ein bisschen verfolgt die Woche. Und es geht jetzt weiter mit Oxford, von Vampire Weekend.

Oxford, von Vampire Weekend war das. Und ich schalte mich noch mal ganz kurz dazwischen, um auf unseren Instagram-Account aufmerksam zu machen. Radio Lotte Weimar, klein und zusammengeschrieben. Und da bekommt ihr regelmäßig Updates in unserer Story für die Programm-Highlights des folgenden Tages. Und auch, weil nächste Woche Montag ist ja Pfingstmontag und da gestalten wir ein Sonderprogramm. Und da werdet ihr auch über Instagram und auch später werde ich mit Aaron vielleicht nochmal drüber sprechen, weil Aaron hat auch einen Beitrag bei gesteuert für den Montag zusammen mit dem Stefan. Da waren sie in der ACC-Galerie und da sprechen wir da nochmal drüber. Aber unsere Instagram-Seite Radio Lotte Weimar ist immer ein guter Punkt, um zu sehen, was dann die Highlights sind, aber auch auf der Programmseite unserer Webseite. Genau. Und wir haben es jetzt 8.55 Uhr. In 5 Minuten kommt es dann ja zur Ablöse. Dann ist meine Moderationsschicht vorbei und der Aaron wird übernehmen. Anschließend dann die Tonspur, aber jetzt nochmal zwei Songs. Einmal hören wir die Gorillas und dann hören wir Luisa, Strange Times von den Gorillas und dann Summer in the Woods von Luisa. Let's go.

0: super. So ein bisschen Dream-Pop-artig, also so erinnert ein bisschen an die Cocteau Twins. Und da werden wir heute halt den abschließenden Beitrag für den Tag. Und Dennis Klostermann bleibt dann auch bei uns im Programm, denn 9.30 Uhr gibt es dann wieder die Klostermannsche Wochenendshow. Und dann 10 Uhr wieder die Veranstaltungstipps. Lena Rether kommt dann später zu Besuch für den DNT-Ticker. Dann erfahren wir, was es Neues gibt im Deutschen Nationaltheater. Und es wird ein tolles Was war, was ist, was wird geben. Erwin, ich weiß gar nicht, hast du den Eurovision Song Contest verfolgt?
1: Verfolgt habe ich ihn nicht, aber ich habe natürlich das Ergebnis.
0: Ja. Ne? Und das war ja für unser Land nicht so glücklich, aber da wird Etienne, unser Kollege, dann heute ein Was war, was ist, was wird dazu machen. Und 11.30 Uhr gibt es noch ein Studio-Interview zur Eröffnung der Urbanothek. So, Aaron, das ist heute bei dir auf dem Programm. Aber ich habe es vorhin schon angeteasert für die Leute, die am Pfingstmontag auch zuhören wollen und sich fragen, was denn da so alles läuft. Und da bist du mit Stefan, also es ist natürlich schon passiert, aber um 8 Uhr startet dieser Beitrag bis 9 Uhr. Ihr wart in der ACC-Galerie zusammen, habt sie besucht. Und da ist auch gerade bei uns auf der Instagram-Seite noch ein Beitrag oder ein kleines Reel dazu entstanden. Aaron, kannst du schon ein bisschen anteasern, was ihr da gemacht habt und wie es dir denn gefallen hat?
1: Ja, wir sind, Stefan und ich sind durch eine Ausstellung gegangen, die sich sehr auf das Erfühlen, also Ertasten und auf das Hören spezialisiert hat. Und wir haben quasi aufgenommen, wie wir durch diese Ausstellung gegangen sind, mit den Erklärungen der Kuratoren wie Klaus Bach. Grüße an dieser Stelle. Mhm. Und daraus ist, denke ich mal, eine ganz tolle Stunde geworden. Und es wurde ja auch, wie du gerade schon gesagt hast, auch optisch mit festgehalten. Und ja, wenn ihr wollt, könnt ihr euch bei Instagram mal ein Bild davon machen und am Montag kommt die dann komplett die Stunde.
0: Genau, wir freuen uns schon. Ich freue mich dann auch, das damals zu hören. Und das weitere Programm, das erfahrt ihr auch auf unserer Instagram-Seite und generell wird es auch noch beworben. Genau, weil am Montag ist Sonderprogramm. Jetzt ist aber erstmal reguläres Freitagsprogramm und das wird der Aaron weiter durchmoderieren. Meine Schicht ist vorbei und ich hoffe, ihr hattet genauso viel Spaß wie ich und wir hören uns sicherlich bald wieder. Und ich übergebe jetzt, und das machen wir direkt mit der Tonspur von Dennis und das geht um die Band Deary mit dem Song Seabird. Das ist der Extended Mix. Also heute geht es ein bisschen länger. Das ist ja auch der Freitag, deswegen passt das mal. Und das feuern wir jetzt einfach mal ab.
2: 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Wer diese Rubrik häufig hört, der könnte wissen, dass ich Dream Pop und Shoegazing liebe und dass mein Musikgeschmack in den 80ern und 90ern zwar nicht hängen geblieben, aber durch diese Art von Musik doch stark geprägt wurde. Deswegen freue ich mich über Bands, die sich durch Bands wie Slowdive, My Bloody Valentine oder Lush inspirieren lassen und auch irgendwie dem Sound neue Impulse geben. Diese Woche in der Tonspur das Debütalbum der britischen Band Deary namens Birthing. Und der Name steht für Vogelbeobachtung, angelehnt an das ziemlich britische Hobby der Vogelbeobachtung, das neuen wissenschaftlichen Erkenntnissen zufolge das Gehirn nachhaltig formt und schützt. Und was ein wahnsinnig schönes Gleichnis ist auf die Art von Musik, die wir diese Woche hören. Federleicht und fluffig. Deary präsentieren all diese gängigen Zutaten, ätherische Harmonien, viel Hall, Hymnenhaftigkeit, dichte Gitarrenwände und himmlischen Gesang. Deary beginnt 2020 in der Covid-Zeit. Das Pärchen Dottie Cockrum, Stimme Gesang und Ben Easton Gitarre, lebt in London und die beiden haben viel Zeit an ihrem Projekt zu arbeiten, das zunächst damit beginnt, dass das Paar zusammen experimentiert und verschwommene Texturen aufnimmt. Ihr Sound wird mit dem Zusatz von Schlagzeuger Harry Catch Powell viel körperlicher und dynamischer. Wie ein beharrlicher Puls, der die Musik anbindet, erdet und gerade genug Platz zum Fliegen lässt, ohne komplett abzudriften. Birthing ist das Debütalbum des Trios und beginnt mit einer klanglichen Landschaft, die sich sowohl angenehm abgenutzt als auch funkelnd neu anfühlt. Unerschrocken geben sie zu, ihre Dream-Pop-Helden wie Cocteau Twins, Lush und Slowdive zu huldigen und während die DNA der 4AD-Ära

der 90er Jahre vorhanden ist, ist das Songwriting über Birthing entschieden anders als das von ihren Helden. Rebecca Dottie Cochrans wehmütiger Gesang wird nicht nur als abstraktes Instrument verwendet, das in den Wolken verloren geht, sondern oft schneidet der poetische Geist durch den Hall der Songs. Lyrisch verwendet die Band auf ihrem Debüt fragile, ornithologische und ökologische Metaphern, um universelle menschliche Erfahrungen zu erklären. Sie konzentrieren sich auf die Komplexität der menschlichen Einmischung in der Natur und unserem miteinander verbundenen Beziehung. Um Zerbrechlichkeit und Spannungen in einer verwirrenden, sich drehenden Welt wiederzuspiegeln. Es wird aber nie auf eine schwerfällige Weise verwendet, es ist immer leicht und schwebend und ganz in der Shoegaze-Tradition, bei der man aber auch oft an die verhuschten, märchenhaften Songgebilde von den Cocteau Twins oder Stina Nordenstam denkt. Fun Fact: Das Album ist auf dem Label Bella Union erschienen, dem Label, das von den Cocteau Twins gegründet wurde. Schwerelos und schwebend entfalten sich die Songs des Trios. Sie schrauben sich geradezu in die Lüfte und nehmen einen auf ihren Flug mit. Trotz aller dieser Leichtigkeit ist Birthing auch ein sehr konsequentes und komplexes Album geworden. Die Songs sind strukturiert aufgebaut, fast wie ein verästeltes, warmes Nest, in dem man sich einkuscheln kann, aber das einem auch vor dem Lärm der Welt schützt. Ja, wir hören heute den Song Seabirds und dazu wünsche ich viel Spaß, ihr Dennis Klostermann.

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1: Ja, das war Hard Know-How von Young MC. Es ist 9.15 Uhr. Wir kommen zu den Nachrichten aus Deutschland und der Welt.
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3: US-Präsident Trump hat die Entsendung von 5000 Soldaten nach Polen angekündigt. Er begründete seine Entscheidung in seinem Online-Dienst mit einem guten Verhältnis zu Polens rechtskonservativen Präsidenten Nawrocki. Weitere Details zur geplanten Verlegung nannte Trump nicht. Die Ankündigung fällt in eine Zeit wachsender Besorgnis über die Verlässlichkeit der USA als NATO-Partner, etwa durch kurzfristige Kurswechsel und teils widersprüchliche Äußerungen. Unklar ist, ob es sich bei der Entsendung nach Polen um eine Verlegung von in Deutschland stationierten Soldaten handelt. Trump hatte den Abzug von 5000 Soldaten aus Deutschland angeordnet, was auch als Reaktion auf eine kurz zuvor von Bundeskanzler Merz geäußerte Kritik am Iran-Krieg gewertet worden war. Zugleich gab es Berichte über den Stopp einer routinemäßigen Truppenverlegung aus den USA nach Polen. Diesbezüglich hatten auch republikanische Abgeordnete Zweifel am Kurs der Trump-Regierung geäußert. In der grönländischen Hauptstadt Nuuk haben hunderte Menschen gegen die Eröffnung eines größeren US-Konsulats protestiert. Die Demonstranten trugen die rot-weiße Flagge der Insel und skandierten Parolen wie Grönland gehört den Grönländern. Ministerpräsident Nielsen und weitere Politiker erklärten, sie hätten Einladungen zur Eröffnung der neuen diplomatischen Vertretung abgelehnt. US-Präsident Trump hatte Anfang des Jahres erklärt, er wolle Grönland in den Besitz seines Landes bringen. Das war bei den NATO-Verbündeten auf Kritik gestoßen. Grönland ist eine autonome Insel, die zum Königreich Dänemark gehört. Der Bundestag stimmt über das Reformgesetz der Regierungskoalition für die Apotheken ab. Die Pläne von Gesundheitsministerin Warken zielen darauf ab, zusätzliche Leistungen für Patienten zu ermöglichen. Neben Vorsorgeangeboten betrifft das etwa Impfungen, beispielsweise auch gegen Tetanus oder die Viruserkrankung FSME. Zudem sollen Apotheken in bestimmten Fällen verschreibungspflichtige Medikamente direkt abgeben können, ohne dass ein ärztliches Rezept vorliegt. In erster Lesung beraten die Abgeordneten über die von der Koalition geplante antragslose Auszahlung des Kindergelds, das Eltern künftig automatisch nach der Geburt eines Kindes erhalten sollen. Eingeführt werden soll das neue Verfahren schrittweise. Gestern hatte der Bundestag einen Gesetzentwurf zur Senkung der Ticketsteuer im Flugverkehr mit den Stimmen der Regierungsfraktionen von Union und SPD angenommen. Die Energieminister der Bundesländer setzen heute auf Norderney ihre Konferenz fort. Themen des Treffens sind nach Angaben des niedersächsischen Ressortchefs und derzeitigen Vorsitzenden Meyer von den Grünen unter anderem der Netzausbau und die Offshore-Windenergie. Mehrere Bundesländer hatten im Vorfeld Befürchtungen über Auswirkungen der Reformpläne von Bundeswirtschaftsministerin Reiche geäußert. So soll etwa mit dem sogenannten Netzpaket der Ausbau von Wind- und Solaranlagen stärker an den Ausbau der Netze gekoppelt werden. Die CDU-Politikerin hatte ihre Teilnahme an der Konferenz abgesagt und dies mit einer Erkrankung begründet. In der Türkei hat die größte Oppositionspartei CHP Einspruch gegen die Absetzung ihres Parteichefs Özel eingelegt. Man habe Beschwerde beim obersten Gerichtshof eingereicht, sagte Özel am späten Abend in Ankara. Seine Partei werde sich zudem an die Wahlbehörde wenden, die ihrer Ansicht nach eigentlich für das Thema zuständig sei. Die vorherige Entscheidung des Gerichts in Ankara nannte Özel unrechtmäßig sowie politisch motiviert und sprach von einem schwarzen Tag für die Demokratie. Die Richter hatten seine Absetzung gestern mit Unrechtmäßigkeiten bei einem Parteitag begründet, auf dem Özel 2023 zum CHP-Vorsitzenden gewählt worden war. Zuvor hatte ein Gericht in erster Instanz entschieden, dass die Vorwürfe unbegründet seien. Auch andere türkische Oppositionsparteien übten Kritik an dem gestrigen Urteil und warnten vor einem Schaden für Republik und Demokratie. Das Wetter, meist sonnig und trocken, in der Nordosthälfte zunächst noch mit einigen Quellwolken. Höchsttemperaturen im Norden und Osten 21 bis 26 Grad, sonst 24 bis 29 Grad. Morgen im Norden und Nordwesten heiter bis wolkig, vereinzelt Schauer möglich. In den anderen Landesteilen vielfach sonnig und trocken. 26 bis 32 Grad.
1: Ja, das waren die Nachrichten aus Deutschland und der Welt. Es ist jetzt 9.20 Uhr. In einigen Minuten kommt der Wochenendticker mit Dennis Klostermann und jetzt gibt es noch Explore von Curtis Harding.

0: Wir hatten Explore von Curtis Harding. Es ist jetzt 9.25 Uhr und aufgrund der etwas üppigen Länge des Wochenendtickers von rund 20 Minuten kommen wir jetzt schon zum Wochenendticker mit Dennis Klostermann. Viel Spaß!
1: Der Wochenendticker. Hello folks! Mein Name ist Dennis Klostermann und ich will euch mal ein bisschen briefen, was das Wochenende angeht. Das Pfingstwochenende steht uns bevor, langes Wochenende. Und Pfingsten heißt natürlich auch Wave and Gothic Treffen in Leipzig wird es am Wochenende sein. Wie immer Riesenprogramm und die Highlights, sage ich mal, Kim Wilde spielt. Die Kim Wilde, Einstürze und Neubauten, Clan of Cymox, She Passed Away, London After Midnight, Rome, Moan, Spell, Scratch, Massive, Freunde der italienischen Oper. Das sind so die Bands, die ich kenne. Und es spielen aber noch 100 andere Bands. Also das ist immer ein großer Hingucker. Und da kann man sich auch mal schön der Melancholie hingeben in Leipzig dieses Wochenende. Wave and Gothic Festival. Aber es gibt auch noch bejahendere Sachen, zum Beispiel in der Mehlhose, da heißt es Gelungener Abend. Friedrich Herrmann präsentiert ein Stand-Up-Comedy-Programm. Ja, und dann kann auch nochmal mit dem Open Mic getestet werden, ob man das selbst viel besser kann. Ich switche ins From Hell. Im From Hell gibt's Überraschung, Black Metal, Horner, Runenwacht und Askeren. Kenne ich alle nicht. Aber ich kann mal Horner anspielen, das würde euch im From Hell erwarten. Horner.

In der Alten Oper in Erfurt wird Abdel Karim spielen. Plan Z, jetzt will er's wissen, heißt das Programm. Nein, das ist in Dusty Brettl, nicht in der Alten Oper. Sorry, nehme ich zurück. Dusty Brettl, da wird Abdel Karim spielen, sprechen. Im Frau Korte in Erfurt wird Affa spielen. Affa ist ein Duo, meine ich, und die machen so Post-Punk mit deutschen Texten. Die hören sich so an. Kann ich mal kurz anspielen. Das ist Affa.

erfahren, warum Abdelkarim nicht in der Alten Oper spielt, sondern im Das die Brettel, weil die Kastelroter Spatzen in der Alten Oper spielen. Yay! Die spiele ich jetzt mal nicht an, aber euch zur Info, Kastelroter Spatzen in der Alten Oper. Ich switche nach Jena. In Jena, im Casablanca, wird's Flip Phone Volume 6. Das ist meiner Ansicht nach so Disco, R&B, Souls, so diese Richtung mit DJ Lakey, Miami Lance im Casablanca. Im Kulturbahnhof Kuba in Jena wird The Cosmic Dead spielen. The Cosmic Dead ist, ja, Psychedelic Rock. Und ich weiß gar nicht, wo sind die her? Egal, kriegt's raus im Kuba Cosmic Dead. Viel Spaß. Im Travo wird eine Band namens Friends with Oranges spielen. Das ist Lisa Harris, Ralf Heidel und Finn Ronsdorf. Die machen so experimentelles Zeug, ist das Travo. Experimentelle Popballaden, schwebende Elektroflächen, sehnsüchtige Jetzt, Jatz und Theatraler mit theatraler Geste. Ich dachte schon mit theatraler Stimme. Auf jeden Fall drei Stimmen, die eine neue Sprache finden. Wow. Friends with Oranges im Travo. In Weimar ist natürlich der Feierabend mit Freunden wieder am Start und es soll ja schönes Wetter werden. Ich glaube, das wird richtig, richtig groß. Freue ich mich drauf. Im Mon Ami ist das große Schlagerkonzert mit über 13 Musikerinnen wird das Mon Ami zur Bühne. Das große Schlagerkonzert bringt Menschen zusammen oder auseinander, je nachdem, ob man das mag oder nicht. Aber wie gesagt, im Mon Ami, das große Schlagerkonzert, das wird, glaube ich, auch sehr theatralisch, sehr lustig hingehen, wer mag. Ich mache gleich nebenan mit dem Kasseturm weiter. Da wird es eine Band, oder gibt es zwei Bands sogar, Orb und Mount Grammaray Burns. Und Orb kenne ich nur diese englischen Electric Dub Pioniere, aber sind die nicht. Orb ist grooviger Stoner Rock aus Erfurt. Und ich gehe mal davon aus, dass Gamara Burns in die gleiche Kerbe schlagen. Also Stoner Rock im Kasseturm. In der Weimar Halle wird es ein bisschen filigraner. Non-Seal Brass und als Vorband wahrscheinlich eine Band namens Strauß. Keine Ahnung. Auf jeden Fall, das ist feinste Bläserkunst. Die machen so Covers und so weiter. Also das ist, glaube ich, auch sehr, sehr gut. Monziel Brass, die spiele ich mal an. So hören die sich an und die sind am Freitag in der Weimar Halle zu hören.

Und am Freitag ist auch noch eine Veranstaltung im Zebra in der Riesener Straße. Das haben immer die wenigsten auf dem Schirm, aber ein sehr schöner Club. Geht da mal hin. Und der Titel der Veranstaltung ist natürlich sehr, sehr vorlesefreundlich. GPT, DNT, KNW oder KNW, so rum. Keine Ahnung, was das heißt. Ist bestimmt eine super coole, in der Sparte super angesagte Abkürzung. Ich habe keine Ahnung. Aber fettes Line-Up. Marlo und Rainer Trübi, von dem habe ich schon ewig nichts mehr gehört. Der war so vor 20 Jahren so wirklich einer der hottesten Aufleger und so weiter. Da gab es Rainer Trübi Trio. Super gut. Jan Witte wird noch oben sein. Auch immer eine Bank für eine gute Auflegerei. Und Cure, ich weiß nicht, also der liebe Florian unter seinem Namen Q-U-R-E, keine Ahnung, wie man es ausspricht, macht auch hier eine Sendung auf Radio Lotze. Auf jeden Fall, super schönes Line-Up im Zebra. Wer vielleicht Bock hat, nach Feiern mit Freunden noch ein bisschen weiter zu tanzen, sollte ins Zebra gehen. Das hört sich sehr, sehr gut an. Ich komme zum Samstag. Am Samstag ist, was ist denn am Samstag? The Rumors aus den USA, hui, im Museumskeller. The Rumors ist Rock'n'Roll Punk, pure Energie. Das Trio aus Iowa von mit der dreckigen Punk Spirits mit Metal Wut. Hui, irgendwo zwischen Motorhead und Joan Jett's Rumors. Und interessante Vorband mitgebracht: Menstruationsmassaker aus Berlin. Ich gehe mal davon aus, dass es auch Punk ist. Politisch, kompromisslos, ja. Menstruationsmassaker, um es nochmal gesagt zu haben. Und Rumors hören sich so an.

im Café Central. Rave Love heißt die Veranstaltung und Westbam und Amp und Dr. Motte live. Wow, zwei absolute Legenden der elektronischen Musik. Wow, Dr. Motte und Westbam. Respekt, Respekt. Im Kalif Storch, R&B only. Das wird wohl R&B-Abend sein. Da wird auch fleißig aufgelegt und wird aufgelegt. R&B only, also R&B natürlich und schöne Party. Kalif Storch, muss ich nicht weiter ausführen. Viel Spaß dort. Im Kassa, und da sind wir schon wieder in Jena, wird Überschall sein. Justin, D-K-R-E-N-E, Bandana und Antique und Pull 180. Okay. Überschall, ich glaube, das ist doch Drum and Bass, oder? Auf jeden Fall wird es pumpen und es wird schnell und es wird laut. Im Kuba, im Kulturbahnhof ist Breakthrough-Konzert. Das ist ein regionaler Bandabend mit drei lokalen Bands, die sich da vorstellen. Zum einen hören wir Inhieft. Keine Ahnung, heißen die so? Das ist immer so ein bisschen eigentümlich mit spezieller Schreibweise. Melodic Alternative Indie Skater Grunge Punk Christenpop Rockcore. So benennen die sich. Sehr schön. AG Knusper lässt sich natürlich sehr viel besser aussprechen. Das ist Punk. Und Kalter Dienstag ist nochmal Rock, Groove, Funk. Die drei Bands spielen im Kulturbahnhof, wer da mal hingehen möchte und vielleicht mal Neues austesten möchte. Im Café Wagner wird es auch Punk geben. Es ist viel Punk dieses Wochenende. Deutsche Leichen und als Support fucking Flinten. Deutsche Leichen ist doch irgendein Sideprojekt von irgendjemand, die Nerven, irgend sowas. Auf jeden Fall Punk im Café Wagner. Im Travo wird es ein bisschen weniger punkig. Es ist eine in New York lebende Künstlerin, die sich nennt Alice Does Computer Music. Alice Does Computer Music heißt sie, genau. Das ist Alice Gerlach und die stellt ihr neues Album Bliss vor. Und das wird so elektroakustisch, Breakbeats, Cello. Also sie macht da einiges. Ich kann es mal anspielen, damit ihr eine Vorstellung habt, was euch da erwartet. Intro.

Im Künstlergarten in Weimar, und dann bin ich schon wieder in Weimar, wird Belkis spielen. Das ist melancholischer Art-Pop mit poetischer Sprache und ja, Lyrik. Das sind so die ersten Worte, die mir ins Auge stechen. Ich weiß gar nicht, was jetzt, ob das eine Künstlerin ist oder ob das eine Band ist. Ihre Show, also wahrscheinlich die Künstlerin, ist emotional, dynamisch und überraschend intensiv. Uiuiui, und das im Künstlergarten. Viel Spaß! Im Kasseturm ist Oldie Night live, die New Old Faces aus Weimar. Und ich kann mal noch schnell den Sonntag machen. Ich weiß gar nicht, ob am Montag auch was ist. Vielleicht erstmal in der Sendehalle ist am Sonntag Pfingstsingen. Wer da Bock drauf hat, ich weiß jetzt nicht genau wann, es wird nun nicht abends sein, sondern irgendwie tagsüber. Aber wer Bock drauf hat, Pfingstsingen zu machen, in der Sendehalle oben auf dem Berg. So, im Travo in Jena werden die Dead Things spielen. Das ist Post-Punk aus Berlin. Und ja, die kann ich mal kurz anspielen. So hören die sich an. Das sind die Dead Things. Wer am Sonntag Bock hat, sich das anzuhören und ins Travo zu gehen, das bestimmt.

So, und ich habe noch einen Ausblick auf den Donnerstag. Am Donnerstag wird im Mon Ami still, heißt die Band. Die Zöllner im Trio Infernale. Also Dirk Zöllner wird da sein, André Gensicke und Tobias Unterberg werden sich die Ehre geben und Lieder singen. Ich weiß nicht was, ich denke mal von den Zöllnern was. Klavier, Cello, Gitarre. Ja, das wird bestimmt auch ganz schön. So, das waren die Veranstaltungstipps für das Wochenende. Ist einiges los, ihr könnt viel erleben, also geht raus, macht was. So, und inspiriert vom WGT in Leipzig spiele ich jetzt noch ein bisschen Kim Wilde. Wie gesagt, das war's. Bis denn. Ciao, der Dennis.

0: Ja, das war Kim Wilde mit You Keep Me Hanging On. Eine Künstlerin, die hier doch recht selten gespielt wird. Deshalb finde ich es umso schöner, dass sie eben mal gespielt wurde. Und jetzt haben wir es 9.45 Uhr. Wir kommen zu den Weimar Nachrichten.
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2: Anna Wächst gewinnt Paritätischen Ehrenamtspreis. Diskussion über Votum, Zwiderstand und Weimarer Land, Haushalt 2026 freigegeben. Die Weimarer Initiative Anna Wächst ist am Dienstagabend mit dem Paritätischen Ehrenamtspreis 2026 ausgezeichnet worden. Das teilt die Lebenshilfe Weimar Apolda mit. Überreicht wurde der Preis von Per Lück, dem Präsidenten der Paritätischen Bundstiftung. Ziel der Initiative ist es, Kindern und Jugendlichen eine durchgängige inklusive Bildungsbiografie vom Schuleintritt bis zum Schulabschluss zu ermöglichen. Hinter Anna Wächst steht ein Netzwerk aus ehrenamtlich engagierten Eltern, LehrerInnen und UnterstützerInnen rund um die freie Ganztagsgrundschule Anna Amalia. Getragen wird die Initiative gemeinsam mit dem Salamanca Leben e.V. und der Lebenshilfe. Seit über 15 Jahren lernen dort Kinder gemeinsam miteinander und voneinander und 20% der Schülerinnen und Schüler haben einen sonderpädagogischen Förderbedarf. Für die nächsten Schritte sucht die Initiative noch stark Partnerinnen und Partner sowie passende räumliche Perspektiven. Im Haus der Weimarer Republik diskutieren am Dienstag zwei Expertinnen über Wut und Widerstand. Annalena von Rothenberg von HateAid und Dr. Jenny Baumann von der Bundesstiftung zur Aufarbeitung der SED-Diktatur widmen sich dabei drängenden Fragen unserer Zeit. Unter anderem sprechen sie darüber, wie wir als Gesellschaft mit öffentlichen Wutausbrüchen umgehen sollten, ob die mediengestützte Wutausübung mit ihren Beschimpfungen, Verunglimpfungen und Gewaltandrohungen zurückgedrängt werden muss und wie aus Wut gespeister Widerstand gegen demokratisch legitimierten Entscheidungen zu bewerten ist. Eingeladen haben die Bauhaus-Universität und der Weimarer Republik e.V., die in diesem Jahr gemeinsam eine sechsteilige Reihe zu Medien und Demokratie im Umbruch veranstalten. Beginn wird die Diskussion um 18 Uhr im Forum für Demokratie. Der Eintritt ist frei und um Anmeldung wird unter veranstaltungen@hdwr.de gebeten. Wer nicht live dabei sein kann, findet die Aufzeichnung am Mittwoch auf dem YouTube-Kanal des Hauses der Weimarer Republik. Das Thüringer Landesverwaltungsamt hat den Haushalt des Landkreises Weimarer Land für 2026 abschließend geprüft. Der Landkreis ist damit voll handlungsfähig und kann seine geplanten Investitionen umsetzen. Laut Thüringer Landesverwaltungsamt beträgt das Haushaltsvolumen insgesamt 193,7 Millionen Euro. Davon entfallen 172,6 Millionen Euro auf den Verwaltungshaushalt, aus dem vor allem laufende Aufgaben wie Personal, soziale Leistungen und der Betrieb der Verwaltung finanziert werden. Weitere rund 21 Millionen Euro sind für den Vermögenshaushalt geplant und sollen insbesondere für Investitionen genutzt werden. Für das Haushaltsjahr 2026 wurde dem Landkreis eine Kreditaufnahme von 5,9 Millionen Euro genehmigt. Zusätzlich nimmt das Weimarer Land 4,3 Millionen Euro aus dem Thüringer Investitionspaket 2026 bis 2029 in Anspruch. In Apolda beginnt heute das 31. Oldtimer-Schloss-Treffen. Rund 183 historische Fahrzeuge fahren dabei durch das Weimarer Land. Den Auftakt macht heute Abend das traditionelle Benzingespräch im Hotel am Schloss Apolda. Ab 19 Uhr treffen sich dort Tüftler und Liebhaber historischer Fahrzeuge zum Austausch. Am Samstag startet die touristische Ausfahrt. Bürgermeister Olaf Müller gibt um 9.30 Uhr auf dem Marktplatz den Startschuss. Die rund 100 Kilometer lange Route führt über Kosbeda und Bad Sulza zurück nach Apolda. Am Sonntag können Besucherinnen und Besucher dann die Fahrzeuge auf dem Schlossparkplatz aus der Nähe bestaunen. Gegen 12.30 Uhr rollt der traditionelle Corso durch Apolda und ausgewählte Ortsteile. Das Treffen findet seit 1994 jährlich statt und knüpft an die Automobiltradition Apoldas an. Schon zu DDR-Zeiten wurden dort die sogenannten Apollo-Kraftfahrzeug-Veteranen-Rallys veranstaltet. Ein 16-jähriger Motorradfahrer ist am Mittwochabend im Bereich am Ettersberg vor einer Polizeikontrolle geflüchtet. Laut Polizei war der Jugendliche zuvor auf einer Motocross-Maschine in Buttstedt unterwegs. Schließlich stellte er das Motorrad ab und flüchtete zu Fuß. Kurz darauf wurde er von Einsatzkräften gestellt. Bei der Kontrolle stellte sich heraus, dass der 16-Jährige keine Fahrerlaubnis besaß. Der Jugendliche konnte auch die Herkunft des Fahrzeugs nicht glaubhaft erklären. Die Fragestellnummer wirkte nach ersten Erkenntnissen manipuliert. Das Motorrad wurde als mögliches Diebesgut sichergestellt. Die Polizei ermittelt nun wegen Fahrens ohne Fahrererlaubnis, Verstoßes gegen das Pflichtversicherungsgesetz sowie wegen des Verdachts eines Eigentumsdelikts. Das waren die Nachrichten auf Radio Lotte Weimar mit Michael Tuscher.
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0: Wir kommen jetzt zum Wetterüberblick in Weimar. Da bilden sich am Tagesbeginn bis zum Abend vereinzelte Wolken bei Werten von 10 bis 23 Grad. Es wird also richtig schön warm werden. Am Abend gibt es dann in Weimar keine Wolke am Himmel. Die Temperaturen liegen so also zwischen 16 und 22 Grad und die Nacht, die wird ebenfalls wolkenlos. Die Temperatur kühlt sich auf 12 Grad ab.

0: Paula Carolina mit Krokigang hörten wir mit Thies der Bienen. Ein schönes Lied, das wir auch schon am Dienstag in unserer Stadtzeit gehört hatten. Aber ich finde es immer wieder schön. Und jetzt haben wir es 9.59 Uhr. Kurzer Ausblick auf die kommende Stunde um 10 Uhr. Punkt 10 Uhr kommen die Veranstaltungstipps, die werden heute wieder ein bisschen besonders werden. Und um 10.15 Uhr kommen Deutschland- und Weltnachrichten, wie immer. Und um 10.30 Uhr kommt der DNT-Ticker. Heute ist ja Freitag mit Lena Rether. Da gibt es noch mehr Veranstaltungstipps. Alles aus dem Deutschen Nationaltheater. Und um 10.45 Uhr kommen die Weimar Nachrichten.
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0: Ja, ein bisschen verkehrte Welt heute. Der Jingle kommt nach den Ankündigungen, aber so ist es halt. Jetzt haben wir es genau 10 Uhr, das heißt
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0: Genau, und da teilen wir uns hier heute so ein bisschen rein, weil ich sitze hier nicht allein im Studio. Hier ist noch der Micha.
2: Hallo, schönen guten Tag.
0: Genau, er guckt mir so ein bisschen über die Schulter und ja, wir haben heute zwei Tipps. Das erste ist der erste Veranstaltungstipp ist für den Samstag. Da findet heute ein Konzert statt, Belkis im Künstlergarten Weimar. Und genau, 20 Uhr fängt es an. Die Künstlerin Belkis präsentiert.

0: Fishes Konzert unter freiem Himmel im Künstlergarten. Und jetzt, Micha, jetzt überlasse ich dir das Mikro.
1: Ja, danke dir. Und am Sonntag haben wir noch einen Veranstaltungstipp in Jena. Und zwar herrscht 07769, so heißt das, im Theaterhaus Jena, Sonntag, 20 Uhr. Der Inhalt herrscht 07769, basiert auf einem Roman des Literaturnobelpreisträgers László Krasznahorkai. Und dieses Stück erzählt die gesellschaftliche Radikalisierung in einer thüringischen Kleinstadt. Im Mittelpunkt steht Florian Hecht, der versucht, das soziale Miteinander aufrechtzuerhalten, während Angst, Gewalt und politische Spannung eskalieren. Das Stück verbindet Schauspiel, Live-Musik und Mehrsprachigkeit zu einem intensiven Theatererlebnis. Viel Spaß dabei.
0: Ja, genau, das dazu. Jetzt haben wir es hier 10.02 Uhr und wir machen mit Musik weiter. Mit Musik machen wir weiter und wir hören das Lied Come to Me und es stammt von Edna.

0: Ja, und es war Buska Buda mit Vamona. Es ist jetzt 10.15 Uhr und wir kommen zu den Nachrichten aus Deutschland und der Welt.
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2: NATO-Generalsekretär Rutte hat positiv auf die Äußerung von US-Präsident Trump reagiert, 5000 Soldaten nach Polen zu entsenden. Er begrüße dies, sagte er im schwedischen Helsingborg. Zugleich verwies Rutte darauf, dass die Militärbefehlshaber des Militärbündnisses derzeit die Einzelheiten ausarbeiteten. Die Ankündigung des amerikanischen Präsidenten fällt in eine Zeit wachsender Besorgnis über die Verlässlichkeit der USA als NATO-Partner, etwa durch kurzfristige Kurswechsel und teils widersprüchliche Äußerungen. Unklar ist, ob es sich bei der Entsendung nach Polen um eine Verlegung von in Deutschland stationierten Soldaten handelt. Trump hatte den Abzug von 5000 Soldaten aus Deutschland angeordnet, was auch als Reaktion auf eine kurz zuvor von Bundeskanzler Merz geäußerte Kritik am Irankrieg gewertet worden war. In Helsingborg tagen heute die Außenminister der NATO-Staaten. Dabei geht es unter anderem um die Frage, wie die Ukraine im Angriffskrieg Russlands weiter unterstützt werden kann. Die USA haben Waffenlieferungen an Taiwan ausgesetzt. Das Verteidigungsministerium teilte mit, dass eine geplante Rüstungslieferung im Umfang von 14 Milliarden US-Dollar zunächst nicht erfolgen werde. So solle sichergestellt werden, dass das eigene Militär genug Munition für den Krieg gegen den Iran habe. Die Waffenverkäufe würden fortgesetzt, sobald die Regierung es für notwendig halte, hieß es. Ein Gesetz in den USA verpflichtet Washington, Taiwan Waffen zur Verteidigung bereitzustellen. US-Präsident Trump hatte in der vergangenen Woche China besucht. Im Vorfeld gab es Spekulationen, ob die Unterstützung der USA für Taiwan nachlassen könnte. China betrachtet den demokratisch regierten Inselstaat Taiwan als Teil seines Staatsgebiets und strebt eine Vereinigung mit dem Festland an, notfalls auch mit militärischen Mitteln. Trump bezeichnete Taiwan auf seiner Rückreise wörtlich als eine sehr gute Verhandlungsmasse. Der Bundestag stimmt heute über das Reformgesetz der Regierungskoalition für die Apotheken ab. Die Pläne von Gesundheitsministerin Warken zielen darauf ab, zusätzliche Leistungen für Patienten zu ermöglichen. Neben Vorsorgeangeboten betrifft das etwa Impfungen, beispielsweise auch gegen Tetanus oder die Viruserkrankung FSME. Zudem sollen Apotheken in bestimmten Fällen verschreibungspflichtige Medikamente direkt abgeben können, ohne dass ein ärztliches Rezept vorliegt. In erster Lesung beraten die Abgeordneten über die von der Koalition geplante antragslose Auszahlung des Kindergelds, das Eltern künftig automatisch nach der Geburt eines Kindes erhalten sollen. Eingeführt werden soll das neue Verfahren schrittweise. Der frühere Chefsvolkswirt der Deutschen Bank Meier hat sich für eine Übernahme der Commerzbank durch die italienische Großbank UniCredit ausgesprochen. Im Euroraum gäbe es ein zersplittertes und wenig effektives Bankensystem, sagte Meier im Deutschlandfunk. Eine Bankenunion mit größeren Geldhäusern sei aber die richtige Strategie, um mit den amerikanischen Banken im internationalen Kapitalverkehr mitzuhalten. In Deutschland werde noch zu oft eine nationale und keine europäische Strategie verfolgt, kritisierte Meier. Die Commerzbank hatte ihre Aktionäre davor gewarnt, das Übernahmeangebot der italienischen Großbank UniCredit anzunehmen. Kritisiert wurde vor allem ein zu geringer Übernahmepreis. UniCredit besitzt bereits zahlreiche Commerzbank-Aktien und erhöhte ihre Stimmrechtsanteile zuletzt auf knapp 39%. In Deutschland sind im vergangenen Jahr knapp 207.000 Wohnungen gebaut worden. Weniger waren es zuletzt im Jahr 2012, wie das Statistische Bundesamt in Wiesbaden mitteilte. Einen besonders hohen Rückgang habe es bei Bauvorhaben von Privatpersonen gegeben. Die Dauer von der Erteilung der Genehmigung bis zur Fertigstellung verlängerte sich auf durchschnittlich 27 Monate. Die Zahl der genehmigten Wohnungsbauprojekte nahm im vergangenen Jahr im Vergleich zu 2024 zu. Auch im ersten Quartal dieses Jahres gab es einen Anstieg. Fachleute befürchten jedoch, dass diese Dynamik durch die wirtschaftlichen Folgen des Irankriegs wieder nachlassen könnte. Das Wetter meist sonnig und trocken, Höchsttemperaturen im Norden und Osten 21 bis 26 Grad, sonst 24 bis 29 Grad. Morgen im Norden und Nordwesten heiter bis wolkig, vereinzelt Schauer, in den anderen Landesteilen vielfach sonnig und trocken, 26 bis 32 Grad.
0: Das waren die Nachrichten aus Deutschland und der Welt in einer Übernahme von Deutschlandfunk Kultur. Es ist 10.20 Uhr. In 10 Minuten kommt Lena Rether vom Deutschnationaltheater hierher. Und sie präsentiert uns den DNT-Ticker. Und jetzt gibt es noch die Sterne auf die Ohren. Und wir hören das Lied »Stellt mir einen Clown zur Seite«.

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2: Jawohl, der Vorhang hebt sich wie an fast jeden Freitag um 10.31 Uhr zum DNT-Ticker und ich darf wieder Lena Ritter begrüßen. Schön, dass du da bist.
3: Ja, hallo, schön wieder da zu sein. Und auf meinem Zettel ist auch wieder einiges, was wir besprechen müssen.
2: Na dann.
3: Fangen wir wieder an mit einem kurzen Rückblick. Wir hatten nämlich letzten Freitag eine wunderbare und ganz besondere Premiere bei uns im Großen Haus. Der Faust-Doppelpack ist sozusagen auf der großen Bühne zur Premiere gekommen. Unser erstes Kontrastspiel. Faust im doppelten Sinne. Wir hatten nämlich zwei ganz unterschiedliche Faust-Bearbeitungen, die da wirklich an einem Abend gegenübergestellt wurden und miteinander verschränkt wurden. Wir hatten einmal Faust et Helene, das ist eine lyrische Kantate von Lili Boulanger. Die hat sich da einen Teil von Faust 2 rausgenommen, nämlich die Szene, als Faust sich in die schöne Helena verliebt und dann zu Mephisto sagt, ach, hol sie mir nochmal wieder aus dem Totenreich. Ich möchte so gerne mit ihr zusammen sein. Und genau, diese Szene hat Lili Boulanger in Faust et Helene bearbeitet und das mit wunderschöner Musik getan. Und der zweite Teil dieses Abends ist von Faust, mein Brustkorb, mein Helm. Das ist ein Schauspiel von Werner Schwab aus den frühen 90ern. Ganz frei nach Goethes Faust, also wirklich sehr, sehr, eine sehr, sehr eigene Fassung, die er da gemacht hat. Sehr, sehr punkig und wild und ja, eine rotzige Sprache, so würde ich das beschreiben. Also das ist mal was ganz anderes, also der Faust, überhaupt nicht klassisch. Ist natürlich ein Riesenkontrast zu dieser schönen Musik von Lili Boulanger. Also ja, der Schwab und die Boulanger an einem Abend, das haben wir letzten Freitag erlebt. Und ich glaube, das Publikum war ganz angetan von dieser Inszenierung von Valentin Schwarz, von unserem Chefregisseur und Teamintendanten. Ja, musikalische Leitung hat der Neil Carter gemacht. Der sitzt auch selber auf dem Klavier auf der Bühne und spielt live auf dem Klavier. Super. Also auch sehr, sehr schön. Und die Staatskapelle ist natürlich auch mit dabei und sitzt eben auch wirklich offen auf der Bühne. Da kann man beim Arbeiten sozusagen zuschauen, was auch mal ganz spannend ist. Und dazu haben wir ein wirklich imposantes Bühnenbild von Andrea Cozzi. Also das sollte man sich nicht entgehen lassen, diesen Faust-Doppelpack. Ungefähr knapp 2 Stunden geht's ohne Pause. Und wir haben jetzt auch am Sonntag direkt die nächste Chance. Also übermorgen um 19.30 Uhr abends im Großen Haus die nächste Chance auf diese faustische Konfrontation, so haben wir es genannt. Und wir haben uns direkt für die Vorstellung am Sonntag auch was ganz Besonderes überlegt, denn wir machen eine kleine 2-für-1-Aktion. Also wer jetzt vielleicht davon gehört hat und noch so ein bisschen unentschlossen war, traue ich mich da rein, das klingt ja schon so ein bisschen abgefahren, einfach vorbeikommen und das ausprobieren und ansehen und ja, noch jemanden mitbringen und dann eben nur eine Karte bezahlen. Also wirklich 2 Tickets zum Preis von einem. Jetzt erstmal nur für die Vorstellung am Sonntag, damit alle, die vielleicht noch zögern, kommen können und sehen können, wie cool das geworden ist, dieser Abend. Genau, das zur Premiere und zur neuen Faust-Produktion. Aber wir haben natürlich auch heute und am restlichen Wochenende noch viel Programm. Heute Abend steht im Großen Haus ein Abschied vor der Tür, denn es wird die letzte Vorstellung von Der Toten Stadt von Erich Wolfgang Korngold gespielt. Heute Abend 19.30 Uhr. Im Großen Haus. Also wer da noch nicht drin war, sollte sich das nicht entgehen lassen. Das ist wirklich ein ganz spannender, sozusagen musikalischer Psychothriller. Da geht es wirklich um, ja, um eine Familientragödie, Geschichte, Themen wie ja, Wahrheit, Illusion, Traum. Es ist ganz viel dabei, ganz spannend. Und dazu diese ja, tolle Musik von Erich Wolfgang Korngold, so ein bisschen spätromantisch angehaucht. Also sehr, sehr cool. Die Tote Stadt. Heute Abend 19.30 Uhr, letzte Chance im Großen Haus. Und dann haben wir morgen Abend nochmal den klassischen Faust sozusagen. Faust Teil 1. Also man kann auch theoretisch, ich glaube für den Faust jetzt am Samstagmorgen, da gibt es noch ein paar Restkarten. Also könnte man theoretisch sich auch morgen Abend den klassischen Faust angucken und dann am Sonntag das Kontrastspiel. Das wäre doch vielleicht auch was. Genau, also für den Faust morgen Abend nur noch wenige Restkarten. Und ich glaube, für das Café-Konzert morgen Nachmittag gibt es auch nur noch wenige Tickets. Morgen 15 Uhr im Foyer unter dem Motto Große Geiger und ihre Werke. Also da sind wirklich ganz tolle Werke für Violine mit dabei. Genau. Und dann schauen wir nochmal auf den Sonntag. Das ist ja der Abschluss des Wochenendes und da steht uns leider noch ein Abschied vor der Tür, nämlich auch Rechnitz, der Würgeengel von Elfriede Jelinek, ist dann schon zum letzten Mal zu sehen auf der großen Bühne um 18 Uhr. Ach Quatsch, das ist ja schon Montag. Ja, das Wochenende ist ja quasi ein bisschen länger. Genau. Also ja, Abschluss des Wochenendes am Pfingstmontag mit Rechnitz um 18 Uhr zum letzten Mal auch bei uns auf der großen Bühne. Wer da noch nicht drin war, sollte sich also auch beeilen, denn auch das lohnt sich wirklich. Und das ist auch mal was ganz anderes, weil man auf der Bühne sitzt und die ganze Situation umgekehrt ist und im Zuschauerraum gespielt wird. Also das hat man auch nicht so oft und bei diesem wirklich sehr sprachgewaltigen Schauspiel von Elfriede Jelinek, Rechnitz, der Würgeengel, kann man das eben zum letzten Mal erleben am Montag, Pfingstmontag um 18 Uhr. Oder man geht mit seinen Kindern oder Enkelkindern vielleicht Pfingstmontag 15 Uhr auf die Studiobühne zu Gold und schaut sich dieses wirklich schöne, diese schöne Märchenoper an. Nach Vom Fischer und seiner Frau von den Gebrüdern Grimm. Also wirklich eine ganz zauberhafte Geschichte. Alle ab 5, 6 Jahren ungefähr sind da schon willkommen. Ja, und können sich gerne Gold anschauen. Ein Opernmärchen von Leonhard Evers für Kinder. Und das spielen wir dann auch nochmal am Dienstag, dem 26. um 10 Uhr. Da steht Gold auch nochmal auf dem Plan. Ja, und wir bleiben musikalisch, denn am nächsten Dienstagabend, das ist jetzt wieder was für die Größeren, da haben wir einen Lieblingsliederabend. Den nächsten Lieblingsliederabend, der vor der Tür steht, unter dem Motto der Welt abhanden gekommen. Und da wird Sayaka Shigeshima aus dem Musiktheaterensemble, unsere Mezzosopranistin, wird da zusammen mit Emanuel Winter am Klavier, wird da unter anderem die Kindertotenlieder von Friedrich Rückert performen, darbieten, präsentieren. Und auch noch Mahlers, das ist ja auch von Mahler, die Kindertotenlieder. Und dann nochmal Mahler, die Rückertlieder. Also, und zwischendurch hören wir noch ein bisschen Brahms auf dem Klavier. Also ein buntes, schönes Programm bei den Lieblingsliedern. Jetzt am Dienstag um 20 Uhr im Foyer der Welt abhanden gekommen. Da gibt es auch noch einige Tickets. Und dann steht am nächsten Mittwoch auch noch was ganz Besonderes an, nämlich um 19 Uhr im Großen Haus ein Gastspiel, ein sehr spannendes, Frau Thomas und Herr Martin. Das ist ein Varieté-Abend von Tom Neuwirth, der vielleicht besser bekannt ist als Conchita Wurst, und Martin Zerzer. Also ja, ESC-Star Conchita Wurst live bei uns auf der Bühne mit einem coolen Varieté-Programm. Das sollte man sich nicht entgehen lassen. Da sind wirklich die Legenden der Unterhaltungskunst sind damit dabei. Hildegard Knef, Edith Piaf, Helge Schneider und so weiter. Also in die Richtung geht's. Wird ein sehr cooler Abend, so mit Chanson, Swing, Wienerlied. Genau, wie gesagt, am 27. Mai, 19 Uhr im Großen Haus. Conchita Wurst, Tom Neuwirth zusammen mit Martin Zerzer. Die beiden treten als Frau Thomas und Herr Martin auf und ja, freuen sich, wenn alle rumkommen. Cool. Am nächsten Mittwoch. Ja, am nächsten Donnerstag haben wir dann nochmal eine Chance auf das Faust-Kontrastspiel. Faust, Helene und Faust, mein Brustkorb, mein Helm. Dann nächsten Freitag mal wieder eine Kiss Me Kate, die glaube ich schon wieder so gut wie ausverkauft ist. Also höchstens hat man da noch an der Abendkasse Glück. Aber wir nehmen das auf jeden Fall in der nächsten Spielzeit auch wieder auf, diese Produktion. Also ab Herbst kann man Kiss Me Kate dann auch wieder im Großen Haus erleben, wer es jetzt vielleicht nicht mehr dahin schafft. Ja, und dann möchte ich abschließend noch die nächste Premiere schon mal erwähnen, die ja auch nächste Woche schon wieder ansteht. Nämlich am Samstag, dem 30. haben wir um 20 Uhr in der Studiobühne eine Uraufführung von Arbeit und Herkunft. Das ist eine Stückentwicklung mit 7 BürgerInnen hier aus Weimar. Ich glaube im Alter von ungefähr 18 bis knapp 70. Also da ist wirklich eine ganz große Bandbreite. Und ja, Arbeit und Herkunft, der Titel ist Programm. Die 7 Bürgerinnen und Bürger erzählen eben aus ihrem Leben und ja, reflektieren so ein bisschen, aus welcher Schicht, aus welchem Milieu komme ich, wie prägt meine Herkunft, vielleicht meine Jobwahl. Also sehr, sehr spannende Themen, die da auf die Bühne kommen. Hat man vielleicht auch die Chance, irgendwie aus seinem Milieu sozusagen auszubrechen und aufzusteigen? Wie schwierig ist das? Also rund um diese Fragen dreht sich diese Stückentwicklung, die Stefan Mahn in der Regie zusammen mit 7 BürgerInnen aus Weimar da gemacht hat. Und wir sind sehr gespannt auf diese Premiere, die für alle ab 14 Jahren schon ganz gut geeignet ist. Also gerne vorbeikommen. Ich glaube, die Premiere ist schon ausverkauft, weil es eben auf der Studiobühne ist und wir nicht so viele Plätze haben. Aber wir haben danach auch noch weitere Vorstellungen bis zum Sommer. Also gerne sich anschauen. Arbeit und Herkunft vom jungen DNT. Ja, und dann steht nächstes Wochenende ja auch noch ein Sinfoniekonzert an, aber mehr dazu nächste Woche.
2: Genau. Liebe Lena, ich danke dir.
3: Ja, sehr gerne.
2: Ich, es war ja sehr schön und mit himmlischen Freuden gucken wir dann auch nächste Woche.
3: Da hast du schon ein bisschen gespoilert, ja. Da freuen wir uns drauf, auf die himmlischen Freuden.
2: Genau, aber... Psst. So, 10:41 Uhr und wir hören Musik.

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1: Anna Wächst gewinnt Paritätischen Ehrenamtspreis. Diskussion über Votum, Zwiderstand und Weimarer Land. Haushalt 2026 freigegeben. Die Weimarer Initiative Anna Wächst ist am Dienstagabend mit dem Paritätischen Ehrenamtspreis 2026 ausgezeichnet worden. Das teilt die Lebenshilfe Weimar Apolda mit. Überreicht wurde der Preis von Per Lück, dem Präsidenten der Paritätischen Bundstiftung. Ziel der Initiative ist es, Kindern und Jugendlichen eine durchgängige, inklusive Bildungsbiografie vom Schuleintritt bis zum Schulabschluss zu ermöglichen. Hinter Anna Wächst steht ein Netzwerk aus ehrenamtlich engagierten Eltern, LehrerInnen und UnterstützerInnen rund um die freie Ganztagsgrundschule Anna Amalia. Getragen wird die Initiative gemeinsam mit dem Salamanca Leben e.V. und der Lebenshilfe. Seit über 15 Jahren lernen dort Kinder gemeinsam miteinander und voneinander und 20% der Schülerinnen und Schüler haben einen sonderpädagogischen Förderbedarf. Für die nächsten Schritte sucht die Initiative noch stark Partnerinnen und Partner sowie passende räumliche Perspektiven. Im Haus der Weimarer Republik diskutieren am Dienstag zwei Expertinnen über Wut und Widerstand. Annalena von Hodenberg von HateAid und Dr. Jenny Baumann von der Bundesstiftung zur Aufarbeitung der SED-Diktatur widmen sich dabei drängenden Fragen unserer Zeit. Unter anderem sprechen sie darüber, wie wir als Gesellschaft mit öffentlichen Wutausbrüchen umgehen sollten, ob die mediengestützte Wutausübung mit ihren Beschimpfungen, Verunglimpfungen und Gewaltandrohungen zurückgedrängt werden muss. Eingeladen haben die Bauhaus-Universität und der Weimarer Republik e.V., die in diesem Jahr gemeinsam eine sechsteilige Reihe zu Medien und Demokratie im Umbruch veranstalten. Beginnen wird die Diskussion um 18 Uhr im Forum für Demokratie. Der Eintritt ist frei und um Anmeldung wird unter veranstaltungen@hdwr.de gebeten. Wer nicht live dabei sein kann, findet die Aufzeichnung am Mittwoch auf dem YouTube-Kanal des Hauses der Weimarer Republik. Das Thüringer Landesverwaltungsamt hat den Haushalt des Landkreises Weimarer Land für 2026 abschließend geprüft. Der Landkreis ist damit voll handlungsfähig und kann seine geplanten Investitionen umsetzen. Laut Thüringer Landesverwaltungsamt beträgt das Haushaltsvolumen insgesamt 193,7 Millionen Euro. Davon entfallen 172,6 Millionen Euro auf den Verwaltungshaushalt, aus dem vor allem laufende Aufgaben wie Personal, soziale Leistungen und der Betrieb der Verwaltung finanziert werden. Weitere rund 21 Millionen Euro sind für den Vermögenshaushalt geplant und sollen insbesondere für Investitionen genutzt werden. Für das Haushaltsjahr 2026 wurde dem Landkreis eine Kreditaufnahme von 5,9 Millionen Euro genehmigt. Zusätzlich nimmt das Weimarer Land 4,3 Millionen Euro aus dem Thüringer Investitionspaket 2026 bis 2029 in Anspruch. In Apolda beginnt heute das 31. Oldtimer-Schloss-Treffen. Rund 183 historische Fahrzeuge fahren dabei durch das Weimarer Land. Den Auftakt macht heute Abend das traditionelle Benzingespräch im Hotel am Schloss Apolda. Ab 19 Uhr treffen sich dort Tüftler und Liebhaber historischer Fahrzeuge zum Austausch. Am Samstag startet die touristische Ausfahrt. Bürgermeister Olaf Müller gibt um 9.30 Uhr auf dem Marktplatz den Startschuss. Die rund 100 Kilometer lange Route führt über Cosbeda und Bad Sulza zurück nach Apolda. Am Sonntag können Besucherinnen und Besucher dann die Fahrzeuge auf dem Schlossparkplatz aus der Nähe bestaunen. Gegen 12.30 Uhr rollt der traditionelle Corso durch Apolda und ausgewählte Ortsteile. Das Treffen findet seit 1994 jährlich statt und knüpft an die Automobiltradition Apoldas an. Schon zu DDR-Zeiten wurden dort die sogenannten Apollo-Kraftfahrzeug-Veteranen-Rallys veranstaltet. Ein 16-jähriger Motorradfahrer ist am Mittwochabend im Bereich am Ettersberg vor einer Polizeikontrolle geflüchtet. Laut Polizei war der Jugendliche zuvor auf einer Motocross-Maschine in Buttstedt unterwegs. Schließlich stellte er das Motorrad ab und flüchtete zu Fuß. Kurz darauf wurde er von Einsatzkräften gestellt. Bei der Kontrolle stellte sich heraus, dass der 16-Jährige keine Fahrerlaubnis besaß. Der Jugendliche konnte auch die Herkunft des Fahrzeugs nicht glaubhaft erklären. Die Fragestellnummer wirkte nach ersten Erkenntnissen manipuliert. Das Motorrad wurde als mögliches Diebesgut sichergestellt. Die Polizei ermittelt nun wegen Fahrens ohne Fahrererlaubnis, Verstoßes gegen das Pflichtversicherungsgesetz sowie wegen des Verdachts eines Eigentumsdelikts. Das waren die Nachrichten auf Radio Lotte Weimar mit Michael Tuscher.
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3: Ja, willkommen zum Wetterüberblick für den heutigen Freitag, den 22. Mai. In Weimar bilden sich von Tagesbeginn bis zum Abend keine Wolken oder nur vereinzelt Wolken bei Werten von 10 bis 23 Grad. Am Abend gibt es in Weimar keine Wolken und die Temperaturen, die liegen noch zwischen 16 und 22 Grad. Nachts gibt es einen wolkenlosen Himmel und die Tiefstwerte liegen bei 12 Grad.

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1: Es ist 11:01 Uhr und ihr hört noch eine Stunde die Stadtzeit bei Radio Lotte. Mein Name ist Aaron Christotte.

0: Und um 11.45 Uhr kommen die Weimar Nachrichten. Und jetzt kommt das WWW.
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2: Am 22. Mai 2021 ging die 65. Ausgabe des Eurovision Song Contest über die Bühne und brachte eine Band hervor, die danach so richtig durchstartete. Und zwar Måneskin. Die italienische Band gewann mit ihrem Song City e... Ich probiere es erst gar nicht auszusprechen. Ich würde sagen, wir hören einfach mal kurz rein. City e Buoni. Buoni, ja. Jetzt habe ich doch ausgesprochen und ich hoffe, mein Italienisch war nicht so katastrophal, wie als ich vor kurzem im Restaurant aus sprachlicher Gewohnheit Gnocchis bestellt habe und dementsprechend böse Blicke vom Kellner bekommen habe. Aber naja. Jedenfalls konnten sie den ESC vor genau 5 Jahren für sich entscheiden und sich somit in die Geschichtsbücher des Wettbewerbs eintragen. Viele waschechte Fans des Song Contest bezeichnen das Finale sogar heute noch als eins der besten Finals überhaupt, mit der besten Vielfalt an Musikrichtungen und den besten Liedern. Wenn man diese Fans nun allerdings nach den diesjährigen ESC fragt, fallen die Reaktionen eher durchmischt aus. Und durchmischt ist ein ganz gutes Stichwort, denn so könnte man auch die Songs beschreiben, die vor gut einer Woche ihren Weg auf die österreichische Bühne fanden. Schließlich konnte man dort wirklich alles hören. Hör mich hin!

0: Pop, Rock, Metal, Schlager oder Rap. Da weiß man fast gar nicht, für wen oder was man eigentlich abstimmen soll. Und doch finden sich bei insgesamt 25 Teilnehmerinnen immer ein glücklicher Gewinner oder eine glückliche Gewinnerin. Dieses Jahr konnte die bulgarische Sängerin Dara Jury und Publikum für sich begeistern und ganze 516 Punkte sammeln. Kurzer Vergleich, Deutschland erhielt mit Sarah Engels und ihrem Song Fire lediglich 12 Punkte. Aber hey, immerhin 11 Punkte mehr als das Vereinigte Königreich. Zusammen mit Österreich bildeten Deutschland und die UK damit die Flop 3, also die letzten drei Plätze des Wettbewerbs. Für Deutschland ist das aber tatsächlich nichts Neues, denn auch in den letzten Jahren lief es für uns nicht, naja, sagen wir mal, allzu gut. Von 2015 bis heute wurden wir nämlich insgesamt zweimal letzter und dreimal vorletzter Platz. Trotzdem gab es in der Zeit aber auch ab und zu mal ein paar Lichtblicke, wie beispielsweise Michael Schulte mit You Let Me Walk Alone. 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Oder Abo und Tina mit Baller. Der Ohrwurm schlechthin. Und ich glaube, als Ohrwurm könnte man auch den diesjährigen Gewinnersong Bangaranga bezeichnen, der ja ursprünglich alles andere war als ein Favorit zum Gewinnersong. Stattdessen galten nämlich Finnland, Australien und Griechenland als die großen Anwärter auf die ESC-Krone, während Bulgarien irgendwo im Mittelmaß erwartet wurde. Tja, so schnell kann man sich täuschen. 516 Punkte, Sieg im Jury-Voting, Sieg im Televoting. Europa fühlte sich Bangaranga, Bangaranga, Bangaranga, I'm the Bangaranga, Bangaranga, Bangaranga, Bangaranga, I'm the Bangaranga. Aber was bedeutet Bangaranga jetzt eigentlich überhaupt? Kann man das essen? Kann man das anfassen? Gibt's das Wort überhaupt? Die Sängerin des Songs Dara sagte dahingehend dem BBC gegenüber Folgendes.
1: Bangaranga is this inner feeling that everything is gonna be alright and that everything is possible.
0: Für sie sei es also das innere Gefühl, dass alles möglich ist und alles in Ordnung sein wird. Eigentlich eine ziemlich schöne Botschaft und vor allem auch eine, die einen ernsten Hintergrund mit sich trägt. Schließlich führte Dara in weiteren Interviews aus, dass sie in ihrem Leben lange Zeit mit Angstzuständen zu kämpfen hatte und irgendwann den Entschluss gefasst hat, einfach vollständig sie selbst zu sein, völlig ohne Kompromisse. Und das lebte sie auf der Bühne voll und ganz aus. Zusammen mit ihren Tänzerinnen und Tänzern performte sie eine schnelle, teilweise chaotische, aber auch fesselnde Choreografie, in der auch die bulgarische Kulturtradition ihren Platz gefunden hat. Denn auch wenn es auf den ersten Blick vielleicht nicht auffiel, befanden sich in Daras Outfits Elemente der traditionellen Kukeri. Ich hoffe, ich habe das richtig ausgesprochen. Das sind maskierte Figuren aus der bulgarischen Folklore, die zu Jahresbeginn

mit Fellen und Glockenverkleide durch die Dörfer ziehen, um böse Geister zu vertreiben. Eine Inszenierung, die symbolisch kaum besser zu Daras Geschichte passen könnte. Am Ende ist es also doch mehr als einfach nur ein catchy Song. Und vor allem ist es bemerkenswerterweise auch Bulgariens allererster ESC-Triumph überhaupt. Eine Wahnsinnsgeschichte für ein Land, welches zuletzt mehrfach aus finanziellen Gründen gar nicht erst teilgenommen hat. Jetzt stehen sie da mit einer Trophäe und einem Ohrwurm mehr. Und diesen Ohrwurm, den verpasse ich euch jetzt auch. Nämlich mit Bangaranga von Dara in voller Länge hier bei Radio Lotte.

Ja, das war das heutige sehr musiklastische WWW zum Thema Eurovision Song Contest. Unser Kollege Etienne hat sich mit dem Song Contest beschäftigt und ein bisschen die Gewinner vorgestellt und ja, so ein bisschen die Geschichte beleuchtet, bei der Deutschland, naja, eine nicht ganz so ruhmreiche Karriere hingelegt hat. Ich meine, die Zeiten, wo eine Katja Epstein Deutschland auf Platz 3 katapultiert hat, die sind leider schon etwas länger vorbei, aber wer weiß, vielleicht erlebt ja Deutschland in den nächsten Jahren beim ESC mal wieder eine Überraschung. Wir sind da auf jeden Fall sehr optimistisch, also ich bin es auf jeden Fall. 11:11 ist es und jetzt machen wir mit einer weiteren tollen Band weiter. Wolf Alice hatten auch letztes Jahr mal eine Tonspur, also Dennis Klostermann hatte das Album The Clearing vorgestellt und wir hören jetzt ein schönes Lied von Wolf Alice. Ich sag's euch auch gleich, wie es heißt. Es war irgendwas mit Essen, glaube ich. Das Lied heißt Bread, Butter, Tea, Sugar.

0: Ja, 11.15 Uhr ist es. Wir hören gerade Bread, Butter, Tea, Sugar von Wolf Alice. Und jetzt kommen wir zu den Deutschland- und Weltnachrichten.
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2: Der Bundestag hat in erster Lesung über die von der Koalition geplante antragslose Auszahlung des Kindergelds beraten. Finanzminister Klingbeil erklärte, es handle sich um eine Reform, die erstmal klein klinge, aber das Leben von Hunderttausenden Familien im Land verbessere. Eltern könnten künftig das Kindergeld automatisch und unbürokratisch erhalten. Der SPD-Politiker verwies darauf, dass dies auch die Kommission zur Sozialstaatsreform empfohlen habe. Die Grünen bezeichneten die Pläne als wichtige Entlastung vor allem von Frauen. Sie forderten, auch andere Sozialleistungen zu entbürokratisieren. Die Linke begrüßte die Pläne der Regierung ebenfalls, rief zugleich aber zu einer Anhebung des Kindergelds auf. Die AfD kritisierte, dass auch im Ausland lebende Kinder von der Leistung profitieren würden. Dies ist rechtlich unter gewissen Umständen möglich und erlaubt. Der Bundestag stimmt heute noch über das Reformgesetz der Regierungskoalition für die Apotheken ab. Die Pläne von Gesundheitsministerin Warken zielen darauf ab, zusätzliche Leistungen für Patienten zu ermöglichen. In Deutschland sind im vergangenen Jahr knapp 207.000 Wohnungen gebaut worden. Weniger waren es zuletzt im Jahr 2012, wie das Statistische Bundesamt in Wiesbaden mitteilte. Einen besonders hohen Rückgang habe es bei Bauvorhaben von Privatpersonen gegeben. Die Dauer von der Erteilung der Genehmigung bis zur Fertigstellung verlängerte sich auf durchschnittlich 27 Monate. Die Zahl der genehmigten Wohnbauprojekte nahm im vergangenen Jahr im Vergleich zu 2024 zu. Auch im ersten Quartal dieses Jahres gab es einen Anstieg. Fachleute befürchten jedoch, dass diese Dynamik durch die wirtschaftlichen Folgen des Iran-Kriegs wieder nachlassen könnte. NATO-Generalsekretär Rutte hat positiv auf die Äußerung von US-Präsident Trump reagiert, 5000 Soldaten nach Polen zu entsenden. Er begrüße dies, sagte er im schwedischen Helsingborg. Zugleich verwies Rutte darauf, dass die Militärbefehlshaber des Militärbündnisses derzeit die Einzelheiten ausarbeiteten. Die Ankündigung des amerikanischen Präsidenten fällt in eine Zeit wachsender Besorgnis über die Verlässlichkeit der USA als NATO-Partner, etwa durch kurzfristige Kurswechsel und teils widersprüchliche Äußerungen. Unklar ist, ob es sich bei der Entsendung nach Polen um eine Verlegung von in Deutschland stationierten Soldaten handelt. In Helsingborg tagen heute die Außenminister der NATO-Staaten. Dabei geht es unter anderem um die Frage, wie die Ukraine im Angriffskrieg Russlands weiter unterstützt werden kann. Die Republikaner im US-Senat stellen sich gegen die Pläne von US-Präsident Trump, einen Entschädigungsfonds für angebliche Justizopfer aufzusetzen. Gemeinsam mit den Demokraten lehnten zahlreiche republikanische Senatoren eine Abstimmung über den Gesetzentwurf ab. Die Regierung will 1,8 Milliarden Dollar für Menschen zur Verfügung stellen, die sich als Opfer einer angeblich politisch motivierten Strafverfolgung unter Trumps Vorgänger Biden sehen. Nach Angaben von Justizminister Blatch könnten auch Personen profitieren, die nach dem Sturm auf das Kapitol im Januar 2021 verurteilt worden waren. Der Fonds sollte zusammen mit einem Gesetzespaket zur Migrationspolitik zur Abstimmung gebracht werden. Die UNO und Menschenrechtsaktivisten sehen vermehrt Hinweise auf Kinderehen in Afghanistan. Anlass sind neue rechtliche Vorgaben für Scheidungen, die Taliban-geführte Regierung in Kabul beschlossen hat. Darin gibt es auch Regelungen zu verheirateten Mädchen nach Eintritt in die Pubertät. Nach Ansicht der UNO-Hilfsmission für Afghanistan UNAMA implizierte dieser Passus, dass Kinderheirat in dem Land zulässig sei. Die Mission sieht in den neuen Vorgaben auch weitere Einschränkungen der Rechte von Frauen und Mädchen. Der britische Guardian berichtet unter Berufung auf Aktivisten, dass die Zahl der zwangsverheirateten Mädchen in Afghanistan seit der Machtübernahme der Taliban vor knapp 5 Jahren deutlich zugenommen hat. Zugleich erhalten Mädchen und Frauen kaum noch Zugang zu Bildung. Das Wetter meist sonnig und trocken, in der Nordosthälfte zunächst noch mit einigen Quellwolken. Höchsttemperaturen im Norden und Osten 21 bis 26 Grad, sonst 24 bis 29 Grad. Morgen im Norden und Nordwesten heiter bis wolkig, vereinzelt Schauer möglich. In anderen Landesteilen vielfach sonnig und trocken, 26 bis 32 Grad.
0: Das waren die Nachrichten aus Deutschland und der Welt in einer Übernahme von Deutschlandfunk Kultur. Wir haben es jetzt 11.20 Uhr, ihr hört die Stadtzeit am Morgen bei Radio Lotte. In 10 Minuten kommen wir hier zu unserem Beitrag der Stunde zur Urbanothek. Und ja, jetzt gibt es erstmal noch Musik von Powerplush, einer Band aus Chemnitz. Und wir hören das Lied Acting in a Way.
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0: Ja, es ist jetzt ganz genau 11.31 Uhr. 11.31 Uhr haben wir es. Und es erklang gerade das Lied Big I Am vom Mikey Barony Trio. Ja, und jetzt kommen wir hier bei Radio Lotte zu unserem Beitrag der Stunde. Mit der Urbanothek entsteht in Weimar ein neuer Ort für Begegnung, Kreativität und gemeinschaftliches Arbeiten. Das Projekt der Stadtverwicklung möchte Menschen zusammenbringen und Raum für Ideen, Austausch und gesellschaftliche Mitgestaltung schaffen. Doch wie entstand denn die Urbanothek eigentlich und wie wird sie genutzt und welche Zukunft hat das Projekt? Das erfahren wir jetzt von Paula und Hannes. Ich wünsche euch einen schönen guten Morgen.
1: Guten Morgen, Aaron.
2: Schönen guten Morgen, Aaron. Schön, dass wir hier sein dürfen. Dankeschön.
0: Gerne, gerne. Aber und genau. Und vielleicht am Anfang könnt ihr kurz beschreiben, was genau ist denn eigentlich die Urbanothek?
1: Ja, ich fange mal an, Hannes.
2: Ja, fang mal an, Paula. Erzähl mal, was die Urbanothek ist.
1: Ja, die Urbanothek ist ein Raum, der sich als dritter Ort allem voran versteht und eben für die Nachbarschaft hier in Weimar sein soll. Also ein dritter Ort, das ist im besten Fall ein Raum, wo ihr einfach sein dürft. Und das heißt für uns ein Raum, in dem möglichst viele gemeinwohlorientierte Angebote und Veranstaltungen stattfinden, für die man möglichst nichts bezahlen muss. Und die eben einfach für alle offen sind.
2: Ja, wir hatten für dritten Ort auch so Begriffe wie Stadtteilwohnzimmer oder irgendwie so ein Spielplatz, an dem halt irgendwie Sachen entstehen können, wo man sich aufhalten kann und irgendwie so diese Idee von einem leistungslosen Aufenthaltsraum oder treibt uns irgendwie alle um und alle irgendwie an, also alle, die Teil der Urbanothek sind, das.
1: Genau.
2: Die Projektgruppe ist, wir arbeiten dran.
0: Sehr schön. Ja, und wie ist das Projekt eigentlich genau entstanden, von der ersten Idee bis zur konkreten Umsetzung? Und vielleicht, was waren auch noch die größten Herausforderungen, die euch da dabei begegnet sind?
1: Das ist eine sehr gute Frage. Jetzt hast du ausgerechnet zwei erlebt, die nicht ganz am Anfang dabei waren bei der Gründung der Urbanothek. Die Urbanothek findet ja in der alten Feuerwache in der Erfurter Straße 37 statt. Und ich glaube, da war einfach Raum da, den dann verschiedene Akteure das Bedürfnis hatten, den zu beleben. Verschiedene Initiativen, die sich ausprobieren wollten. Ich glaube, alles so um den Dunstkreis der Stadtverwicklung, des Stadtverwicklung Weimar e.V. herum.
2: Genau, die Stadtverwicklung, die auch in der alten Feuerwache zu Hause ist. Und das ist so ein, also so wie ich das damals mitbekommen habe, war das so ein Handschlag zwischen dem Bedarf der alten Feuerwache, die auch selber als tragende Initiative in der Urbanothek aktiv ist, dem Bedarf, einen Gemeinschaftsraum zu haben, aber den quasi darüber hinaus zu öffnen, also so die Stadt quasi in dieses Potenzial und alle Ideen, die kommen möchten, quasi in dieses Potenzial mit einzuladen und genau damit auch irgendwie so einen Wendepunkt für dieses Quartiersprojekt einzuleiten, der den großen Rahmen aufmacht.
0: Ja, und welche Bedeutung hat denn die Urbanothek für die gesamte Stadt Weimar?
1: Wow.
2: Welche Bedeutung könnte es haben? Kannst du dir das vorstellen?
1: Also ich glaube, die Stadt Weimar, die Stadt Weimar gibt ja eigentlich der Urbanothek die Bedeutung. Mhm. Grundsätzlich ist jeder eingeladen, Ideen umzusetzen oder bei den Initiativen auch mitzumachen. Die Urbanothek schon beleben. Ich glaube, deine Beschreibung mit dem externen Wohnzimmer für alle ist eigentlich eine super Beschreibung, was die Bedeutung sein könnte für mich jetzt privat.
2: Ja, die könnte es sein, aber es lebt natürlich davon, wer den Ort findet und wer den Ort macht. Also ich bin immer wieder begeistert davon, wie viele Menschen schon von uns gehört haben und falls ihr das noch nicht habt oder neugierig seid, dann ja, sind wir heute auf jeden Fall hier. Wir sind heute primär hier, um euch herzlich dazu einzuladen, das zu tun und das kennenzulernen. Weil was die Urbanothek bis jetzt ist, ist, glaube ich, einfach ein Potenzial. Mhm. Also wir haben viel Potenzial aufgebaut oder es ist viel Arbeit da reingeflossen, das Potenzial aufzubauen, Initiativen zu begünstigen, gemeinwohlorientierte Initiativen zu begünstigen und dem einen Spielplatz, eine Bühne, einen Ort zu geben.
0: Und wenn jetzt die Hörer hier gerade, die uns hier gerade live zugeschaltet sind, zuhören und denken, Mensch, das klingt doch gar nicht mal so schlecht, wo kann man sich denn wenden und wer kann da eigentlich alles mitmachen?
1: Ja, wer die Urbanothek nutzen kann, alle, die Lust haben, würde ich sagen. Also man kann sich jung, alt, alles Mögliche, darf sich gerne an uns wenden. Man findet uns ganz einfach, indem man uns googelt. Und falls man dann eine konkrete Raumanfrage hat, man kann den Raum nämlich auch nutzen für etwas privatere Veranstaltungen zum Beispiel, kann man einfach eine Mail schreiben oder ein Formular ausfüllen online. Und wenn du uns so fragst, wo man sich hinwenden kann, dann kann ich auch sagen, morgen feiern wir eine große Eröffnung und sind alle da und freuen uns, wenn man sich dann auch an uns wendet.
2: Außerdem gibt es einen großen Button auf der Webseite, die wir haben. Da steht Raumanfragen und das ist im Grunde der Weg, den wir bis jetzt anbieten. Allerdings, ist dazu zu sagen, dass dieses Thema Raumanfragen natürlich irgendwie im Ehrenamt abgewickelt wird und dass quasi, genau, wir daran arbeiten, den Raum möglichst offen zu halten, aber auch da ist es natürlich immer ein bisschen abhängig davon, wer Kapazitäten hat und die Initiative hat, den Raum zu öffnen und aufzuhalten.
0: Ja. Und ja, jetzt noch ein Ausblick, was wünscht ihr euch denn für die Zukunft, für die Urbanothek?
1: Ich würde sagen, ich wünsche mir, dass einfach noch viel mehr Menschen dazukommen, die Lust haben auf die Art Arbeit, die wir machen, die Lust haben auf unsere Angebote. Genau. Und wünsche mir ja einfach, dass der Raum noch stärker ein Ort für uns wird. Noch ist es alles so, okay, wir haben gerade erst fertig gebaut und alles ist noch ein bisschen, hat noch nicht ganz seinen Platz gefunden, aber ich freue mich sehr auf eine Zeit, wo das alles schon, ja, wo alles seinen Platz gefunden hat, sozusagen. Wie ist das für dich, Hannes?
2: Boah, also ich wünsche mir auch, dass es lebendig wird und also auf eine gewisse Art und Weise irgendwie ja, belebt wird und ich sehe darin mittlerweile so viele Potenziale darin, Dinge an diesem Ort gemeinsam zu machen, Synergieeffekte loszutreten, wie Stefan immer sagt. Also irgendwie dass ich daraus Zusammenarbeiten entwickeln, dass sich daraus aus Initiativen ein gemeinsames wird und Wir-Gefühl, was glaube ich jetzt gerade in der Kerngruppe, die dieses Potenzial aufgebaut haben, schon irgendwie so ganz stark gewachsen ist, noch weiter wächst. Und da seid ihr herzlich zu eingeladen.
0: Ja, sehr schön
2: angesprochen.
0: Ja, das sagten Hannes und Paula im Gespräch heute über das Projekt der Urbanothek. Dabei ging es um die Entstehung des Projektes und die Bedeutung der Urbanothek für die Stadt Weimar, ihre Nutzungsmöglichkeiten sowie die Zukunft. Und ja, ich danke euch beiden recht herzlich, dass ihr den Weg hier ins Studio gefunden habt und wünsche euch ganz, ganz viel Erfolg weiterhin.
1: Dankeschön, dir auch.
0: Ja. So, mein Gott, wie schnell doch immer die Zeit vergeht. 11:40 Uhr haben wir es und wir haben noch weiter Musik hier, würde ich mal sagen.
2: Dann begann.

0: Das war Tote Tommy mit Amsterdam. Es ist jetzt 11.43 Uhr und hier sind immer noch Hannes und Paula. Die haben noch einen Nachtrag, habe ich mir sagen lassen.
1: Genau, wir wollten nochmal ganz klar sagen, morgen geht es los um 10 Uhr bis 18 Uhr mit unserem Eröffnungsfest. Alle sind herzlich eingeladen. Es gibt Essen, Kaffee und Kuchen, eine offene Druckwerkstatt, Tombola, ein Fahrradreparatur-Workshop, den brauche ich, mein Fahrrad ist nämlich ein bisschen kaputt. Eine KI-Insel, wo ihr euch über KI informieren könnt.
2: Und Musik wird es da geben.
1: Ja, Tischtennis, Kleidertausch, Kleinkunst und eine Führung durch die alte Feuerwache, wo die Urbanothek sich ja befindet. Das alles findet statt in der Erfurter Straße 37a. Und Hannes?
2: Ja, und wenn ihr jetzt mit dem Kopf schüttelt und euch fragt, wie zur Hölle das gehen soll, was wir uns da ausgedacht haben, natürlich haben wir ein fürchterlich spannendes Finanzierungsmodell. Und wenn ihr utopische Ideen in dieser Welt habt, dann solltet ihr euch das unbedingt mal angucken, genau, wie unser Finanzierungsmodell aussieht, weil das stellen wir nämlich auch vor. Das ist auch ein ganz wichtiger Teil und besonders für die Zukunft unglaublich wichtig. Aber genau.
1: Das sind die sogenannten Quadratmeter-Patenschaften. Danke, dass du es nochmal sagst, Hannes. Und ja, wir freuen uns, euch davon morgen auch zu erzählen.
2: Fragt uns danach, lasst euch inspirieren und wir freuen uns auf euch.
0: Ja, Hannes und Paula von der Urbanothek hier bei Radio Lotte. Es ist jetzt 11.44 Uhr und wir kommen nahtlos zu unserem nächsten Beitrag, nämlich den Nachrichten aus Weimar und der Umgebung.
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4: Anna Wächst gewinnt Paritätischen Ehrenamtspreis. Diskussion über Votum, Zwiderstand und Weimarer Land. Haushalt 2026 freigegeben. Die Weimarer Initiative Anna Wächst ist am Dienstagabend mit dem Paritätischen Ehrenamtspreis 2026 ausgezeichnet worden. Das teilt die Lebenshilfe Weimar Apolda mit. Überreicht wurde der Preis von Per Lück, dem Präsidenten der Paritätischen Bundstiftung. Ziel der Initiative ist es, Kindern und Jugendlichen eine durchgängige inklusive Bildungsbiografie vom Schuleintritt bis zum Schulabschluss zu ermöglichen. Hinter Anna Wächst steht ein Netzwerk aus ehrenamtlich engagierten Eltern, LehrerInnen und UnterstützerInnen rund um die freie Ganztagsgrundschule Anna Amalia. Getragen wird die Initiative gemeinsam mit dem Salamanca Leben e.V. und der Lebenshilfe. Seit über 15 Jahren lernen dort Kinder gemeinsam miteinander und voneinander und 20% der Schülerinnen und Schüler haben einen sonderpädagogischen Förderbedarf. Für die nächsten Schritte sucht die Initiative noch stark Partnerinnen und Partner sowie passende räumliche Perspektiven. Im Haus der Weimarer Republik diskutieren am Dienstag zwei Expertinnen über Wut und Widerstand. Annalena von Hodenberg von HateAid und Dr. Jenny Baumann von der Bundesstiftung zur Aufarbeitung der SED-Diktatur widmen sich dabei drängenden Fragen unserer Zeit. Unter anderem sprechen sie darüber, wie wir als Gesellschaft mit öffentlichen Wutausbrüchen umgehen sollten, ob die mediengestützte Wutausübung mit ihren Beschimpfungen, Verunglimpfungen und Gewaltandrohungen zurückgedrängt werden muss. Eingeladen haben die Bauhaus-Universität und der Weimarer Republik e.V., die in diesem Jahr gemeinsam eine sechsteilige Reihe zu Medien und Demokratie im Umbruch veranstalten. Beginn wird die Diskussion um 18 Uhr im Forum für Demokratie. Der Eintritt ist frei und um Anmeldung wird unter veranstaltungen@hdwr.de gebeten. Wer nicht live dabei sein kann, findet die Aufzeichnung am Mittwoch auf dem YouTube-Kanal des Hauses der Weimarer Republik. Das Thüringer Landesverwaltungsamt hat den Haushalt des Landkreises Weimarer Land für 2026 abschließend geprüft. Der Landkreis ist damit voll handlungsfähig und kann seine geplanten Investitionen umsetzen. Laut Thüringer Landesverwaltungsamt beträgt das Haushaltsvolumen insgesamt 193,7 Millionen Euro. Davon entfallen 172,6 Millionen Euro auf den Verwaltungshaushalt, aus dem vor allem laufende Aufgaben wie Personal, soziale Leistungen und der Betrieb der Verwaltung finanziert werden. Weitere rund 21 Millionen Euro sind für den Vermögenshaushalt geplant und sollen insbesondere für Investitionen genutzt werden. Für das Haushaltsjahr 2026 wurde dem Landkreis eine Kreditaufnahme von 5,9 Millionen Euro genehmigt. Zusätzlich nimmt das Weimarer Land 4,3 Millionen Euro aus dem Thüringer Investitionspaket 2026 bis 2029 in Anspruch. In Apolda beginnt heute das 31. Oldtimer-Schloss-Treffen. Rund 183 historische Fahrzeuge fahren dabei durch das Weimarer Land. Den Auftakt macht heute Abend das traditionelle Benzingespräch im Hotel am Schloss Apolda. Ab 19 Uhr treffen sich dort Tüftler und Liebhaber historischer Fahrzeuge zum Austausch. Am Samstag startet die touristische Ausfahrt. Bürgermeister Olaf Müller gibt um 9.30 Uhr auf dem Marktplatz den Startschuss. Die rund 100 Kilometer lange Route führt über Cosbeda und Bad Sulza zurück nach Apolda. Am Sonntag können Besucherinnen und Besucher dann die Fahrzeuge auf dem Schlossparkplatz aus der Nähe bestaunen. Gegen 12.30 Uhr rollt der traditionelle Corso durch Apolda und ausgewählte Ortsteile. Das Treffen findet seit 1994 jährlich statt und knüpft an die Automobiltradition Apoldas an. Schon zu DDR-Zeiten wurden dort die sogenannten Apollo-Kraftfahrzeug-Veteran-Rallys veranstaltet. Ein 16-jähriger Motorradfahrer ist am Mittwochabend im Bereich am Ettersberg vor einer Polizeikontrolle geflüchtet. Laut Polizei war der Jugendliche zuvor auf einer Motocross-Maschine in Buttstedt unterwegs. Schließlich stellte er das Motorrad ab und flüchtete zu Fuß. Kurz darauf wurde er von Einsatzkräften gestellt. Bei der Kontrolle stellte sich heraus, dass der 16-Jährige keine Fahrerlaubnis besaß. Der Jugendliche konnte auch die Herkunft des Fahrzeugs nicht glaubhaft erklären. Die Fragestellnummer wirkte nach ersten Erkenntnissen manipuliert. Das Motorrad wurde als mögliches Diebesgut sichergestellt. Die Polizei ermittelt nun wegen Fahrens ohne Fahrererlaubnis, Verstoßes gegen das Pflichtversicherungsgesetz sowie wegen des Verdachts eines Eigentumsdelikts. Das waren die Nachrichten auf Radio Lotte Weimar mit Michael Tuscher.
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0: Wir kommen zum Wetterüberblick für den heutigen Freitag. Heute ist der 22. Mai 2026. Ja, und Weimar, da bilden sich vom Tagesbeginn bis zum Nachmittag vereinzelt Wolken bei Werten von 10 bis zu 23 Grad. Am Abend gibt es in Weimar keine Wolken am Himmel und die Temperaturen liegen zwischen 16 und 22 Grad. Nachts gibt es in Weimar einen wolkenlosen Himmel bei Tiefstwerten von 12 Grad.

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1: Das war die Stadtzeit am Morgen, das Vormittagsmagazin bei Radio Lotte Weimar zu hören im Radio auf der 106,6 MHz sowie im Internet-Livestream auf radiolotte.de am heutigen Freitag, dem 22. Mai 2026. Ja, in der Redaktion arbeiteten heute Dennis Klostermann, Lukas Bob, Jule Niedergesäß, Michael Tuscher, Pauline Rudolph, Nele Gialas, Etienne Bergmann und Marlene Tittel. Die Musikredaktion hatte Dennis Klostermann und in der Moderation konntet ihr heute Lukas Bob und mich, Aaron Christopher Hoffmann, in Kombination mit Michael Hoffmann um 10 Uhr hören. Diese Sendung ist eine Produktion von Radio Lotte Weimar. Zu finden sind wir auf dem Goetheplatz Nummer 12 in 99423 Weimar. Telefonisch sind wir unter der 40.000 erreichbar und per Mail an redaktion@radiolotte.de. Außerdem sind wir präsent in Social Media bei Facebook und Instagram. Dort werdet ihr mal umfassend über neue Beiträge informiert. Außerdem haben wir eine schöne funkelnigelnagelneue Website auf radiolotte.de. Da lohnt es sich auch mal drauf zu gucken. Es erstrahlt jetzt alles in einem moderneren Look. Genau, ausgewählte Beiträge findet ihr in der Mediathek auf der neuen Website auf radiolotze.de. Und hier im Anschluss geht es jetzt noch ein bisschen weiter mit Musik. Um 14 Uhr gibt es eine Wiederholung der Musikschleife mit Jule. Und um 18 Uhr kommt nochmal die Stadtzeit am Abend. Die Radiolotze-Redaktion verabschiedet sich nun von euch. Wir wünschen ein angenehmes, längeres Pfingstwochenende. Und ab Dienstag startet dann die Stadtzeit am Morgen wieder, wie gewohnt ab 7 Uhr, und versorgt sie mit allen wichtigen Inhalten, die dann in der nächsten Woche von Belang sind. Es war mal wieder eine große Freude zu moderieren und ich verabschiede mich ebenfalls. Bis bald, sagt Aaron Christopher Hoffmann. Zum Beispiel am Sonntag um 15 Uhr, Classic with Aaron. Das wird wieder sehr schön werden. Kleiner Hinweis in eigener Sache. Und ansonsten, bis bald.

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der Wochenendticker. Hello folks, mein Name ist Dennis Klostermann und ich will euch mal ein bisschen briefen, was das Wochenende angeht. Das Pfingstwochenende steht uns bevor, langes Wochenende, und Pfingsten heißt natürlich auch Wave and Gothic Treffen in Leipzig wird es am Wochenende sein. Wie immer riesen Programm, und die Highlights, sage ich mal, Kim Wilde spielt. Die Kim Wilde, einstürzende Neubauten, Clan of Cymox, She Passed Away, London After Midnight, Rome, Moan, Spell, Scratch, Massive, Freunde der italienischen Oper. Das sind so die Bands, die ich kenne. Und es spielen aber noch 100 andere Bands. Also das ist immer ein großer Hingucker. Und da kann man sich auch mal schön der Melancholie hingeben in Leipzig dieses Wochenende. Wave and Gothic Festival. Aber es gibt auch noch lebensbejahendere Sachen. Zum Beispiel in der Mehlhose, da heißt es Gelungener Abend. Friedrich Herrmann präsentiert ein Stand-Up-Comedy-Programm. Ja, und dann kann auch nochmal mit dem Open Mic getestet werden, ob man das selbst viel besser kann. Ich switche ins From Hell. Im From Hell gibt's, Überraschung, Black Metal, Horner, Runenwacht und Askeren. Kenne ich alle nicht, aber ich kann mal Horner anspielen. Das würde euch im From Hell erwarten. Horner.

In der Alten Oper in Erfurt wird Abdel Karim spielen. Plan Z, jetzt will er's wissen, heißt das Programm. Nein, das ist in Dusty Brettl, nicht in der Alten Oper. Sorry, nehme ich zurück. Dusty Brettl, da wird Abdel Karim spielen, sprechen. Im Frau Korte in Erfurt wird Affa spielen. Affa ist ein Duo, meine ich, und die machen so Post-Punk mit deutschen Texten. Die hören sich so an. Kann ich mal kurz anspielen. Das ist

und warum Abdelkarim nicht in der Alten Oper spielt, sondern im Das die Brettl, weil die Kastelroter Spatzen in der Alten Oper spielen. Yay! Die spiele ich jetzt mal nicht an, aber euch zur Info, Kastelroter Spatzen in der Alten Oper. Ich switche nach Jena. In Jena, im Casablanca, wird's Flip Phone Volume 6. Das ist meiner Ansicht nach so Disco, R&B Souls, so diese Richtung mit DJ Lake, Miami Lens im Casablanca. Im Kulturbahnhof Kuba in Jena wird The Cosmic Dead spielen. The Cosmic Dead ist, ja, Psychedelic Rock. Und ich weiß gar nicht, wo sind die her? Egal, kriegt's raus im Kuba Cosmic Dead. Viel Spaß. Im Travo wird eine Band namens Friends with Oranges spielen. Das ist Lisa Harris, Ralf Heidel und Finn Ronsdorf. Die machen so experimentelles Zeug, ist das Travo. Experimentelle Popballaden, schwebende Elektroflächen, sehnsüchtige Jetzt, Jatz und Theatraler mit theatraler Geste. Ich dachte schon mit theatraler Stimme. Auf jeden Fall drei Stimmen, die eine neue Sprache finden. Wow. Friends with Oranges im Travo. In Weimar ist natürlich der Feierabend mit Freunden wieder am Start. Und es soll ja schönes Wetter werden. Ich glaube, das wird richtig, richtig groß. Freue ich mich drauf. Im Mon Ami ist das große Schlagerkonzert mit über 13 Musikerinnen wird das Mon Ami zur Bühne. Das große Schlagerkonzert bringt Menschen zusammen. Oder auseinander, je nachdem, ob man das mag oder nicht. Aber wie gesagt, im Mon Ami, das große Schlagerkonzert, das wird, glaube ich, auch sehr theatralisch, sehr lustig hingehen, wer mag. Ich mache gleich nebenan mit dem Kasseturm weiter. Da wird es eine Band, oder gibt es zwei Bands sogar, Orb und Mount Grammaray Burns. Und Orb kenne ich nur diese englischen Electric Dub Pioniere, aber sind die nicht. Orb ist grooviger Stoner Rock aus Erfurt. Und ich gehe mal davon aus, dass Gamara Burns in die gleiche Kerbe schlagen. Also Stoner Rock im Kasseturm. In der Weimar Halle wird es ein bisschen filigraner. Non-Seal Brass und als Vorband wahrscheinlich eine Band namens Strauß. Keine Ahnung. Auf jeden Fall, das ist feinste Bläserkunst. Die machen so Covers und so weiter. Also das ist, glaube ich, auch sehr, sehr gut. Monziel Brass, die spiele ich mal an. So hören die sich an und die sind am Freitag in der Weimar Halle zu hören.

Und am Freitag ist auch noch eine Veranstaltung im Zebra in der Riesener Straße. Das haben immer die wenigsten auf dem Schirm, aber ein sehr schöner Club. Geht da mal hin. Und der Titel der Veranstaltung ist natürlich sehr, sehr vorlesefreundlich. GPT, DNT, KNW oder KNW, so rum. Keine Ahnung, was das heißt. Ist bestimmt eine super coole in der Sparte super angesagte Abkürzung. Ich habe keine Ahnung. Aber fettes Line-Up. Marlo und Rainer Trübi, von dem habe ich schon ewig nichts mehr gehört. Der war so vor 20 Jahren so wirklich einer der hottesten Aufleger und so weiter. Da gab es Rainer Trübi Trio. Super gut. Jan Witte wird noch oben sein. Auch immer eine Bank für eine gute Auflegerei. Und Cure? Ich weiß nicht, also der liebe Florian unter seinem Namen Q-U-R-E, keine Ahnung, wie man es ausspricht, macht auch hier eine Sendung auf Radio Lotze. Auf jeden Fall super schönes Line-Up im Zebra. Wer vielleicht Bock hat, nach Feiern mit Freunden noch ein bisschen weiter zu tanzen, sollte ins Zebra gehen. Das hört sich sehr, sehr gut an. Ich komme zum Samstag. Am Samstag ist, was ist denn am Samstag? The Rumors aus den USA, hui, im Museumskeller. The Rumors ist Rock'n'Roll, Punk, pure Energie. Das Trio aus Iowa von mit der dreckigen Punk-Spirit mit Metal-Wut. Hui, irgendwo zwischen Motorhead und Joan Jett's Rumors. Und, interessante Vorband mitgebracht, Menstruationsmassaker aus Berlin. Ich gehe mal davon aus, dass es auch Punk ist. Politisch, kompromisslos, ja. Menstruationsmassaker, um es nochmal gesagt zu haben. Und Rumors hören sich so an.

im Café Central. Rave Love heißt die Veranstaltung und Westbam und Amp und Dr. Motte live. Wow, zwei absolute Legenden der elektronischen Musik. Wow, Dr. Motte und Westbam. Respekt, Respekt. Im Kalif Storch, R&B only. Das wird wohl R&B-Abend sein. Da wird auch fleißig aufgelegt und wird aufgelegt. R&B only, also R&B natürlich und schöne Party. Kalif Storch, muss ich nicht weiter ausführen. Viel Spaß dort. Im Kassa, und da sind wir schon wieder in Jena, wird Überschall sein. Justin, D-K-R-I-N-E, Bandana und Antique und Pull 180. Okay, Überschall. Ich glaube, das ist doch Drum and Bass, oder? Auf jeden Fall wird es pumpen und es wird schnell und es wird laut. Im Kuba, im Kulturbahnhof ist Breakthrough-Konzert. Das ist ein regionaler Bandabend mit drei lokalen Bands, die sich da vorstellen. Zum einen hören wir Inhieft. Keine Ahnung, heißen die so? Das ist immer so ein bisschen eigentümlich mit spezieller Schreibweise. Melodic Alternative Indie Skater Grunge Punk Christen Pop Rock Core. So benennen die sich. Sehr schön. AG Knusper lässt sich natürlich sehr viel besser aussprechen. Das ist Punk. Und Kalter Dienstag ist nochmal Rock, Groove, Funk. Die drei Bands spielen im Kulturbahnhof. Wer da mal hingehen möchte und vielleicht mal Neues austesten möchte. Im Café Wagner wird es auch Punk geben. Es ist viel Punk dieses Wochenende. Deutsche Leichen und als Support fucking Flinten. Deutsche Leichen ist doch irgendein Zeitprojekt von irgendjemand, die Nerven, irgend sowas. Auf jeden Fall Punk im Café Wagner. Im Travo wird es ein bisschen weniger punkig. Es ist eine in New York lebende Künstlerin, die sich nennt Alice Does Computer Music. Alice Does Computer Music heißt sie, genau. Das ist Alice Gerlach und die stellt ihr neues Album Bliss vor. Und das wird so elektroakustisch, Breakbeats, Cello. Also sie macht da einiges. Ich kann es mal anspielen, damit ihr eine Vorstellung habt, was euch da erwartet. Intra.

Im Künstlergarten in Weimar, und dann bin ich schon wieder in Weimar, wird Belkis spielen. Das ist melancholischer Art Pop mit poetischer Sprache und ja, Lyrik. Das sind so die ersten Worte, die mir ins Auge stechen. Ich weiß gar nicht, was jetzt, ob das eine Künstlerin ist oder ob das eine Band ist. Ihre Show, also wahrscheinlich die Künstlerin, ist emotional, dynamisch und überraschend intensiv. Huiuiui, das im Künstlergarten. Viel Spaß! Im Kasseturm ist Oldie Night live, die New Old Faces aus Weimar. Und ich kann mal noch schnell den Sonntag machen. Ich weiß gar nicht, ob am Montag auch was ist. Vielleicht erstmal in der Sendehalle ist am Sonntag Pfingstsingen. Wer da Bock drauf hat, ich weiß jetzt nicht genau wann, es wird nun nicht abends sein, sondern irgendwie tagsüber. Aber wer Bock drauf hat, Pfingstsingen zu machen, in der Sendehalle oben auf dem Berg. So, im Travo in Jena werden die Dead Things spielen. Das ist Post-Punk aus Berlin. Und ja, die kann ich mir kurz anspielen. So hören die sich an. Das sind die Dead Things. Wer am Sonntag Bock hat, sich das anzuhören und ins Travo zu gehen, das bestimmt.

So, und ich habe noch einen Ausblick auf den Donnerstag. Am Donnerstag wird im Mon Ami still, heißt die Band. Die Zöllner im Trio Infernale. Also Dirk Zöllner wird da sein, André Gensicke und Tobias Unterberg werden sich die Ehre geben und Lieder singen. Ich weiß nicht was, ich denke mal von den Zöllnern was. Klavier, Cello, Gitarre. Ja, das wird bestimmt auch ganz schön. So, das waren die Veranstaltungstipps für das Wochenende. Ist einiges los, ihr könnt viel erleben, also geht raus, macht was. So, und inspiriert vom WGT in Leipzig spiele ich jetzt noch ein bisschen Kim Wilde. Wie gesagt, das war's. Bis denn. Ciao, der Dennis.

ihr habt den richtigen Sender eingeschaltet, nämlich Radio Lotte. Am Mikrofon für die nächste Stunde Dirk Böttcher. Listen to the Music heißt diese Sendung und die beschäftigt sich ausschließlich mit Musik der 60er und 70er. Manchmal geht es auch in die 80er rein. Getragen wird die Sendung durch Geburtstage, Todestage und die Veröffentlichung von besonderen Tonträgern, die in dieser Woche ihr Jubiläum hatten oder haben. Und natürlich die Coverversion und die Veranstaltungshinweise, wenn es dann welche gibt. Und die erste Viertelstunde wird immer bestimmt durch Musik der 60er Jahre und da habe ich heute mal einen schönen Titel. Gimme Some Lovin', Spencer Davis Group.

Tina Turner hat am Sonntag schon ihren dritten Todestag und ich habe Tina Turner das erste Mal wahrgenommen 1974. Da war ich in meiner Heimatstadt zur Disco, damaligen im Clubhaus, und da lief ein Titel Nat Bash City Limits und das war ein absoluter Tanzflächenfüller und das ist heute noch so.

Pinball Wizard. Da gibt's auch eine schöne Version von Elton John, der das dann mal bei einer Aufführung gespielt hat. Die Coverversion, das Original stammt von Randy Newman, You Can Leave Your Head On. Und ich habe eine Version von Joe Cocker.

0: Ja, Joe Cocker, er hätte heute seinen 82. Geburtstag und am Sonntag feiert Bob Dylan seinen 85. Geburtstag und hier habe ich auch eine schöne Live-Version. Forever Young, live at Budokan.
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Tja, das war Bob Dylan vor Ever Young. Am Montag hatte Orbit Hammond seinen 84. Geburtstag, um was die wenigsten wissen, dass der über 800 Titel komponiert hat, noch für ganz viele andere Leute auch. Und ich habe mir einen aus den 70ern rausgesucht, zu Free Electric Band.

Am Sonntag verstarb Duke Ingle vor 2 Jahren und er war der Keyboarder und auch Sänger von Iron Butterfly. Und da habe ich natürlich die wunderbare Nummer Inigada da wieder in voller Version für euch heute. 17 Minuten.

Die Geburtstage und Todestage dieser Woche. Da hatten wir am Montag den 84. Geburtstag von Orbit Hammond, den haben wir gewürdigt. Am gleichen Tage Rick Wakeman, 77 Jahre alt. Er ist der Keyboarder von Yes. Pete Townsend, gestern 81 Jahre alt. Dann erschien Demons und Wizards gestern vor 54 Jahren, ein Album von Uriah Heep, werden wir gleich da was hören. Heute hätte Joe Cocker seinen 82. Geburtstag, aber er ist leider schon verstorben. Robin Gibb verstarb heute vor 13 Jahren und Raymond Sarek, er war der Keyboarder von den Doors, verstarb vor 12 Jahren. Und damit sind wir im Sternzeichen des Zwillings. Leo Sayer am Donnerstag feiert er seinen 78. Geburtstag. Und am Donnerstag verstarb vor 13 Jahren Trevor Boulder. Er war der Bassgitarrist bei Uriah Heep und später auch bei David Bowie. Am 23. Mai 1969, also vor 57 Jahren, erschien das Album Tommy von The Who, haben wir gewürdigt. Und am Sonntag feiert Bob Dylan seinen 85. Geburtstag, haben wir auch gewürdigt. Der dritte Todestag von Tina Turner haben wir gewürdigt am Sonntag. Duke Ingle haben wir gerade gehört. Er war der Keyboarder bei Iron Butterfly und auch der Sänger. Zweiter Todestag. Und Gene Clark, er war Gitarrist bei den Birds, verstarb vor 35 Jahren. Das waren die Geburtstage, Todestage. Veranstaltungshinweise habe ich im Augenblick keine, so dass ich jetzt eigentlich auch wieder eine Musik spielen kann. Und da habe ich mir von Uriah Heep, von den Doors, Hyacinth Horse rausgesucht.

Tja, die Zeit ist schon wieder fast um. Ich habe nur noch einen Titel und ich kann nur sagen, ich danke euch fürs Zuhören und ich bin stolz auf euch, dass ihr euch diese 17 Minuten Iron Butterfly angehört habt, weil das, glaube ich, gibt's auf keinem Radiosender, dass diese Version 17,5 Minuten noch über den Äther geht. Damals war das völlig normal, lief auch früher bei jeder Diskothek und ich muss dazu sagen, dass ich den jetzigen Keyboarder von Iron Butterfly, Martin Gershwitz, schon mal in meiner Kneipe hatte. Und das ist auch schon wieder 10, 12 Jahre her. Und das war auch ein Ereignis. Ja, für die Leute, die möglicherweise sich zu spät eingeschaltet haben, es gibt Wiederholungen. Und zwar freitags immer von 13 bis 14, Samstag von 12 bis 13 und am Sonntag für die Frühaufsteher von 5 Uhr bis 6 Uhr. Ich bedanke mich fürs Zuhören und verabschiede mich von euch mit einem wunderschönen Titel von Uriah Heep, den ich auch sehr mag, weil das ist noch die Besetzung mit dem alten Sänger. Und da habe ich Circle of Hands für euch.

Ja, ihr hört die Musikschleife hier am 22.05.2026 um 14 Uhr. Wenn ihr das wann anders hört, dann ist es eine Wiederholung. Und ich habe Neuigkeiten, es gibt wunderbare Neuigkeiten. Ich mache jetzt ein Volontariat beim OKJ, also dem Bürgerradio in Jena. Und deswegen läuft diese Sendung dann nicht nur bei Radio Lotte, sondern auch beim OKJ. Für alle, die neu sind und beim OKJ zuhören, ich habe diese Sendung schon seit fast 4 Jahren, also ja, seit 3,5 Jahren. Und da ordne ich einfach Musik in einer Art Album an, also meistens auch so für 40, 45 Minuten an Musik. Und wir laufen, lassen immer 2 Lieder laufen und ich sag dann immer zu jedem Lied ein bisschen was, warum ich das mag, warum ich es ausgewählt habe. Und es gibt immer irgendwie ein Thema und die sind immer komplett unterschiedlich. Also ich erwarte wirklich jedes Mal was anderes, aber ich glaube, man erkennt so ein bisschen, was so mein genereller Geschmack ist. Vor allem auch, denke ich, heute ein bisschen, obwohl, ja, heute ist ein größtenteils 90er das Thema, auch zum Teil 2000er früher. Aber ich glaube, außer dem ersten Song fällt mir jetzt nicht ein, welcher noch aus den 2000ern war. Und es ist auch viel Japanisches immer mal dabei oder nur Japanisches, Französisches, immer unterschiedlich. Und heute sind wir ein bisschen in den 90ern, eine Ära, die ich noch für mich entdecken muss. Und da habe ich ein paar Songs rausgesucht, die ich sowieso schon sehr gern höre oder in die ich ein bisschen mehr mich reinfuchsen will in die KünstlerInnen. Und wir fangen an mit Halkali, die ich auch schon ein bisschen länger kenne, aber immer noch nicht so viel von gehört habe. Halkali Bacon war deren erstes Album. Und ja, das sind ein japanisches Hip-Hop-Duo, die praktisch so ihren Namen aus den Namen von sich selbst rausgesucht haben. Das sind nämlich Yukari und Haruka. Und Haruka ist praktisch dann Halka, weil das Haru, das Rö ist dann oft auch als L einfach nur gesehen. Und die haben von 2003 bis 2012 7 Alben rausgebracht. Alle sehr fresh, alle sehr fröhlich und cool und hip-hoppig meistens. Da gab es auch mal einen Song, der war bei Naruto dabei. Und wir hören einen der Songs, der mit am bekanntesten ist, auch glaube ich ein bisschen auf Insta gerade viral geht. Ein paar Sachen, die wir heute hören, sind gerade ein bisschen auf TikTok und Instagram viraler. Die beiden haben jetzt auch einen Instagram-Account, den werden sie natürlich nicht selber führen, aber es gibt jetzt einen Instagram-Account zu. Aber es gibt jetzt eine

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1: Das war Michiru Ogawa mit Chat Show. Und dieser Song kam auf ihrem dritten Album, was sie in den 90ern rausgebracht hat, raus. Das war nämlich das Album, das habe ich gar nicht nachgeguckt, was das heißt. Irgendwas mit einem Mond. Und es kam 93 raus. In den 90ern hat sie drei Alben rausgebracht, wie gesagt. Und die sind alle wunderbar, arbeiten auch auf verschiedene Weisen mit Samples und haben ganz andere Sounds auch. Ein bisschen auch noch diesen 80er-Sound. Denn in den 80ern war sie in der Band Chakra, die ich auch sehr liebe und sehr gern höre. Und da hat sie auch schon ein Soloalbum rausgebracht, was man aber, glaube ich, nicht überall finden kann. Ich habe es mir auf jeden Fall auf CD besorgt. Und ja, kann einfach nur empfehlen, Michiru Ogawa zu hören, wenn man einfach so verspielte elektronische Musik gerne mag. Die nächste Person ist auch relativ bekannt und da kommen wir auch ein bisschen in einen anderen Klang, ein bisschen rockigeren, denn das ist auch so ein bisschen das Thema, wie in den 90ern und auch noch in den frühen 2000ern so ein bisschen Genres zum ersten Mal so krass viel kombiniert wurden, eben auch durch Samples und das einfach so eine Norm wurde, die es vorher noch nicht so krass gab oder noch nicht so etabliert war auf jeden Fall. Und aber auch ein bisschen dieses Thema von Sommer ist ja nicht nur schön und toll und die Sonne scheint, sondern es kann drücken, man kann einen Hitzestich bekommen, was mir auch gerne mal passiert. Oder Sonnenbrand auf der Kopfhaut, auch großes Thema bei mir, was bei anderen Leuten scheinbar kein Thema ist. Und gleichzeitig kann es auch natürlich sein, dass es so ein bisschen schwül und drückend ist, wie es auch diese Woche ist. Aber ja, trotzdem fängt der Sommer jetzt, glaube ich, richtig an. Und deswegen dachte ich mir, wir hören endlich mal diese Sendung, die ich auch letztes Jahr schon angefangen habe, im Oktober vorzubereiten, also die Musik dafür rauszusuchen. Ja, die nächste Künstlerin ist Kielis. Die kennt man eigentlich schon sehr gut. Für die, die sie nicht kennen, die ist eben so im Hip-Hop- und R&B-Bereich tätig, beziehungsweise tätig gewesen, hat vor allem ja in den frühen 2000ern auch viel rausgebracht. Das erste Album kam 99 raus, dann das zweite Wonderland, das kam 2001 raus, davon hören wir gleich einen Song. Und dann Tasty 2003, da sind auch viele Lieder mit Pharrell drauf. Das wurde dann ihr erstes richtig erfolgreiches Album. Und ja, da waren so Hits drauf wie Milkshake. Und sie ist einfach auch eine sehr vielseitige Künstlerin, die viel gemacht hat. Und ja, wir hören den Song Perfect Day.

Lint of Love von Thibaut Matto war das. Ein Song, der auf deren ersten Album drauf war. Nee, ihrem zweiten Album. Stereotype A. Das kam 99 raus und ist wirklich ein großartiges Album, wo eigentlich fast nur Songs drauf sind, die einfach perfekt und toll sind. Und auf dem ersten Album Viva La Woman waren auch ein paar Hits drauf. Und das geht alles auch wie bei Hakadi so ein bisschen sehr viral gerade. Und viele hören es jetzt. Ich kenne auch Leute, die sagen, wow, ich habe die gerade entdeckt. Und ich bin dann so, ja, ich kenne die schon viel länger. Ja, aber ja, Scherz. Das sind eigentlich Yuko Honda und Miho Hattori. Miho Hattori kennt man vielleicht von dem einen Gorillaz-Album, da war sie mit drauf. Und die sind eben in New York vor allem aktiv gewesen oder sind es auch immer noch. Und bei dem Album war Timo Ellis mit dabei, da waren auch noch Sean Lennon und Duma Love mit generell bei diesem Projekt dabei. Und die sind schon relativ erfolgreich gewesen, liefen bei MTV, waren auch in Japan, wo sie halt eben herkommen, erfolgreich und waren auch in ja, TV-Sendungen zu hören. Also eigentlich sehr, sehr relevante und bekannte Band, die jetzt wieder sehr aufkommt und ich freue mich sehr darüber, weil die einfach sehr tolle Musik gemacht haben. Und die nächste Band, die auch einen Hit hatte und dann hat man sie ein bisschen verloren, ein bisschen ignoriert, ist Delight, die Grooves in the Heart gemacht haben. Ein wunderbarer Song. Auch da haben wir ein bisschen wieder dieses, nicht unbedingt nur in Japan aktiv gewesen, aber halt auch in den USA, trotzdem in Japan große Verbindungen, aber da auch mit vielen Menschen zusammengearbeitet. Toba T, den hatte ich auch schon ein paar Mal gespielt, weil der auch einfach mit allen Legenden auf der ganzen Welt Lieder gemacht hat, die einfach großartig sind. Und in der Band waren noch Lady Miss Keir und Super DJ Dimitri. Und ja, Toba T hieß damals noch Jungle DJ Toba T. Die gab es ab 86 und haben ja eben so ein bisschen dieses Dance, Techno, Hip-Hop, House-mäßige gemacht, aber es hat noch oft so was Poppiges, wie vor allem Grooves in the Heart, der diesen Disco-Sound noch ein bisschen mit drin hat. Und ja, später haben sie dann auch noch andere Leute mit dazu geholt, immer mal. Wir haben nur drei Alben von denen bekommen. DJ Annie war beim letzten noch mit dabei. Und das letzte heißt Drew Drops in the Garden. Davon habe ich einen Song gefunden. Das ist auch einer der ersten, der auf dieser Playlist war. Und zwar heißt der Picnic in the Summertime von Delight. Den hören wir jetzt.

Postmodern Sleaze von den Sneaker Pimps, auch eine Band, die ich irgendwie gar nicht so kannte. Dann habe ich die erst durchs Radio entdeckt und habe mir das eigentlich nochmal angehört, weil ich das Albumcover so cool fand, wo die Band so vom blauen Hintergrund ist und die Sängerin dann auch so ein blaues Oberteil noch passend zum Hintergrund anhat. Finde ich großartig. Die Sneaker Pimps entstanden in Reading mit Chris Corner und Liam Ho an der Kunsthochschule, beziehungsweise da wurde sie gegründet und dann hat der eine den anderen besucht. Der eine war nämlich Astrophysik-Student und dann kam noch Kelly Dayton, die auch als Kelly Ellie oder Kelly Ally bekannt ist, dazu, die dann die Sängerin geworden ist und dann haben sie ihr erstes Album rausgebracht, Becoming X, davon war auch der Song gerade. Und dann ist sie aber irgendwann aus der Band raus und sie haben auch nur drei, ich nenne es jetzt mal richtige Alben rausgebracht. Das Album kam 96 raus. Und wir machen weiter mit Saint-Étienne, beziehungsweise kann man das bestimmt auch auf Französisch aussprechen, weil das ist ja natürlich auch nach dem Fußballverein Saint-Étienne benannt. Und ja, diese Band gibt es seit 1991, nee, seit 90, aber seit 91 ist Sarah Cracknell die Sängerin und die haben erstmal so gedacht, okay, wir machen ein paar Cover und ich dachte so, irgendwie kommt der Song auch so an sich bekannt vor, aber das ist ein Cover von Field Mice und der heißt Kiss and Makeup, den sie da gecovert haben. Der ist auch ein bisschen sweeter und ruhiger und hat dann sehr gut zu unserem ruhigeren Ende dieser Sendung gepasst, obwohl wir eigentlich erst bei der Hälfte sind. Naja, ein bisschen drüber schon, ein gutes Stück. Ihr hört die Musikschleife mit und von mir, Jule Niedergesäß, und zum ersten Mal nicht nur bei Radio Lotte, sondern auch beim OKJ in Jena und hoffe, dass ihr die Sendung irgendwie gut findet und ihr mich in eure Jena-Arme aufnehmen könnt, in eure Jena-Ohren. Und ja, von dem Album Fox Space Alpha, das war auch das erste Album von 92 von Saint-Étienne, kommt jetzt Kiss and Make-up.

Half a World Away von Estero war das. Und die kenne ich dadurch, dass sie mit dem Black Eyed Peas mal ein bisschen Musik gemacht hat. 2001 war das, glaube ich. Da war sie auch in Weekend, wenn ich gerade nicht irgendwelche Fake News erzähle. Aber das war ein Hit, das war ein Banger. Und ich habe ja auch schon mal eine wunderbare Sendung zu ihrem Black Eyed Peas gemacht. Sie hat solo gar nicht so viel gemacht, nur 3 Alben rausgebracht. Ihre Entdeckungsgeschichte ist ein bisschen romantisch, also ein bisschen wie aus dem Film. Sie war nämlich bei einem Open-Mic-Auftritt in einem Café in Toronto und wurde da entdeckt vom Präsidenten von EMI Publishing Canada. Und der wollte sie dann groß rausbringen. Hat jetzt auch nicht so großartig geklappt. Sie war dann auch ein bisschen mehr so in den Backing-Vocals und hat ein bisschen Sachen für andere Leute geschrieben oder für Soundtracks. War auch mit Kanye West am Schaffen, zu schaffen. Wie sagt man das? Egal. Bei dem Album 808s and Heartbreak. Das kam 2008 raus. War noch nicht so weird und fragwürdig war. Aber ja. Naja, sie hat ein bisschen was geschafft und könnte man auf jeden Fall kennen, aber so krass ist es leider nicht geworden und ich finde, sie hätte eine größere Karriere verdient und wir haben gerade einen Song, Half a World Away, von dem Album Breath from Another gehört, und das kam 1998, so rum. Heute habe ich es nicht mit den Jahreszahlen. 1998 kam das raus. Und das kann ich auch nur empfehlen, da mal reinzuhören. Und ich fand den Song vor allem sehr schön, weil der sich auch ein bisschen björkig, aber auch so ein bisschen mainstreamig anhört. Und ich finde, die hätte eben sehr viel mehr Erfolg haben können. Naja, so ist das manchmal. Wir haben auch gar nicht mehr viel Zeit und ich habe noch 2 Songs. Der eine geht 5 Minuten, der andere geht 7 Minuten. Deswegen, ja, gucken wir mal, wie viel wir davon noch hören. Der nächste ist tatsächlich auch von Björk und ich glaube, Björk muss ich nicht vorstellen. Björk kennen alle Menschen. Wenn ihr keine Ahnung von Björk habt, dann ist es entweder Absicht oder ihr solltet euch einfach selber informieren. Ganz ehrlich, ganz ehrlich. Und die nächste Person, die wir dann nach Björks One Day vom Debüt hören, das übrigens 1993 rauskam, die nächste Person ist Poison Girlfriend. Die geht auch gerade ein bisschen viral, ist auch eine japanische Sängerin, beziehungsweise war das erst eine Band von Noriko Sekiguchi. Die hat mit anderen Leuten zusammengearbeitet, ihren Freunden sogar, aber von denen hat sie sich dann getrennt und hat dann solo weitergemacht unter dem gleichen Namen Poison Girlfriend und hat da mehrere Alben veröffentlicht, auch immer noch. Und hat auch mit Sega Bodega zusammengearbeitet. Also ja, alles immer noch sehr aktuell und macht immer noch viel. Und kann man auf jeden Fall mal reinhören. Ist auch ein bisschen experimenteller. Und das ist unser leichterer Abschied zum Ende. Ein bisschen tiefer, vielleicht nicht so sommerlich, wie das Thema der Sendung vielleicht eigentlich sein sollte. Aber Sommer heißt nicht immer fröhlich sein. Sommer heißt nicht immer Sonnenschein. Sommer heißt auch mal Sommerdepressionen, so wie manche Menschen sie haben. Genau, das war die Musikschleife vom 22.05.2026. Ich bedanke mich fürs Zuhören, vor allem an die Leute, die beim UKJ zugehört haben. An die Jena Ohren, wie ich es vorhin so wunderbar gesagt habe. Und ja, nächste Woche gibt es wieder eine neue Folge um 14 Uhr Freitag. Und ja, ich wünsche ein schönes Wochenende. Wir hören One Day von von Björk und dann hören wir Communication Breakdown von Poison Girlfriend von dem Album Love Me von 1994. Viel Spaß.

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1: Ah ja. Ja, willkommen zum Nerd Talk. Damit fängt es jetzt auch an. Willkommen zum Nerd Talk der Musikredaktion. Heute ohne Dennis, aber mit Pauline.
3: Moin.
1: Und dem Richard.
4: Moin.
1: Und mit mir Jule. Und wir sitzen alle und sind alle an einem einzelnen Mikrofon. Auch mal schön. Aber natürlich gute Besserung an Dennis, der uns heute leider nicht begleiten kann. Aber ich habe trotzdem ein Lied mitgebracht für ihn. Und bin sehr gespannt auf eure akuten Obsessionen. Ich habe schon gesehen, ihr habt tolle Sachen mitgebracht. Und ich habe sehr verschiedene Songs aus unseren Promo-Mails, die wir bekommen, ausgesucht, die wir jetzt schön diskutieren werden. Und ich bin sehr gespannt, was ihr zu denen sagt. Jingle ab.

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0: Der Radiolotte Nerd Talk mit der Musikredaktion offenbart euch das E-Mail-Postfach der Musikredaktion.
2: Also, die Band, die ich mitgebracht habe, die haben auch noch nicht so viel rausgebracht, aber trotzdem steht in der Mail, die Leute sind zurück und die Band heißt auch die Leute, kommen aus München, ha? Was?
3: Cooler Name.
2: Kommen aus München und die bringen jetzt ihr Debütalbum Schöne Scheiße raus im Juni und haben da auch schon, ich glaube, 3 Singles rausgebracht. Und wir haben jetzt heute frisch erschienen, am 15.05., wenn ihr das jetzt hört, die neue Single mit dabei. Das ist eine New Wave Band, wie sie hier beschrieben wird. Ob sie sich selbst so beschreiben, ist eine andere Sache, wie wir gelernt haben mit dem Thema neue deutsche Welle. Vor allem auch, wenn ich das Leute in Interviews gefragt habe, sein wollte das niemand so richtig. Und die machen halt so lustige Songs, so ein bisschen punkiger Vibe und thematisieren dann eben aktuelle Themen wie zum Beispiel Chatty oder Therapie-Sessions und Insta-Bubbles wird hier geschrieben. Und die gehen auch auf Tour und treten 2-mal in München auf, möchte ich noch dazu sagen, im Mai. Und das ist eine andere Tour. Nevermind. Oder doch nicht. Nee, doch, das sind deren Live. Doch, das sind deren Live.

0: die Leute mit schönes Wochenende waren das und Richard hat schon einige Gedanken gehabt, die er jetzt zu äußern vermag.
1: Also, es klang schon sehr nach Neue Deutsche Welle. Also ich finde die Zuschreibung Neue Deutsche Welle in dem Fall schon ganz gut. Es klang so ein bisschen nach Ideal. Du hattest auch schon vorgelesen, dass das ihre, also unter anderem ihre Vorbilder sind. Und wer war es noch? Nina Hagen. Ja, ist so NDW-mäßig. Ist ganz cool, aber irgendwie, weiß nicht, ob man
0: es nochmal braucht.
1: Ob man das wieder hochholen muss.
0: Ich finde, von der Stimme hören sich die Sängerinnen auch ein bisschen an wie die eine von Girl.
2: Mich hat es auch ein bisschen an die Anteile erinnert. Aber die Anteile ist besser.
0: Ja, aber die Anteile machen ja mehr synthigen Kram. Aber ja, vom Text, vom Klang her
2: so ein bisschen.
0: Es ist auf jeden Fall was wir schon viel gehört haben, so in die Richtung. Aber es ist was ich zum Beispiel sehr gerne mag. Deswegen ist es für mich so, ja, kann noch eine Band machen. Habe ich jetzt nichts dagegen. Ist schon okay. Aber ich finde, ich weiß nicht, ich bin gespannt, was da noch kommt. Ich habe die anderen Lieder jetzt nicht unbedingt angehört, nur so reingehört und fand die eigentlich auch okay. Und bin gespannt, ob sich da noch was Eigeneres entwickelt, sage ich jetzt
2: mal. Ob sie noch unter die Leute kommen.
0: Ja, es gab ja auch das Viech, die österreichische Band, die sind schon ein bisschen vom Stil mehr in diese folkige Richtung gegangen und haben weniger so wirklich dieses, ich sage jetzt mal, poppige fast gehabt. Aber das gibt es auf viele Weisen. Ich glaube, da ist dann die Frage, was findet man irgendwie am besten?
2: Wir können ja auch ein neues Genre einführen, nicht neue deutsche Welle, sondern okaye deutsche Welle.
0: Nee, das habe ich ja jetzt auch nur so gesagt.
2: Das war ja auch eher ein Witz.
1: Und es ist ja zum Glück auch eher so diese Frühphase der Neuen Deutschen Welle und nicht so diese Spätphase, was ja dann so sehr schlageresk geworden ist. Gibt es auch Bands heute, mir fällt gerade kein Beispiel ein.
0: Hubert K.
1: Nee, die jetzt so in der neuen Deutschen Welle sind, aber auch eher so diesen Schlageransatz haben.
0: Ach so. Fallen mir nur Weimarer Beispiele ein.
1: Ja, okay.
0: Naja, der nächste Song... Achso, wolltest du noch was sagen?
1: Nö.
0: Achso, okay. Der nächste Song, den habe ich eigentlich für Dennis mitgebracht. Also Dennis, wenn du zuhörst, wir vermissen dich. Und du kennst die Personen bestimmt schon. The Womack Sisters. Ich glaube, wir haben auch Songs von denen in der Mediathek. Ich bin mir nicht sicher. Aber auf jeden Fall fand ich den Song ganz sweet. Und dann dachte ich mir, ja. Und honestly, ich fand, diesmal war wenig dabei. Wenig gute Sachen. The Womack Sisters bringen am 14. August dann ein neues Album raus. Ich weiß gar nicht mehr. Achso, das Debütalbum auch. Und das sind natürlich auch Schwestern, wie der Name schon sagt. Und die haben jetzt ihre Debütalbum.

Debüt-Single veröffentlicht. Die waren schon auf einer großen Tour mit The Sacred Souls und mit Lalonde auf Amphitheater-Tour und haben dadurch schon viel Anerkennung bekommen. Dann stehen hier noch tausend andere Sachen, die mich jetzt auch nicht so interessiert haben, großartig. Und ich dachte mir, wir hören einfach mal rein in Chauffeur und ist halt einfach so klassisch soulig. Ja, kannst du nichts gegen sagen.

0: Schöpfer von The Womack Sisters, deren Debütalbum, was genauso heißt, dann im August rauskommt. Witzigerweise kommt das nächste Album, das ich erwähnen werde, auch im August raus. Wir wissen, ne, das Muster, das kommt wieder, das kam alles im April raus, dann kam alles im Mai raus und jetzt kommt alles im August raus.
1: Oder dann generell im Sommer. Ich habe auch schon ein, zwei Alben vorgemerkt, die kommen dann alle so im Juni, Juli raus.
0: Ja, das ist jetzt auch.
2: Und so Februar ist auch manchmal so.
0: Ja, manchmal.
2: Ja. Tokotronic zum also Beispiel.
1: Ja, ja.
0: Alle Alben irgendwo.
2: Ja, die kommen alle irgendwann raus.
0: Aber manchmal, außer
1: ich weiß gar nicht,
0: geleakt.
1: Wann das war, entweder vor ein oder zwei Jahren, da war das wirklich so, dass irgendwie so bei Bands, die ich verfolgt habe, so gar nichts erstmal kam und dann kam auf einmal alles irgendwie. Im Juni das, dann im Juli das, dann im August hat die Person dann ein Album rausgebracht. Das ging dann wirklich Schlag auf Schlag.
0: Haben die alle gleiche Labels oder so?
1: Das habe ich tatsächlich nicht nachgeschaut, das könnte aber durchaus sinnig sein.
0: Vielleicht, ich weiß es nicht, ich mutmaße. Wie fandet ihr jetzt den Song?
2: Wir bleiben für euch
0: up to date.
2: Up to date und auf der Spur.
0: Oder ihr guckt selber nach.
2: Guckt selber nach.
1: Wie Dennis sagen würde, müsst ihr selber nachgucken.
2: Müsst ihr selber nachgucken. Wir sind ja kein Service-Sender.
0: Aber wir werden hierfür gerade nicht bezahlt, möchte ich nur nochmal sagen. Ne?
1: Aber kommen wir zurück, wie wir den Song fanden. Ich fand den sehr gut. Ich fand den sehr gut, war sehr chillig, kann man sehr gut hören. Aber ich glaube, bei Soul kann man nicht so Soul viel falsch machen.
0: Also es gibt Sachen, die finde ich manchmal nicht so gut. Aber
2: ja.
1: Ja, aber
0: ich
1: meistens.
0: Bin auch ich, ne?
1: Nein, ist alles ist ja gut. Ich finde, man kann da nicht so viel falsch machen.
2: Das ist wie bei Drum and Bass, irgendwas ist es dann doch, was dann das Lied irgendwie gut macht oder wo man denkt, oh, es ist nervig, dann. Und das ist aber ein sehr gutes Lied gewesen, fand ich. Es ist dann doch so, also dass man das so am Stück, so mehrere Soul-Titel.
0: Titel.
2: Die besten Titel hier bei Radio Leute.
3: Also. Aus den 70ern, 80ern, 90ern und das Beste von heute.
2: Yeah.
0: Nein, ich finde es auch immer geil, wenn die das so sagen, als wären die 90er so gestern gewesen, wisst ihr?
2: Ja.
1: Kommt drauf an, wie man so sich definiert.
2: Das Beste aus den 20er Jahren, Leute.
0: Wir sind eigentlich auch noch Babys, wir können gar nicht reden.
2: Ja.
0: Gugu Gaga. So, Dennis, schreib uns gerne eine Nachricht, wie du dieses Lied fandest.
2: Ja, ruf LG. Gerne an.
0: Ruf gerne an. Ja.
1: Schick
0: ja.
1: uns eine Sprachnachricht.
0: Sicher, wolltest du noch irgendwas sagen?
2: Nee,
0: zu dem
2: nee,
0: nicht. Also wir freuen uns auf das Album, da kommt bestimmt dann auch was in der Stadtzeit am Morgen und am Abend und in irgendwelchen Zwischenschleifen, die dann doch manchmal kommen, außer ihr kommt hierher und macht eine Sendung, hält euch niemand ab, eventuell. Ja, der nächste Song, der geht wieder in eine ganz andere Richtung. Und ich dachte, wir gucken mal was Experimentelleres wieder an. Und das ist Delilah Holiday mit 2L. Die hat jetzt ihr neues Album Fat Cat für den 28.08. angekündigt und die Single Formless rausgebracht. Und es ist eine Mischung aus New Wave, Dance und Hyperpop. Und ja, da geht's um ernste Themen, wie dass sie verschiedene Familienmitglieder verlor und systematische Ungleichheit und Gesellschaft und so Kram. Ja, das knüpft an den Erfolg der Punkband Skinny Girl Diet. Die habe ich schon mal gehört. Hast du die schon mal gehört?
1: Das sagt mir auch was. Bestimmt schon mal irgendwo gehört.
0: Da gehe ich davon aus, dass die in dieser Band drin ist. Die kommt auch aus London, Pauline. Pauline hat einen London-Pulli an. Das kannst du ja halt nicht ausdenken.
1: Das
0: ne?
1: war nicht geplant.
0: Ja, ich fand es sehr interessant. Der baut sich so ein bisschen auf und wird dann dann fängt er so richtig an. Und ich würde sagen, wir hören uns den jetzt einfach mal an.

0: Delilah Holiday mit Formless war das. Wie fandet ihr den Song?
1: Mega.
2: Mega.
1: Der hat mir richtig gut gefallen. Diese Breakbeat-Elemente, das holt mich immer gut ab. Und es ist sehr sphärisch gewesen. Und also wir haben ja auch das Musikvideo dazu geguckt. In der Wüste spielte das. Das ist
2: Das hat sehr gut dazu gepasst, also das Musikvideo zum Sound, fand ich zumindest.
0: Ich denke auch manchmal, wenn wir hier Songs mit Musikvideos gucken würden, dann würden die manchmal noch ganz anders wirken.
1: Ja.
2: Ja, das stimmt.
1: Ist ja eine Kunstform für sich.
2: Stimmt,
0: ja.
1: Musikvideo. Ja, manchmal auch ganz anders als das Lied. Ich weiß nicht, ob ich die Assoziation mit der Wüste jetzt hätte, wenn ich das Video nicht gesehen hätte. Mhm. Aber
2: es hat auf jeden Fall irgendwie sehr gut gepasst.
1: Könnte auch so ein Tauchvideo sein.
0: Ja.
1: Also die.
0: Was man ja so oft mit sowas assoziiert irgendwie. Ja. Weil so großartig verändert hat es sich ja nicht in dem Song. Und ihre Stimme war ja auch fast wie so ein Instrument eher. Da war schon Text da, aber die Melodie hat sich dann nicht großartig verändert. Nur dass dann halt dieses Drum and Bassige dazu kam.
2: Und um die Wüstenassoziation ein bisschen fortzusetzen, die Stimme hat so ein bisschen gewabert wie eine Fata Morgana.
0: Wow.
2: Wow.
1: Formless. Wie eine Fata Morgana.
2: Es wird philosophisch im Nerd Talk.
0: Ja. Naja, kann man sich auf jeden Fall mal angucken. Und die Sachen, die ich im Album rumgeskippt habe, hatten sich auch gut angehört. Und der erste Song ist auch gleich Fat Cat. Ich weiß gar nicht, ob ich das sagen darf, aber es hört ja eh keiner Radiolotte. Fat Cat, wie das Album, der erste Song, das ist auch so krass elektronisch und das macht einen so richtig wach. Und da sind halt auch schon ein paar experimentelle Teile auf diesem Album mit drauf. Kann ich nur empfehlen. Ja. Dann im August halt. Oder ihr fangt an, hier zu arbeiten. Ja, jetzt die akuten Obsessionen. Wup, wup, wup, jingle, jingle, ab, ab, ab.
1: Turn up.
0: Turn up.
3: Akute Obsession. Oder wie man im Englischen sagen würde, acute obsession.
0: Ja, jetzt geht es um unsere aktuellen Lieblingssongs oder solche, die es vielleicht noch werden sollen oder können. Und Pauline fängt an, haben wir entschieden, die Jüngste immer zuerst, ne?
2: Ja.
0: Ja.
2: Yard Act, einer meiner Lieblingsbands, kann man schon so sagen, hat mal wieder Musik rausgebracht. Nach 2 Jahren mittlerweile schon Funkstille. 2024 kam ja Where's My Utopia raus, das war das letzte Album. Und die haben nicht nur, wie gesagt, ein neues Lied rausgebracht, die haben auch gleich ein neues Album angekündigt. Das soll, wie gesagt, im Juli rauskommen, am 17. You're Gonna Need a Little Music heißt das. Und als ich den Song gehört habe, war ich so, hui, das klingt ja ganz anders als das, was man von Yard Act bisher also kennt, weil das klingt so ein bisschen, bisher klang es so ein bisschen rotzig, bisschen schnodderig, sehr britisch. Also es klingt immer noch sehr britisch, man hört den Dialekt vom Sänger immer noch sehr raus. Aber es klingt jetzt ganz anders, liegt auch ein bisschen daran, dass sie 9 Produzenten haben. Der Produzent, jetzt muss ich mal nebenbei noch nachgucken, der hat auch so einen lustigen Namen. Justin Metal Johnson, ist aber kein Metaller, soweit ich das weiß. Der hat nämlich für Wolf Alice und für Beck schon Alben produziert.
0: Ja, Wolf Alice haben auch manchmal Metal-Elemente.
2: Fast. Metal von Justin Metal Johnson.
0: Ja.
2: Ja. Ja, wie gesagt, es klingt halt jetzt ein bisschen anders, aber ich fand es nicht schlecht. Also beim ersten Mal war ich noch ein bisschen skeptisch und dann habe ich den nochmal angehört und dachte mir, ja, das wird cool. Also ich freue mich auf jeden Fall auf das neue Album und Yard Act geht eigentlich immer. Es klingt immer noch im Kern. Sie sind sich immer noch ein bisschen treu geblieben. Eben, es klingt immer noch ein bisschen schnodderig, aber diesmal ist ein bisschen mehr Bums dahinter. Und ehe ich jetzt noch hier darüber schwafle, hör mal lieber rein.
0: Du Schwaflerin.

0: Redeemer von Yard Act war das von ihrem kommenden Album You're Gonna Need a Little Music. Ich freue mich sehr. Also wenn der Rest so klingt, dann wird das ein sehr interessantes Album und vor allem ein bisschen ein Break in der Diskografie, würde ich sagen. Weil bisher klang es ja doch manchmal ein bisschen chillig, auf jeden Fall sehr postpunkig und das klang jetzt schon ein bisschen rockiger, würde ich sagen. Aber ich freue mich auf jeden Fall. Ich bin gespannt.
1: Ich auch.
2: Yard Act rockt.
0: Ja.
2: Bleiben wir beim Rock.
3: Rock'n'Roll.
0: Psychedelic Rock.
2: Gehen wir ein bisschen mehr in Richtung Indie-Rock.
3: Indie-Rock.
2: Genau. Sorry. Nicht das Musikvideo, da ist noch ein anderer Song drin, wie gesagt.
3: Liegt doch nicht, was wir hier machen.
2: Ja. Wir spielen hier die Lieder.
3: Richtig.
2: So. Ich habe mitgebracht Feline Sonny aus NRW. Leute sagen immer, dass sie aus NRW kommen, nicht aus irgendeiner Stadt. Sie kommt aber aus Bochum, habe ich dann rausgefunden.
3: Ja, bei Bochum sagt man nicht, dass man daher kommt. Scherz, ist richtig schön die Stadt.
2: Ja.
3: Sorry, mach
2: bestimmt
3: weiter.
2: Und da kommt Feline Sonny her, das ist eine Musikerin. Die ist 25 Jahre alt und die produziert alles selber und macht echt sehr coolen Indie-Rock. Ist sehr so ein bisschen, hat manchmal so Bruce Springsteen-Anleihen und ja, geht echt ziemlich nach vorne. Gibt aber auch sehr traurige Songs, auch zusammen mit Prokhorff und Shelterboy. Also so ein bisschen Prokhorff-Richtung ist das auch. Oder Sam Fender wird da auch oft genannt oder War on Trucks oder sowas. Also so diese sehr amerikanische Indie-Rock-Schiene. Und ja, die hat jetzt am 3. April ein Album rausgebracht, das heißt Virgin Lake. Da ist so eine Form auf dem Cover drauf. Da habe ich mich auch was gefragt, was das ist. Da gab es einen Beitrag über sie. Sie hat das getöpfert irgendwie. Das ist ein Aschenbecher oder eine Schüssel oder so. Sieht auf jeden Fall ziemlich cool aus. So eine fast kreisrunde oder eierförmige Schale mit so einem roten Kreis und Quadrat in der Mitte. Und es gibt, wie gesagt, die Songs, die so sehr wütend sind, sehr nach vorne gehen. Es geht um Wut, Verzweiflung, irgendwie die Beziehung zu ihren Eltern wird da auch mit verarbeitet. Es gibt auch sehr traurige, ruhige Songs, die so fast so ein bisschen so an so Billie Eilish erinnern. Und ja, also sie produzierte auch echt einen sehr, sehr coolen Rock-Sound. Und ja,
3: ich habe die auch mal live gesehen beim Blaumachen-Festival 2023.
2: What? Und wie war
3: ja,
2: das so?
3: Ja, ich war da schon, ich weiß gar nicht mehr, wann sie aufgetreten ist, weil ich war halt nur wegen Powerplush da.
2: Mhm.
3: Und ich fand es aber gut, glaube ich. Ich erinnere mich nicht mehr ganz.
2: Ja.
3: Aber ich glaube, es war gut.
2: Und die, also hat auch in dem Beitrag erzählt, dass sie gerne sehr erfolgreich werden will. Und die macht das so wie so ein Handwerk. Was jetzt nicht schlecht klingen soll, aber sie hat gesagt, sie ist wie ein Handwerk, so das Musik machen. Und ich glaube, die wird eine große Karriere machen.
3: Die wird nochmal groß rauskommen, die Kleine.
2: Ihr habt das gehört, Leute. Outrun von Feline Sonny.

0: Outrun von Feline Sonny. Hier im Nerd Talk.
1: Hier im Nerd Talk bei Radio Lotte.
0: Bei Radio Lotte.
1: Und eventuell bald auch bei einem anderen Radiosender.
0: Ja, es ist die große Geste, die hier in dem Lied vorkommt. Da dieses so, ich springe in die Welle und ihr könnt mich alle mal mäßig. Fand ich irgendwie cool. Es gibt noch so ein paar andere Smasher auf dem Album, aber wie gesagt auch so ein paar ruhigere Songs. So ein bisschen in so Kapitel eingeteilt. Hört einfach selbst. Virgin Lake.
1: Das ist auch so richtig so ein Lied, wo man einfach ins Wasser springen will, ins Meer und dann viel zu weit schwimmen will und dann zu merken, oh, ich habe gar nicht mehr so viel Kraft. Ups.
0: Ja. Und dann sind die Kopfhörer, die man drinne hat bei dem Lied, dann kaputt. Und so.
1: Ja, genau. Richtig? Richtig.
0: Richtig.
1: Ich habe heute 80er-Thema. Wahrscheinlich. Ich habe ein bisschen so meine Playlisten für meine Sendung gemacht und dann gucke ich mir immer ein bisschen an, was der Algorithmus mir vorschlägt, weil ich das immer interessant finde. Und dann habe ich mehrere 80er-Bands gefunden, die ich noch nicht kannte und die auch nicht wirklich viel Erfolg hatten. Und fand es dann sehr interessant, mir mal die Alben von denen anzuhören, von den Songs, die ich auch ganz gut fand. Und habe es dann mal beim Wandern gemacht. Eins habe ich dann abgebrochen, weil ich es nicht so gut fand. Aber Eye to Eye sind bei mir geblieben und noch eine andere Band. Da muss ich aber nochmal nachgucken, wie die hießen. Ach so, das war, das war es nicht. Naja, Zenit oder Zenit, keine Ahnung, aber die haben auch gute Musik gemacht. Aber ich habe mich jetzt für Eye to Eye entschieden. Da habe ich sogar zwei Alben gehört, weil ich die gut fand. Erstmal Eye to Eye und Shakespeare Stole My Baby. Dann gibt es noch Clean Slate, das kam aber erst 2005 raus, die anderen beiden 82, 83. Und dann gibt es noch irgendwie so ein Album, was auf deren Streaming-Seite ist. Das ist nicht deren Album mit der amerikanischen Flagge, was ein bisschen aussieht wie AI Slop. Das wollte ich nur dazu nochmal sagen. Und die gab es ab 79 und haben sich dann aber 84 wieder aufgelöst. Das waren Deborah Burke, also wie Berg geschrieben, und Julian Marshall, der war auch in dem Duo Marshall Hain, keine Ahnung. Und die haben dann irgendwann gesagt, ach, machen wir mal Musik zusammen. War jetzt nicht so erfolgreich, die Single Nice Girls, das war auch einer der ersten Songs, die ich dann gehört hatte, war auf Platz 37 der Billboard-Charts, also so ein bisschen One-Hit-Wonder, aber auch nicht so großartig. Und dann gab es nochmal die Single Lucky, die war auf Platz 88. Naja, und dann haben sie halt eben 2005 nochmal ein Album rausgebracht, warum nicht? Und ich habe jetzt Live in Motion rausgesucht, weil das hat alles auch ein bisschen sowas von Martha and the Muffins und die traurigeren Lieder, ich nenne immer alles traurig, obwohl es nicht traurig ist, so The Passions und auch ein bisschen Talking Heads-ig und ja, fand ich ganz sweet, fand ich ganz gut und Live in Motion von dem Album Eye to Eye hören wir jetzt.

0: Eye to Eye mit Life in Motion waren das. Meine akute Obsession, ich habe es nur einmal gehört, ich werde nicht lügen. Und jetzt ist wieder die Pauline dran.
1: Wir gehen jetzt von Großbritannien nach Österreich. Wir hören Bilderbuch, habe ich jetzt entschlossen, oder habe ich mich dazu entschlossen, dass wir das hören. Und zwar hören wir...
0: Es war ein britisch-amerikanisches Popduo.
1: Was?
0: Britisch-amerikanisches Popduo. Von Britisch-Amerika nach Österreich.
1: Ach so. Ich war jetzt bei meinen akuten Obsessionen, weil ich ja vorhin Yard Act hatte. Da stand ich jetzt gerade ein bisschen auf dem Schlauch. Naja. Ja, wir hören jetzt Bilderbuch und zwar hören wir Checkpoint, Nie Game Over. Das habe ich irgendwie letztens mal irgendwie durch Zufall gehört und ich kannte das noch nicht. Und ich dachte mir, weiß nicht, ich mochte das irgendwie so, diese ganze Stimmung, die das Lied so vermittelt hat. Also ich habe ja von Bilderbuch, bei Bilderbuch muss ich sagen, ich habe, glaube ich, ein Album komplett gehört und von den anderen Alben immer mal wieder so sporadisch ein paar Lieder. Fand ich aber irgendwie immer ganz cool. Jetzt muss ich bloß mal nebenbei noch nachschauen, von welchem Album das war, weil das habe ich da gerade nicht nachgeschaut.
2: Mea Culpa heißt es.
1: Danke, ja. Danke.
0: Vor 7 Jahren erschienen.
1: Meine Güte, wie die Zeit vergeht. Ich glaube, Mea Culpa ist so ein Ding oder so ein Album, was ich nie ganz durchgehört habe, sondern nur so 1-2 Lieder. Eben das auch. Und ja, ich weiß nicht, fand das sehr schön. Würde ich sagen, hören wir einfach rein in Checkpoint Nie Game Over von Bilderbuch.

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1: Checkpoint, nie Game Over von Bilderbuch war das. Hat eine sehr DJ-Falle am Ende, sagt man so schön, weil das Lied irgendwie gefühlt noch ewig weitergeht. Da kommen im Hintergrund immer noch so ein paar verzerrte Stimmen. Ja, weiß nicht, fand das irgendwie sehr schön. Es ist von ihrem, ich hab noch mal nachgeguckt, es ist von ihrem fünften Album. Mea Culpa kam 2018 raus, wie gesagt, lang ist es her. Und weil du gesagt hast, groovig, eine berühmte Internet-Enzyklopädie sagt, das ist so Art Pop, Neo-Psychedelica, aber nicht Psychedelic Rock.
2: Psychedelica.
1: Grüße gehen raus an Dennis, wir vermissen dich hier alle sehr. Gute Besserung.
3: Neo-Art Rock.
1: Wer möchte denn weitermachen? Wen schaffen wir denn überhaupt noch? So viel Zeit haben wir ja gar nicht mehr.
2: Na, ich würde schon sagen, der Richard.
3: Ja, danke. Das ist lieb. Ich habe noch eine akute Obsession von letzten Mal noch mit in diese Sendung gezogen, und zwar das eine neue Single von Bosse, Flackern heißt die.
2: Ich nehm's zurück, ich mach doch weiter.
3: Ja.
2: Scherz.
3: Ja, ist okay. Bosse, ich hab den ja, als ich so 14, 15, 16 war, hab ich den ja geliebt.
1: Die alten
3: Alben. Und die neuen Alben sind immer auch so ein bisschen so, es ist immer so ein bisschen so eine Gratwanderung, aber dann hast du trotzdem so diese tollen Lyrics. Und ab und zu ist auch echt mal ein sehr geiler Song dabei. Und Flackern, es ist ein Liebessong, aber der hat irgendwie trotzdem, die sind immer mal interessante Wortspiele, interessante Sachen drin. Und zum Beispiel auch die Single oder das erste Lied des Albums Stabile Poesie ist auch mit dem großartigen Tim Fischer zusammen gemacht. Liebe hat nicht ewig Zeit. Das ist auch ein sehr schöner, getragener Song. Ja, aber so richtig catcht mich das ganze Album auch nicht mehr. Also das ist alles ein bisschen zu poppig.
1: Hast du damals Kraniche gehört?
3: Ja, und Wartesaal und Millionen und so, also da, wo er so traurig durch Japan oder durch Berlin oder so gelaufen ist, das fand ich cool. Aber das ist jetzt alles ein bisschen zu fröhlich und dreht sich irgendwie immer nur so um so drei Themen. Aber Flackern ist trotzdem sehr cool, auch so ein bisschen tanzbar, so leicht. Und deswegen würde ich den trotzdem gerne mal spielen, auch wenn mich das Album nicht mehr ganz so abgeholt hat.
2: Dann hören wir da mal rein und gucken, was wir danach noch machen. Jetzt. Gleich. Gleich geht's los. Jetzt.

0: Bosse.
1: Flackern.
0: Ja, wir haben nur noch wenige Minuten. Wir machen einfach mal schnell, schnell, schnell. Wir hören als letzten Song noch, das ist meine zweite 80er-Obsession, die ich ausgesucht habe. Die ist auch noch vom letzten Mal praktisch übrig. Und zwar habe ich dadurch, dass auch ein paar, ich habe auch Virgin V's schon oft vorgestellt und ich mache es jetzt auch nicht nochmal und habe schon da oft drüber geredet, wie viele Lieder tausendmal auf tausend Alben sind und manche nur auf einem. Und deswegen finde ich jetzt immer noch neue Songs auf Alben, die ich dann noch nicht kenne und muss mir dann die gleichen nochmal anhören, die ich schon tausendmal gehört habe. Da sind auch ganz viele Leute dabei, die ich auch schon tausendmal vorgestellt habe. Also wenn ihr meine Sendung hört, ne, dann habt ihr schon fünfmal gehört, was das für eine Band ist. Brauchen wir jetzt noch nicht nochmal hören. Und ich habe einen ganz quirky Song ausgesucht und zwar Pika Pika Taxi Boy. Der spricht dann für sich selbst.
2: Hat's was mit Pikachu zu tun?
0: Nein, Pika Pika ist so glänzen, glänzen.
2: Ja, ich musste halt, wie gesagt, ein bisschen an Pokémon denken.
0: Ja, der sagt das halt auch. Nachmacher. Das ist einfach so ein ganz normaler Ausdruck. Das war ja Nerd Talk mit der fast vollständigen Musikredaktion ohne Dennis. Liebe Grüße und hoffen, dass du das nächste Mal wieder dabei bist. In 2 Wochen gibt es die neue Folge vom Nerd Talk mit den freshesten Hits und den freshesten neuen Sachen.
2: Drops. Skier, skier.
0: Und Pauline und Richard, die gute Sachen beitragen. Vielen Dank.
2: Immer wieder gerne.
0: Und ein schönes Wochenende euch noch.
1: Vielen Dank.
0: Jo.
1: Ciao.

Das waren Timber Tamba, Taylor Kirk, der Singer und Songwriter hinter dem langjährigen Folk-Noir-Projekt aus Kanada, ist vor kurzem im Alter von 44 Jahren gerade mal verstorben und hinterlässt uns zahlreiche Alben aus den letzten zwei Jahrzehnten. Das hier war Too Old to Die Young von Creep On, Creeping On aus dem Jahre 2011. Aus dem Jahre 1980 ist dieser Song, Grauzone aus der Schweiz und Eisbär.

Grauzone und Eisbär wurde der neuen deutschen Welle zugeordnet und neue deutsche Welle gleich Postpunk. Beide Begriffe beschreiben keine identischen Genres, aber der ursprüngliche Underground-Kern der NDW von ca. 1978 bis 81 war stark vom Postpunk inspiriert. Postpunk wollte ich eigentlich diese Sendung als Forum nutzen, um vielleicht mal eine Stunde damit zu füllen. Werde ich nicht machen, dazu gibt es viel zu viel neuere Sachen, die vor kurzem erschienen sind oder erscheinen werden in den nächsten Wochen, die ebenso wichtig sind zu benennen wie die damalige Bewegung. Typische Vertreter der Postpunk-Geschichte bzw. des Genres waren unter anderem folgende: die Talking Heads, passt zur aktuellen Lage, live during wartime.

The Talking Heads live during wartime. Und natürlich hat dieses Genre auch mit einigen Auf und Abs bis zum heutigen Tage glücklicherweise überlebt, denn in der Neuzeit gibt es durchaus nennenswerte Vertreter dieser Szene, so unter anderem Diät aus Berlin, die im Jahre 2019 Positive Disintegration herausgebracht haben und spielen am 26.06. im SO 36 hier in Berlin. Wie das klingt, hört ihr hier mit Foreign Policy.

Veröffentlicht wird am 11. Juni folgende Single, muss ich mal kurz nachlesen. Promise to Keep und Change of Heart von Ella Thompson. Man muss nicht unbedingt von der kleinen Insel kommen hier in Europa, um gut Northern Soul zu machen. Man kommt aus Australien, speziell aus Melbourne. Und als Sneak Preview sozusagen habe ich mir bei Bandcamp gekauft Promise to Keep. Und wie Northern Soul aus Australien klingt, hören wir hier in den nächsten 2 Minuten und 47 Sekunden.

Habt ihr ihn erkannt? Manchmal ist es echt gut, wenn alte Bekannte wieder auf der Bildfläche erscheinen. Und damit meine ich Mike D, einem Drittel der legendären Beastie Boys. Dies hat mit Switch Up eine Single veröffentlicht und es ist die erste neue Musik eines Mitglieds der Band seit Hot Sauce Committee Part 2 von 2011. Mike D spielt überraschenderweise am 10. Juni in Berlin hier im Sälchen. Das ist, glaube ich, beim Kater an der Spree, war innerhalb von einer halben Stunde komplett ausverkauft. Wir bleiben in New York und zwar im Speziellen in Brooklyn, denn dort ist der Multi-Instrumentalist und Produzent Joni Kinney zu Hause und der veröffentlicht unter dem Projektnamen Jerk eine Verbindung zwischen Jazz, Hip-Hop und R&B und ist Teil einer gleichnamigen 3-Song-EP. Die Rede ist von Alarmed, welches wir hier hören, brandneu für euch in der authentischen Stunde.

Les Imprimés waren das. Dahinter verbirgt sich allerdings Morten Martens, ein norwegischer Produzent und Songwriter. Kann man kaum glauben, ist sein zweites Album Fading Forward erschienen am 10. April auf Big Crown Records. Und wenn man dem Label Info Glauben schenken mag, ich habe es noch nicht durchgehört, ist aber wirklich zeitlos, verbindet dieses Album Soul, Doo-Wop, Softrock und Hip-Hop-Einflüsse in warme, zeitlose Songs. So viel dazu und zum ersten Block der neuen Releases. Wir wenden uns wieder der Post-Punk-Ära zu und auch wieder in die Gegenwart und mit Death Bells, die melancholische Post-Punk- und Alternative-Rock-Band aus Australien, gründeten sich in Sydney 2015, haben ein beachtliches Debütalbum hingelegt im Jahre 2017, Standing at the Edge of the World. Wir hören sie hier mit ihrem letzten Release aus dem Jahre 2025, war eine Single und hieß Shiver.

Das ist der Soundtrack zum Frühling im Jahre 2026 mit den Pawns aus New York City und dem Werk The Gallows, welches im Jahre 2017 erschien. So viel dazu. Wir wenden uns wieder den neuen Veröffentlichungen des ersten Halbjahres zu. Und da muss erwähnt werden, Flea, Bassist von den Red Hot Chili Peppers, der mit Onora am 27.03. sein, ich weiß nicht, ob es sein erstes Solowerk ist, herausgebracht hat. Jedenfalls ist diese Platte voll von Coverversionen, unter anderem mit Tom York, Damon Albarn ist mit am Start, als auch Nick Cave. Mit dem interpretiert er Glenn Campbells Wichita Lineman und bildet sozusagen den Ruhepol dieser Platte. Mit diesem Werk verbindet Flea durchaus seine Liebe zum Jazz, kann man meinen. Und nicht nur das geschmackvolle Cover, das ein Bild seiner Schwiegermutter ziert, weist darauf hin, dass es für ihn ein Herzensprojekt ist. Hier ist er mit Nick Cave und Wichita Lineman.

Blue Earth Sound waren das. The St. Louis Sessions EP erscheint im kommenden Monat und das war das erste verfügbare Stück auf Bandcamp Chartreuse. Wir bleiben französisch und ich habe herausgesucht für euch einen Klassiker des Chansons aus Frankreich, Georges Moustaki und Le Marchand.

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1: Wir befinden uns quasi am Ende dieser Ausgabe der Authentischen Stunde. Ich hätte gern noch viel mehr in diesen 60 Minuten gespielt. Die Zeit, die rennt dahin. Wie so immer im Leben, mir bleibt nichts anderes übrig, als mich von euch zu verabschieden. Hier bei 27FM. Radio Lotte Weimar. Wir hören uns dann wieder im Juni, und zwar wie gewohnt am dritten Dienstag des Monats. Ich verabschiede mich hier von euch mit einem Vertreter der Post-Punk-Ära natürlich, um dieses Thema abzurunden in dieser Sendung. Das sind The Human League von ihrer, glaube ich, aus dem Jahr 1985 oder 84 erschienenen Platte Hysteria und The Lebanon. Viel Spaß damit. Ich hoffe, ihr hattet genauso viel Vergnügen wie ich beim Zusammenstellen dieser Playlist. Macht's gut und natürlich, wie immer, das Beste daraus.

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1: Hey, ich weiß nicht, wer du bist, aber du hörst gerade zu. Also sind wir kurz zusammen. Welcome, ladies and sons of ladies, bei Lori Amore Film. I'm your host, Lori. Let's go.
2: Oh, Amore!
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Hi and welcome zu der dritten Loria More Filmfolge, der dritten Folge im Herzen. Ja, wie immer gehen wir direkt rein, zünd eine Zigarette an, hol dir ein Getränk. Vielleicht musst du ja noch mal kurz duschen. Ich mach dir dafür mal kurz Musik an.

Das waren The Cure mit Love Song und Kiss Me von Sixpence None the Richer. Als nächstes kommt Tere Hawale von Pritam, Arijit Singh und Shilpa Rao. Ich habe das bestimmt irgendwo falsch ausgesprochen. Bitte vergib mir, Papa Di. Und für die, die kein Hindi sprechen, es geht in dem Lied um, ja, darum, dass zwei Menschen, zwei Körper miteinander verschmelzen und dass man, wenn es sich richtig anfühlt, jeden einzelnen Partikel seines Körpers dieser Person geben möchte, teilen möchte. Aber nicht in einem sich ineinander verlieren, sondern es geht mehr um so diesen bewussten Akt der Hingabe, der Liebe, des sich fallen lassens, des, hey, wir verschmelzen gerade so krass miteinander und wie schön. Man.

0: Jetzt gleich geht's auch schon weiter mit der Raucherpause. Ich gucke noch vorher nach, wo mein Drehzeug rumliegt. Und Sina, welcher Song kommt?
1: Ja, es kommt ein Song, zu dem ich eine sehr schöne Kindheitserinnerung hege. Und das ist Disneys Die Schöne und das Biest, Be Our Guest.
0: Toller Film und toller Song natürlich auch.
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0: Guten Tag.
1: Willkommen bei Amora-Bütchen.
2: Hallo, willkommen. Du riechst irgendwie nach Tomatenguss. Herr, was magst
1: du? Ich mag keine Tomaten.
2: Hauch mich mal an. Hauch mich mal an. Doch mal. Ja, dein Atem riecht nach Tomate. Nein. Dein Atem riecht einfach nach Tomate. Gut, ich mag Tomate. Ja, wir müssen noch kurz warten, der Enrico ist gerade noch pullern.
1: Ja.
2: Aber ich drehe mir mal in der Zeit schon mal eine. Hey!
3: Hallo!
2: Na, was
3: Na.
2: Geht?
3: Okay,
1: ja. Nicht viel hier, ich stehe mit euch hier draußen, friere mir mal meinen Arsch ab, während ihr euch wieder eine Zigarette dreht und am Augen seid.
2: Jetzt baut sich einfach eine Lüge, dass wir draußen sitzen.
3: Wir sitzen drin, es regnet.
2: Ja, wir sind doch ein Bütchen.
1: Stimmt, ja.
2: Aber wie ist es so für dich immer so als Nichtraucherin mit uns hier so rumhocken zu müssen?
1: Was soll ich sagen, ich bin sehr gewöhnt, ne, von der Familie. Ich glaube, ich bin auch so die einzige Nichtraucherin. Ich habe so passiv Nikotin abbekommen.
3: Toll.
1: Ja, so ein kleiner Kick.
2: Ja, aber so am Rauchen, weil Enrico und ich, wir connecten ja mit den Menschen so am Fenster oder so am Bütchen. Da rauchen wir ja immer mit allen eine Zigarette. Ja. Wie ist das so für dich im Bütchen, wie so als Gastgeberin?
3: Kaugummi
2: am Fenster. Hast du da so ein...
1: Ja, das beneide ich halt einfach, weil ich ja oft dann halt in dieser Situation bin, wo ich dann ganz awkward draußen stehe und nicht weiß, was ich machen soll. Oder es ist ja so eine gute Affekthandlung, ne? Irgendwie eine Zigarette zu rauchen oder sonst was. Oder halt ein Getränk in der Hand zu haben, wenn man nicht raucht oder trinkt. Dann ist es, glaube ich, echt schwer. Aber ich meine, dafür gibt es ja auch irgendwie andere Formate, wie man das machen kann. Zum Beispiel zum Kaffee und Kuchen sich zu treffen und so. Ich meine, da holst du ja auch so den Tiefkühl-Dr. Oetker-Kuchen raus und tauchst den auf und teilst den dann halt, um halt diese, vielleicht ist auch was Stille auch ein bisschen zu überspielen, ne?
2: Stimmt, du teilst ja dann mit den Leuten am Bütchen zum Beispiel auch einfach ein Bier am Fenster.
1: Genau, man teilt sich ein Bier oder man isst was gemeinsam oder...
3: Also du holst dann einen TK-Kuchen aus deiner Tasche raus,
1: genau,
3: anstatt
1: ich
3: für die Zigaretten.
1: Raus und genau, da wird der Kuchen geteilt.
2: Welchen Kuchen müsste ich kaufen oder backen, wo du so bist, boah!
1: Das wäre kein Kuchen, das ist eine Torte.
2: Okay, ja, ist super, finde ich gut.
1: Ja, also mein Lieblingstorte ist die Schwarzwälder Kirsche.
3: Ja, ich wollte es sagen, ich
1: natürlich,
3: wusste es.
1: Natürlich, ich kriege jedes Jahr zum Geburtstag von meiner Mama eine selbstgebackene Schwarzwälder Kirschtorte.
2: Ey, Shoutout an Verena an dieser Stelle.
3: Shoutout. Und an den Schwarzwald.
1: Aber ich muss sagen, auch dein Guinness-Kuchen, der ist unschlagbar. Also ich glaube, das ist so nach Schwarzwälder Kirschtorte mein liebstes Süßgebäck.
2: Oh. Stimmt, ich habe schon lange, wirklich?
1: Ja, tatsächlich, wirklich.
2: Okay, damit kriegst du mich. Das ist krass. Mhm. Ja, ich backte den mal wieder. Ich habe schon echt lange keinen Guinness-Schokoladenkuchen mal für jemanden gebacken.
3: Ja.
2: Muss er wieder machen.
1: Auf jeden Fall, du.
2: Ja, so.
1: Rezept findet ihr in der Caption.
2: Es gibt keine Caption im Radio. Aber ich kann voll gerne das Rezept teilen. Ich teile sehr gerne. Ich teile dieses Rezept auch sehr gerne.
1: Das ist ja auch eine Love Language irgendwo, oder?
2: Teilen.
1: Teilen.
2: Total.
1: Und teile auch sowas wie Rezepte schicken oder auf Instagram irgendwelche Reels schicken. Oder?
2: Ja, hä?
3: Reels mit Rezepten.
1: Genau, oder? Genau, jetzt in Rezepten.
2: Ja, ich schicke ja gerne Spruchvideos. Reels, also keine Spruchbilder, sondern wirklich, ich will ein Video mit einem Spruch drauf und den kann ich dann verschicken.
1: Ja, das ist ja auch so, vielleicht nicht unsere Generation, oder? Ich weiß nur, mein Opa, der schickt mir halt immer sowas. Das schaffe ich mir auch nicht.
2: Willst du mir sagen, dass ich alt bin?
3: Ja, zurück zur Oma der Gruppe.
1: Ja.
2: Ach.
1: Aber meistens ist es ja auch so das Schönste, wenn man irgendwie bei Oma zu Besuch ist und halt so verwöhnt wird. Wenn ich mal bei der Oma war, dann wurde ich so zugeschmissen mit Keksen und Süßigkeiten und halt auch dieser Proforma 5-Euro-Schein, der immer heimlich in die Hand gedrückt wird, also wie so klassisch.
3: Klingt nach einem Besuch bei Laura.
1: Stimmt.
2: Och,
1: die drückt ja auch immer Geld rein.
2: Oh ja. Ich liebe das. Ich glaube auch so, ich glaube, meine Love Language ist wirklich einfach Geld, aber Geld im Sinne von das für andere ausgeben. Ich liebe das, mein ganzes Geld für euch auszugeben. Ich weiß nicht, was das ist. Ist auch wirklich finanziell immer. Ich liebe alles daran. Mir ist das, ich weiß nicht, ich liebe das Geld für euch auszugeben. Ist das dein Kabel, das hier hängt?
3: Ich glaube nicht.
1: Okay. Ich weiß nicht, das hast du gerade angeschmort mit einer Zigarette.
3: Ich hab's nicht angeschmort.
2: Ach, meine Güte. Oh, Enrico. Wir nehmen das Kabel mal lieber an.
3: Tut mir leid.
2: Ich finde auch, für mich ist, glaube ich, so, Gastgebertum ist für mich so eine krasse Form der Liebe. Mhm. Wie ist das so für euch?
1: Also bei mir jetzt nicht das Gastgebertum per se, sondern ich glaube einfach, mit Leuten Zeit zu verbringen und jemanden zuhören und auf andere einzugehen und... Also die andere Person noch wahrzunehmen und halt auch vielleicht auch was die Person vom Herzen reden möchte oder die Themen, die man überredet oder ich glaube, das ist für mich halt so die Love Language. die ich gerne verfolge.
3: Mhm. Ich finde für Personen kochen toll.
2: Ja, wir finden das auch toll.
3: Ja, hoffentlich.
2: Ja, ich glaube, für mich ist es auch so dieses Ding von, oder so der, einer der schönsten und, oder vielleicht ist es für mich sogar so der Akt der Liebe, einer Person das Gefühl zu geben, dass sie gerade nicht aus Versehen da ist.
1: Mhm. Ja, genau.
2: Checkt ihr?
1: Ja. Das ist Wahrnehmen einfach. Du bist da, du bist willkommen.
2: Ja.
1: Ich habe extra für dich was vorbereitet, damit wir gemeinsam Zeit verbringen.
2: Ja.
3: Und man opfert Zeit für eine Person auf und Aufwand.
2: Vielleicht ist es auch wirklich auch darin, so dieses jemanden sehen. Und also ich weiß nicht, für mich ist, glaube ich, so dieses Ding von, dass ich mir so im Tiefsten eigentlich immer wünsche, gesehen zu werden. Aber ich finde es auch total gruselig, mich sehen zu lassen. Mir fällt es auf jeden Fall leichter, diesen Akt der Liebe zu geben, statt anzunehmen. Das muss ich noch lernen. Aber deswegen bereitet mir das Gastgebertum so viel Freude.
1: Das ist ja sowas Intimes ja auch, weil du meistens ja die Person in deine vier Wände einlädst. Mhm. Auch. Und das ist ja auch so der privateste Ort oder da, wo du am meisten du selbst bist. Und das, du machst dich ja so vulnerabel damit, auch automatisch. Aber gleichzeitig zeigst du ja auch so viel oder kannst auch so viel geben für eine Person.
2: Das stimmt.
1: Und das finde ich halt auch immer ganz schön.
3: Ja, was ich beim Kochen gerne mag. Ich meine, der Zeitaufwand natürlich und so weiter auch. Und dann quasi sich Mühe geben für eine Person. Und gleichzeitig ist man natürlich auch auf einer Ebene. Ich meine, man isst das Gleiche. Man erfüllt so ein Grundbedürfnis auch. Also man muss halt essen. Und ich glaube, darauf kommt das auch so ein bisschen zurück irgendwie. Das braucht halt irgendwie jeder. Und ich glaube, da muss man sich gar keine Gedanken machen. Okay, Mist. Bringe ich dieser Person jetzt Blumen mit, mag die Person Blumen oder sowas, aber jede Person mag halt Essen, weil Essen halt ein Trieb ist.
1: Ja, es ist halt ein Urbedürfnis, ne?
3: Deswegen, und dann ist man so auf einer Ebene und teilt dann halt so diesen Moment zusammen.
1: Das ist ja auch so spannend, dass in vielen Kulturen ja so das Essen ja das Zentrum auch ist, was Gesellschaft und halt also vom Gastgebertum auch ist. Also
3: voll.
1: Vieles dreht sich halt nur darum.
2: Oder? Also gerade an so einem Tisch zusammensitzen, ich finde auch bei Tisch oder am Tisch, entstehen teilweise die schönsten Gespräche.
1: Ja,
2: und auch
1: voll.
2: So, es sind einfach sehr wichtige Momente. Und man teilt miteinander.
1: Ich habe auch so die schönsten Erinnerungen teilweise mit Menschen, wo ich zusammen einfach im Restaurant saß. Also ganz viele Menschen um mich herum, aber man hat sich selbst nur wahrgenommen. Man hat nie mehr gegessen, aber einfach dieses Gefühl einfach. Man ist zwar unter vielen, aber nicht ganz alleine und man hat die intimsten Gespräche dabei.
2: Ja, man nimmt sich Zeit für das Essen und
1: genau.
3: Vielleicht ist es auch so ein bisschen so ein schöner Hedonismus, den man dann, wenn man sich dann vollstopft.
2: Was und ist
3: auch
2: Hedonismus?
3: Einfach so eine simple Freude an Dingen, die viel mit so Konsum und sowas zu tun haben. Rauchen ist das beste Beispiel.
1: Ja.
3: Und das kann vielleicht auch ein bisschen schlecht für dich sein und kann jetzt nicht unbedingt so gut sein. Also es ist halt einfach, wenn alles auf Freude ausgelegt ist.
2: Mhm.
3: Also man macht sich halt über die Konsequenzen keine großen Gedanken. Und dann sitzt man stundenlang am Tisch und dann isst man vielleicht das vierte Stück Kuchen, obwohl es echt gar nicht mehr passt. Aber irgendwie, vielleicht ist es ein bisschen zu langweilig, wenn man jetzt nichts isst. Und es steht auch da und sieht irgendwie schön aus.
2: Ist doch schade drum.
3: Und es schmeckt auch einfach so geil.
1: Ja.
3: Und dann isst man halt noch ein Stück. Und ich glaube, das passiert in Gesellschaft einfach viel mehr.
1: Ja.
3: Also alleine, keine Ahnung. Da hast du das vielleicht mal mit einer Packung Chips oder sowas, aber es ist dann ja auch nicht so wirklich, dass es Freude macht, sondern dann man, keine Ahnung, man schaut den Film und dann hat man halt schon die Packung Popcorn oder die Packung Chips oder so vernichtet.
1: Ja. Ja, es ist auch interessant, wenn du halt Essen als Fokus nimmst oder als Beiprodukt von etwas, einer anderen Aktivität.
3: Ja.
1: Sei es jetzt einen Film zu schauen oder halt zu reden. Und so, und, ja, der Umgang damit.
3: So ein bisschen wie trinken vielleicht auch. Das ist ja auch, also ich meine, in Gesellschaft trinken hat natürlich einen ganz anderen Wert als alleine trinken.
2: Ja. Ist das vielleicht die älteste Form von Fitting?
3: Was? Trinken?
2: Essen und trinken.
1: Essen und trinken.
2: Dass man sowas zu tun hat, während man redet. Also das,
3: vielleicht,
2: ich
3: habe
2: das Gefühl, so wenn meine Hände beschäftigt sind, wenn ich so nebenbei kauen kann, wenn ich irgendwie einfach halt nebenbei noch beschäftigt bin, also so halt ein kleines Fidget-Toy habe, in welcher Form auch immer, dann kann ich irgendwie, wenn ich einfach aufmerksam war, kann der Person besser zuhören, also entstehen tiefere Gespräche, klar, ich meine so bei dem Trinken, das eigentlich schade, dass so Alkohol auf der, also ne, das ist ja.
1: Also ich denke es immer, als wäre es nur eine Übersprungshandlung einfach. Also wenn du gerade nicht weißt, was du sagen sollst oder was du tun sollst, dass du halt was anderes machst. Sei es jetzt essen oder rauchen oder eine Zigarette drehen und so, um halt unangenehme Situationen vielleicht oder
3: Stille vor allem vielleicht
1: auch. Stille, genau.
2: Das ist dann auch spannend, ne? Dabei kann irgendwie gemeinsam geteilte Stille auch sowas Intimes sein, aber irgendwie ist das auch einfach und das, scary.
1: Und das hast du ja auch nicht, wenn du ganz close mit Leuten bist. Das hast du wirklich nur mit Menschen, mit denen du noch nicht so eine Verbindung hast, glaube ich. Also ich habe schon das Gefühl, dass wir auch in Stille ertragen können. Ja. An dem Punkt, weil wir uns so secure fühlen. Und das hast du nicht, wenn du jetzt am Büchchen sitzt und mit Leuten redest, die du vielleicht ein paar Mal gesehen hast, aber keine Verbindung hast in der Art und Weise.
2: Das stimmt.
1: Und das bietet dir halt Sicherheit, wenn du halt währenddessen eine Zigarette rauchen kannst oder...
3: Boah, Zigarette ist ein gutes Thema. Meine Zigarette ist schon seit längerem leer.
2: Wir machen heute irgendwie eine längere Raucherpause.
1: Ja.
2: Also für euch ist das jetzt hier so ein bisschen zugeschnitten, aber wir sitzen hier schon ein bisschen.
1: Ja.
2: Das ist auch schön, ne?
1: Ja,
2: man
1: genau.
2: Nimmt sich einfach mal Zeit. Mein Gott, dann raucht man halt während der Raucherpause einfach mehrere Zigaretten. Was brauchst du, mein Schatz?
3: Filter. Dankeschön.
2: So, bitteschön. Ja, ich weiß jetzt auch gar nicht, ob wir irgendwie ein schönes Schlusswort finden.
3: Was ist denn dein Gastgeber-Song, Sina?
1: Mein Gastgeber?
3: Ja, wenn du jetzt einer Person was Schönes gekocht hast, was für einen Song willst du anmachen? Oder was verbindest du damit?
1: Ja, das ist die Sache, ne? Weil ich das assoziiere ich gar nicht erst mit Musik. Weil ich nehme ja die Zeit in erster Linie halt, um mit den Leuten auch zu reden. Und da will ich ja die komplette Aufmerksamkeit haben.
2: Aber dir läuft immer Musik zu Hause, wenn du kochst für uns.
1: Das ist auch wirklich so, wenn ich alleine bin, ich habe immer Kopfhörer um den Ohren. Weil ich halt vielleicht die Stille nicht mag.
2: Nee, deswegen spannend, dass du sagst, dass du das gar nicht miteinander...
3: Ja, verstehe ich auch. Für mich ist bei mir ähnlich so.
1: Ja, keine Ahnung, ich habe noch nie drüber so groß Gedanken gemacht. Mhm. Aber vielleicht reicht mir dann halt irgendwie... die Gesellschaft. Oder vielleicht ist es auch wieder eine Übersprungshandlung, weißt du, dass man die Stillheit überbrückt, während man was anderes macht oder bis uns jetzt hinten, dass man beschäftigt ist.
2: Ich finde schon, dass man mit Musik auch, also dass man mit Musik einfach eine Atmosphäre noch schafft oder eine weitere Ebene der Atmosphäre hinzufügt. Also es kann auch die,
3: Raum füllen.
2: Oder einen Raum öffnen,
1: ja,
2: finde ich.
1: Ich nehme einfach mal einen Song, den ich sehr gern höre. Ich finde, man muss ein bisschen mehr Liebe geben und deswegen wünsche ich mir Give a Little Love von Gizmo Varillas.
3: Cool.
2: Und du, Enrico?
3: Ich wünsche mir Gianna von Rino Gaetano, denn der Vater von einem sehr guten Freund von mir aus Italien hat immer sehr viel gekocht. Und für ihn war Kochen so die gastgeberischste Handlung und die Handlung, die am meisten aus dem Herzen kommt. Also direkt, wenn man angekommen ist, wurde sofort gekocht und hat mir alle Speisen gezeigt. Und das hat er mal ganz oft gehört und dazu gesungen. Und deswegen kommt der Song von mir.

0: Ich habe auch noch einen Wunschsong nach dieser Raucherpause und der ist Scared of Loving You von Selena Gomez und der ist für Enrico und Sina, weil ich habe mein Leben verändert und ihr seid für mich, ihr fühlt euch an wie ein Wunsch, der endlich in Erfüllung gegangen ist und natürlich würde ich für euch sterben, aber vor allem würde ich für euch überleben und der ist jetzt für euch.
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0: Sollen wir eigentlich unser... Hey, wie geht's dir?
1: Ja, oder? Okay. Finde ich eigentlich meistens.
0: Hallo. Na, wie geht's dir?
1: Geht's gut. Actually?
0: Nice. Ja. Ich glaube, du musst das nochmal sagen. Ich habe gerade noch wegen meinem Schuh gegen das Mikrofon gestanden.
1: Okay, frag nochmal. Lukas,
0: wie geht's dir?
1: Können wir wieder mit Hallo und okay. Feuerfeuer von vorne.
0: Hallo.
1: Hallo, Laura.
0: Hey, wie geht's dir?
1: Ach, ganz gut. Hi. Bisschen Stress.
0: Ja.
1: Sehr viele Projekte gleichzeitig gerade, aber wenn die Irrationale vorbei ist, ist alles okay, glaube ich.
0: Ja.
1: Wie geht's dir?
0: Mir geht's super. Haben wir gerade aus Leipzig wieder zurück. Nee, mir geht's sehr gut. Ist alles sehr schön gerade. Irrationale. Ich glaube, ich verstehe noch nicht so ganz meine Rolle in dem Ganzen.
1: Ich habe
0: zu vielen Sachen
1: ja
0: gesagt und zu vielen Sachen nein gesagt und ich habe den Überblick verloren. Ich weiß nicht, was ich an diesem Tag alles mache. Wie bin ich dabei? Das ist mein Paket. Moment.
1: Ich habe heute auch schon eine Lieferung bekommen.
0: Geil, was hast du dir bestellt?
1: Stoff.
0: Ja, Stoff. Was machst du mit dem Stoff?
1: Ich bin zu einer Motto-Party mal wieder eingeladen. Ich glaube, das kommt von meiner Oma. Meine Oma hat früher zu Halloween und Fasching meine Kostüme immer gebastelt oder genäht. Also nicht genäht, aber...
0: Was eine tolle Oma.
1: Ja, auch. Oh. und ich glaube, ja, es ist so eine Mischung aus... Meine Kostüme wurden irgendwie schon immer irgendwie gemacht.
0: Mhm.
1: Und... Also wenn ich sie dann auch mal wirklich fotografieren lassen würde ordentlich, dann wäre das auch ein Teil für mein Portfolio natürlich. Ja, aber irgendwie, es macht mir Spaß.
0: Ja, das ist ein schöner Akt der Liebe irgendwie auch so.
1: Auch für andere. Also ich habe für Sarah, ich habe für Lili schon was genäht, für Antonia. Also schon für einige Freundinnen, die mir wichtig sind einfach.
0: Das ist so toll.
1: Ja, es macht irgendwie Spaß einfach. Jeder trägt was von... mir mit sich. Ob das, keine Ahnung, eine Drehtasche ist oder ein Oberteil, eine Hose, einen Kragen, whatever, eine Krawatte.
0: Ich liebe das. Ja, so dieses, also so, weil ich mich auch viel damit beschäftigt habe, so mit diesem Gedanken, dass so Menschen Spuren an einem hinterlassen. Und also dieses For I am everyone I met, everyone I loved, everyone I lost. Und so jede Person, die ich hier geliebt habe, ich trage was von der mit und wir tragen literally was von dir.
1: Ja.
0: Das ist so schön. Also, ich war in Leipzig. Hallo, habt ihr das schon gehört? Ich war ja jetzt in Leipzig.
1: Warst du in Leipzig? Oder?
0: Ich war in Leipzig und ich hatte da eine gute Zeit.
1: Eine sehr gute.
0: I can't pressure this. Ich musste die ganze Zeit daran denken, dass dein Haut so ist wie Seide. Oder wenn man nicht so, weiß nicht.
1: Ja.
0: Darüber habe ich noch nie nachgedacht, dass Menschen für mich auch wie so...
1: Wie so ein Stoff sind.
0: Klingt vielleicht auch irgendwie falsch, aber...
1: Nee, es ist schon...
0: Ich dachte so, wow. Ich hab noch nie jemanden angefasst, dachte mir so, oh mein Gott, diese Person fühlt sich an wie Seide.
1: Das ist schon krass.
0: Ja.
1: Die Haut ist auch so weich. Dieser Mann hat noch nie körperlich arbeiten müssen.
0: Ja, die guten Akademiker in Hände.
1: Ja, oder?
0: Die sind so weich.
1: Ja. Ich schenke ja gerne Leuten irgendwie Kleidung oder Sachen, die ich selbst gemacht habe. Weil ich glaube, ich nie dazu gekommen bin, irgendwie wie so die üblichen Couples, wo das Girlfriend dann immer den Pullover oder irgendwie die Jacke von ihrem Boyfriend angezogen hat.
0: Hm.
1: Was ja auch, also es ist ja irgendwie auch so ein Klischee einfach, dass die Frau, also wenn es eine heterosexuelle Beziehung ist, so die Frau dann immer irgendwie...
0: Ja, diesen Pulli an.
1: Ja, dann behält sie den halt basically auch. Es gibt ja auch also so viele Weirds, die ich auch schon irgendwie gesehen habe, die sich darüber irgendwie so lustig machen.
0: Ja, checke.
1: Das, was, wenn der Partner irgendwie mit einem neuen Pullover nach Hause kommt und die Freundin sagt so, wir haben einen neuen Pullover, toll. Aber ich finde es auch schön, dass man sich irgendwie sehr comfortable einfach in der Kleidung des Partners fühlt.
0: Ja, wie schön, oder?
1: Das muss ja nicht mal mit einem Pullover selbst liegen, ob der jetzt, wie gut er aussieht oder wie gut er sich anfühlt, aber riecht vielleicht auch einfach nach dem Partner.
0: Total, ja.
1: Was sehr schön sein kann.
0: Ich finde gerade so abgeliebte Pullis. Manche, wenn ihr so Klamotten hier liegen lasst, dann rieche ich auch kurz dran, wenn so... Oh, I love them. Sina hat mal ihren Schal hier vergessen. Und dann habe ich einfach den Schal 2 Tage getragen, als er nicht da war. Und es war so schön irgendwie. Es war so wie nach Schal und der hat nach ihr gerochen. Und irgendwie habe ich mich ihr so close gefühlt.
1: Ja, wenn man die Leute ja auch so identifiziert und so ein Schal ist jetzt auch nicht wie so ein Pullover, den man vielleicht alle paar Wochen mal anhat oder alle paar Tage, und einen Schal trägt man halt eigentlich,
0: ja,
1: wenn es kalt ist, fast durchgängig, und das ist ja so auch so ein Zeichen von der Person eigentlich.
0: Und jeden Tag wird so das Parfüm ein bisschen draufgesprüht.
1: Ja.
0: Riecht so hinten nach den Haaren, wo der Schal so im Nacken liegt.
1: Ja.
0: Ja.
1: Das ist auch, glaube ich, so bei Babys oder so, die so, so Kuscheltiere oder ähnliches haben, die haben ja auch, also die kommen ja manchmal gar nicht so drauf klar, wenn das Ding dann gewaschen wurde.
0: Mhm.
1: Weil es dann einfach nach dem Waschmittel riecht oder halt recht neutral und nicht mehr irgendwie nach sich, nach den Eltern, nach der üblichen, ja, Umgebung.
0: Und der Stoff, da ist ja so viel drin gespeichert in diesem...
1: Ja, so viele Erinnerungen.
0: Ja, Kuscheltiere. Gibt es ja auch diese Theorie, dass Leute so aussehen wie ihre Kindheitskuscheltiere? Ich war irgendjemandem sagen hören. Oder vielleicht war es auch im Instagram-Reel.
1: Maybe, yeah, ja.
0: Ich habe mir jetzt angewöhnt, Real zu sagen, weil ich sage immer Reels.
1: Stimmt, ja, du sagst das immer.
0: Warum Flug, hat mir das nie jemand gesagt?
1: Ich
0: wurde das jetzt in Leipzig. Ich war nämlich in Leipzig.
1: Real. Ich glaube, Enrico hat das auch übernommen. Also es sind ein paar Leute in deinem Umfeld, die es dann auch so übernommen haben, glaube ich.
0: Aber auch wie schön, ne? Man übernimmt, ja, sich so Redewendungen und, ja, Redearten und Sprüche und Wörter. Weiß ich, hatte ich so uns so alle anschaue, ich habe das Gefühl, dass man sich auch stylmäßig an seine Friends anpasst.
1: Ja, das stimmt.
0: Dann, so wie sich jetzt so die Periods sinken.
1: Ja, ja.
0: Sinken wir uns auch in Style und Textilien.
1: Ja, man wird doch Teil des anderen. Oder der andere oder die andere wird Teil von einem.
0: Ja, muss man
1: auch. Und manchmal spiegelt sich das halt in der Kleidung wieder, in der Musik, die man hört, die Sprache, die man spricht.
0: Ja.
1: Oder die Wörter, die man verwendet.
0: Ja.
1: Ja.
0: Man entwickelt auch so eine gemeinsame Sprache.
1: Oh ja.
0: Ja, irgendwie spannend, aber auch mit diesen Stoffen und so. Weil Enrico hat mal zu mir gesagt, dass seitdem ich diesen roten Mantel habe, mein Oma-Vibe immer stärker wird. Und ob das vielleicht an der Jacke liegt, weil in den Fasern irgendwie so die Aura der Oma noch so abgespeichert ist und das jetzt so, oder vielleicht ist ihr Geist oder ihre Seele in mich übergegangen.
1: Oh mein Gott, das wäre so geil. Ja. Das ist schon mega funny.
0: Ich habe noch so ein Hemd von meinem Papa, das ich in Leipzig vergessen habe. Ich erinnere mich in Leipzig. Und das ist irgendwie total schön, das so dieses Hemd von meinem Papa dann einfach anzuziehen und irgendwie... Also das Hemd wurde schon tausendmal gewaschen, es riecht nicht mehr nach ihm, es fühlt sich auch, aber irgendwie fühlt es sich trotzdem noch nach ihm an.
1: Ja, die Erinnerung ist noch.
0: Ja, ich würde alles dafür tun, diesen Geruch noch einmal zu riechen,
1: ja,
0: und das ist aber nicht möglich. Ja, aber was bleibt, sind die Stoffe auf der Haut.
1: Das ist ein gutes
0: Schlusswort.
1: Ja.
0: Das war aus dem Nähkästchen geplaudert. Mit Lukas und mir. Und wie immer hört ihr jetzt zwei Songs aus Lukas, deinem musikalischen Nähkästchen.
1: Der erste Song ist von Christine and the Queens, einer meiner Favorite Artists. Je disparais dans tes bras. Ich verschwinde in deinen Armen.

Und der zweite Song, ein Song, den ich schon lange oder vor einer langen Zeit das erste Mal gehört habe, What's It Gonna Be von Shura. Über die Unsicherheit, wenn man sich verliebt.

0: Und was wäre Radio ohne einen Anruf? 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
2: Hallo Papa. Vorgestern hat mich jemand gefragt, was mein Tag zum Vermissen ist. Ich musste an Räume denken und an den Raum, den wir miteinander geteilt haben. Und ich habe mich getraut. Ich dachte immer, ich stehe immer noch im Türrahmen. Und dann habe ich verstanden, ich bin seit einer Weile schon wieder drin. Ich konnte nur den Frosch vor lauter Bäumen nicht sehen, weil ich habe nach einem Kuscheltierfrosch gesucht, statt dem richtigen. Und dann war ich einfach blind auf beiden Augen. Die Zeit ist auch schon wieder vorbei. Aber du kennst es ja mit dem Radio. Man hat dann da so seinen Slot. Hey, wo auch immer du bist, ich rauche jetzt eine Galoa auf dich. Bis zum nächsten Mal. Hab dich lieb.
0: So, und auch von euch verabschiede ich mich. Bis zum nächsten Mal. Morgen in der Wiederholung 17 Uhr und dann wieder am 18. Juni um 20 Uhr. Alle Liebe der Welt. Vaci.

und du schickst jetzt diese Nachricht endlich ab und die ganzen gespeicherten Reels für diese eine Person ab. Stell die Frage, poste das Video, melde dich jetzt bei diesem Kurs endlich an. Und du hättest diesen Traum nicht schon so lange, wenn er nicht erreichbar wäre. Also go, you have a fucking purpose for the love of God. Du denkst, Orgasmen sind kurz, das

Das war's, hier Telefonando von Neck und ich verabschiede mich. Das war Luria Morefem. Und ja, wie gesagt, wir sehen uns morgen, hören uns. Ich sag immer sehen. Wir hören uns morgen um 17 Uhr in der Wiederholung und dann wieder am 18. Juni, immer am dritten Donnerstag jeden Monat um 20 Uhr. Tschüss!

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2: Anna Wächst gewinnt Paritätischen Ehrenamtspreis. Diskussion über Votum, Widerstand und Weimarer Land. Haushalt 2026 freigegeben. Die Weimarer Initiative Anna Wächst ist am Dienstagabend mit dem Paritätischen Ehrenamtspreis 2026 ausgezeichnet worden. Das teilt die Lebenshilfe Weimar Apolda mit. Überreicht wurde der Preis von Per Lück, dem Präsidenten der Paritätischen Bundstiftung. Ziel der Initiative ist es, Kindern und Jugendlichen eine durchgängige inklusive Bildungsbiografie vom Schuleintritt bis zum Schulabschluss zu ermöglichen. Hinter Anna Wächst steht ein Netzwerk aus ehrenamtlich engagierten Eltern, LehrerInnen und UnterstützerInnen rund um die freie Ganztagsgrundschule Anna Amalia. Getragen wird die Initiative gemeinsam mit dem Salamanca Leben e.V. und der Lebenshilfe. Seit über 15 Jahren lernen dort Kinder gemeinsam miteinander und voneinander und 20% der Schülerinnen und Schüler haben einen sonderpädagogischen Förderbedarf. Für die nächsten Schritte sucht die Initiative noch stark Partnerinnen und Partner sowie passende räumliche Perspektiven. Im Haus der Weimarer Republik diskutieren am Dienstag zwei Expertinnen über Wut und Widerstand. Annalena von Hodenberg von HateAid und Dr. Jenny Baumann von der Bundesstiftung zur Aufarbeitung der SED-Diktatur widmen sich dabei drängenden Fragen unserer Zeit. Unter anderem sprechen sie darüber, wie wir als Gesellschaft mit öffentlichen Wutausbrüchen umgehen sollten, ob die mediengestützte Wutausübung mit ihren Beschimpfungen, Verunglimpfungen und Gewaltandrohungen zurückgedrängt werden muss. Eingeladen haben die Bauhaus-Universität und der Weimarer Republik e.V., die in diesem Jahr gemeinsam eine sechsteilige Reihe zu Medien und Demokratie im Umbruch veranstalten. Beginn wird die Diskussion um 18 Uhr im Forum für Demokratie. Der Eintritt ist frei und um Anmeldung wird unter veranstaltungen@hdwr.de gebeten. Wer nicht live dabei sein kann, findet die Aufzeichnung am Mittwoch auf dem YouTube-Kanal des Hauses der Weimarer Republik. Das Thüringer Landesverwaltungsamt hat den Haushalt des Landkreises Weimarer Land für 2026 abschließend geprüft. Der Landkreis ist damit voll handlungsfähig und kann seine geplanten Investitionen umsetzen. Laut Thüringer Landesverwaltungsamt beträgt das Haushaltsvolumen insgesamt 193,7 Millionen Euro. Davon entfallen 172,6 Millionen Euro auf den Verwaltungshaushalt, aus dem vor allem laufende Aufgaben wie Personal, soziale Leistungen und der Betrieb der Verwaltung finanziert werden. Weitere rund 21 Millionen Euro sind für den Vermögenshaushalt geplant und sollen insbesondere für Investitionen genutzt werden. Für das Haushaltsjahr 2026 wurde dem Landkreis eine Kreditaufnahme von 5,9 Millionen Euro genehmigt. Zusätzlich nimmt das Weimarer Land 4,3 Millionen Euro aus dem Thüringer Investitionspaket 2026 bis 2029 in Anspruch. In Apolda beginnt heute das 31. Oldtimer-Schloss-Treffen. Rund 183 historische Fahrzeuge fahren dabei durch das Weimarer Land. Den Auftakt macht heute Abend das traditionelle Benzingespräch im Hotel am Schloss Apolda. Ab 19 Uhr treffen sich dort Tüftler und Liebhaber historischer Fahrzeuge zum Austausch. Am Samstag startet die touristische Ausfahrt. Bürgermeister Olaf Müller gibt um 9.30 Uhr auf dem Marktplatz den Startschuss. Die rund 100 Kilometer lange Route führt über Cosbeda und Bad Sulza zurück nach Apolda. Am Sonntag können Besucherinnen und Besucher dann die Fahrzeuge auf dem Schlossparkplatz aus der Nähe bestaunen. Gegen 12.30 Uhr rollt der traditionelle Corso durch Apolda und ausgewählte Ortsteile. Das Treffen findet seit 1994 jährlich statt und knüpft an die Automobiltradition Apoldas an. Schon zu DDR-Zeiten wurden dort die sogenannten Apollo-Kraftfahrzeug-Veteranen-Rallys veranstaltet. Ein 16-jähriger Motorradfahrer ist am Mittwochabend im Bereich am Ettersberg vor einer Polizeikontrolle geflüchtet. Laut Polizei war der Jugendliche zuvor auf einer Motocross-Maschine in Buttstedt unterwegs. Schließlich stellte er das Motorrad ab und flüchtete zu Fuß. Kurz darauf wurde er von Einsatzkräften gestellt. Bei der Kontrolle stellte sich heraus, dass der 16-Jährige keine Fahrerlaubnis besaß. Der Jugendliche konnte auch die Herkunft des Fahrzeugs nicht glaubhaft erklären. Die Fragestellnummer wirkte nach ersten Erkenntnissen manipuliert. Das Motorrad wurde als mögliches Diebesgut sichergestellt. Die Polizei ermittelt nun wegen Fahrens ohne Fahrererlaubnis, Verstoßes gegen das Pflichtversicherungsgesetz sowie wegen des Verdachts eines Gesetzes sowie wegen

0: Die Sendehalle in Weimar ist ein ehemaliger Rundfunkstandort, welcher heute für Kultur, Begegnung und unterschiedliche Veranstaltungsformate genutzt wird und sich kontinuierlich weiterentwickelt. Über die besondere Bedeutung dieses Ortes, über die aktuellen Entwicklungen auf dem Gelände in dem Gebäudekomplex sowie über das Programm, das insbesondere mit Blick auf den kommenden Sommer geplant ist und damit auch über die Frage, wie sich das Projekt insgesamt weiter entfaltet. Genau darüber spreche ich jetzt mit Martin Kranz, dem Gründer der Stiftung Sendehalle Weimar. Guten Morgen, Herr Kranz.
1: Guten Morgen nach Weimar zu Radio Lotte.
0: Herr Kranz, es ist ja jetzt ein paar Monate schon her, seitdem meine Kollegin Sarah Lübke und ich bei Ihnen vor Ort waren und eine kleine Führung mitgemacht haben. Das war noch im tiefsten Winter und seitdem ist doch sicherlich eine Menge passiert. Also ihr seid jetzt ja auch gerade auf dem Deutschen Stiftertag und ja, vielleicht starten wir direkt damit rein. Was ist denn da alles so passiert? Ihr repräsentiert ja die Sendehalle dort.
1: Genau, wir sind seit Dienstag in Hamburg zum sogenannten Deutschen Stiftungstag, wo fast 2.500 Menschen die deutsche Stifterlandschaft gezeigt haben, sich getroffen haben. Das ist ein Branchentreffen, das ich das erste Mal mit der Stiftung Sendehalle und wir, das war ein ganz großes Team aus Weimar, aus der ganzen Bundesrepublik von freiwilligen Unterstützern, Helfern, Partnern, Kuratorium war mit in Hamburg. Großartig, und wir konnten wirklich Weimar und die Sendehalle sehr gut positionieren und im Grunde der Öffentlichkeit zeigen. Hatten ein großes Panel gestern Morgen zum Thema dritte Orte. Das heißt, die Orte, die sich öffnen in die Zivilgesellschaft hinein. Wir haben viel über Demokratie, über Teilhabe gesprochen, hatten einen eigenen Stand auf dem sogenannten Forum. Und ich kann nur sagen, ohne zu viel zu verraten, wir konnten 3 neue Kuratoriumsmitglieder bei uns begrüßen. Wunderbar, worüber wir uns freuen. Gut vernetzen, Partner finden, neue Stiftungen als Partner gewinnen für die Sendehalle und für Weimar. Also ich muss sagen, im Rückblick ein ganz schöner und großer Erfolg, ja, in Hamburg.
0: Wunderbar. Und einige Leute werden jetzt ja auch noch bei der langen Nacht der Museen die Sendehalle kennengelernt haben und auch bei Führungen dabei gewesen sein. Aber für Leute, die die Sendehalle noch nicht kennen oder vielleicht in einer alten Form kennen, als altes Funkhaus, als Partyort, als Rundfunkort, ja, wie könnte man die Sendehalle denn eigentlich Leuten beschreiben, die sie noch gar nicht kennen?
1: Also man kann die Sendehalle so beschreiben, dass es immer eine ganz große Überraschung oder meistens für denjenigen ist oder diejenige, die dieses Gebäude überhaupt nicht kennen. Es ist im Grunde genommen ja ein Gebäude, das sich in der Humboldtstraße liegend direkt neben dem Nietzsche-Archiv von außen überhaupt nicht erschließt. Das war gewollt von Elisabeth Förster Nietzsche, der Schwester von Friedrich Nietzsche. Sie hatte Angst und die Bedeutung ihres Gebäudes, deshalb beginnt die Sendehalle oder die damalige Nietzsche-Gedächtnishalle ganz klein, schmal und im Grunde genommen sehr bescheiden. Aber was sich dann eröffnet nach hinten in dieses riesige Gelände hinein, 5000 Quadratmeter, das ist halt gewaltig und das überrascht die Menschen. Sie haben gerade die lange Nacht der Museen angesprochen, da waren über 1000 Gäste im Haus. Und es ist immer wieder das Gleiche. Weimarerinnen und Weimarer sagen, ich war noch nie drin. Es war ja, wie Sie richtig sagten, ein Rundfunkgebäude, nicht öffentlich zugänglich. Und dieser Überraschungseffekt, er ist gewaltig. Und ich kann nur sagen, wer Lust hat zu kommen, wir machen, und da kommen wir sicher noch mal drauf, jetzt ab sofort, nämlich ab morgen, wirklich viel Programm im Haus. Und es wird regelmäßig Führungen geben. Also ich kann nur sagen, seid neugierig, schaut es euch an. Wir öffnen gern das Haus. Es ist etwas sehr Besonderes. 90 Jahre deutsche Geschichte, die dieses Haus erzählt.
0: Ja, und diese Überleitung, die greife ich doch direkt auf, denn es wird draußen jetzt immer wärmer und die Sommermonate stehen vor der Tür. Und bei der Führung, die meine Kollegin Sarah und ich damals bekommen haben, da haben wir uns schon richtig vorgestellt, wie toll das denn im Sommer sein muss, weil es auch tolle Außenbereiche gibt. Ja, und was ist denn jetzt für den Sommer schon geplant, beziehungsweise welche Highlights gibt es denn im Programm?
1: Also im Grunde genommen, und da kann ich nur sagen, immer auf die Homepage schauen, sendehalle.de, gibt es einen eigenen Punkt, wir haben eine neue Homepage, das heißt Programm, und da ist alles aufgezeigt und jeder einzelne Tag ist da beschrieben. Ja, wie Sie haben es richtig erkannt, der Sommer kommt ab morgen. Ne? Wir gehen ins Pfingstwochenende, wird es wunderbar, 27 Grad in Weimar, habe ich gerade gesehen. Wir öffnen die Terrasse, wir haben eine schöne große Terrasse mit Biergarten, wo man auf die Stadt schauen kann. Morgen wird bereits das Liedstadtfestival bei uns im Haus eröffnet mit einem großen Konzert am Abend. Herzliche Einladung. Wird sehr besonders und ich freue mich drauf. Und dann geht's weiter mit Festivals. Es wird ein Jazzfest geben der Hochschule für Musik. Es gibt Konzerte der Studenten. Es wird Lesungen geben. Es wird Ausstellungen geben der Studenten der Bauhaus-Universität. Später kommen die Achawar-Festspiele ins Haus. Und findet man alles auf der Homepage. Also herzliche Einladung. Und immer wieder auch in diesem Kontext, vor allem wenn es öffentliche Veranstaltungen sind, werden wir auch parallel oder eben dann auch danach oft einfach Führungen durchs Haus anbieten, weil die Neugierde doch so groß ist. Also im Sommer super geeignet. Es wird Sommerfeste geben. Wir machen ein Stadtteilfest, Flohmarkt. Werden wir auch nochmal separat veröffentlichen, aber es ist eine Einladung zu unterschiedlichsten Formaten ins Haus.
0: Ja, also da habt ihr es gehört, dass ihr auf der Website euch informieren könnt wegen dem Programm. Dort findet ihr die komplette Übersicht und könnt euch dann die Programmpunkte aussuchen, die euch besonders interessieren. Ja, und wenn man jetzt euch auch unterstützen möchte, ne, ich erinnere mich auch, dass ihr für die Zukunft auch Ehrenamtliche sucht, die euch ein bisschen unter die Arme greifen. Wo kann man sich denn dann hinwenden?
1: Das ist auch und wirklich, wir funktionieren ganz stark über das Ehrenamt. Das will ich nur kurz noch sagen. Die Veranstaltungen, die von uns betreut werden, das sind alles ehrenamtliche Helfer. Man kann bei uns, wenn er Lust hat, und da kriegt man einen schönen Einblick, am Einlass stehen, man kann die Bar betreiben, man kann die Gäste betreuen, man kann die Künstler betreuen. Da brauchen wir wirklich Hilfe, Unterstützung. Es gibt aber auch Menschen, die sagen, Mensch, ich will einfach mal, ich putze euch mal die Fenster, ich helfe mal im Garten. Das ist immer eine schöne Gemeinschaftsaufgabe. Und da geht man am besten auf die Homepage auch. Da gibt es den Extrapunkt Freundeskreis. Da gibt es auch eine E-Mail. Da kann man sich hinwenden. Da haben wir wunderbare junge Damen, die antworten werden und sozusagen sich dem Freundeskreis widmen, ihn verantworten. Ja, das ist ein wirklicher Aufruf, seid mit dabei. Wir sind ein ganz, ganz buntes Team, auch wirklich mittlerweile aus der ganzen Bundesrepublik kommen Menschen, die uns unterstützen, die helfen, die dabei sind, die aber auch einfach nur im Haus mitwirken wollen. Und es ist eine schöne Gemeinschaft. Der Freundeskreis hat mittlerweile 160 Mitglieder schon. Also würden wir uns sehr, sehr freuen. Es ist eine ganz schöne, es ist nicht nur ein guter Ort und ein angenehmer Ort, ein sogenannter dritter Ort, so wird das ja genannt mittlerweile. Es ist einfach auch ein schönes Beisammensein.
0: Ja, da hört ihr, es ist eine tolle Gelegenheit, sowohl die Sendehalle zu besuchen, als auch mitzuhelfen. Das sagte Martin Kranz, Gründer der Sendehalle, und ich sprach mit ihm über die Bedeutung der Sendehalle, das Programm für den kommenden Sommer und über die Zukunft des Projekts. Also da steht einiges an und alle weiteren Infos findet ihr unter der Webseite, der neuen Webseite der Sendehalle Weimar unter sendehalle.de. Ja, Herr Kranz, vielen Dank für das Gespräch und viel Erfolg weiterhin.
1: Ich danke auch.

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1: Ganz genau, wir kommen zu einer neuen Ausgabe vom Sportplatz am Freitag. Mein Name ist Pauline Rudolph, Sportredakteurin Ihres Vertrauens. Und es ist so einiges in der Welt des Fußballs passiert. Aber ich versuche das an der Stelle mal so gut es geht zusammenzufassen. Bleiben wir mal ganz aktuell. Die Bekanntgabe des WM-Kaders gestern. Und da fühle ich mich nicht nur wegen den ganzen Bayern-Spielern ein wenig an alte Zeiten erinnert, sondern vor allem wegen Manuel Neuer. Nach der EM 2024 hatte der ja eigentlich seinen Rücktritt aus der Nationalelf bekannt gegeben. Aber naja, da ist er jetzt wieder. Das erinnert mich persönlich auch so ein bisschen an Buffon, der damals 2018 war das genau, auch mit seinen 40 Jahren noch im Tor von Italien stand. Und die Entscheidung von Nagelsmann, die finde ich, die kann man durchaus diskutieren. Und das muss man Manuel Neuer an der Stelle auch mal zugute halten. Der bringt ja definitiv Erfahrung und auch Können mit. Also gerade wenn ich mich noch an das eine Champions League Spiel, was vor gar nicht allzu langer Zeit stattgefunden hat, erinnere, da war er wirklich in Topform. Aber man muss ja auch sagen, in letzter Zeit ist er doch ein bisschen verletzungsanfällig gewesen. Und ich will jetzt nicht das Alter vorschieben, aber vielleicht könnte das eine Ursache sein. Und ich persönlich frage mich bei dieser ganzen Entscheidung auch so ein bisschen, wann darf denn dann endlich auch mal im Tor die neue Generation ran? Und was man an dieser Entscheidung auf jeden Fall auch noch kritisieren kann, das ist tatsächlich auch diese ganze Kommunikation mit Oliver Baumann. Also Julian Nagelsmann hat ja im Vorhinein immer wieder betont, dass Baumann seine Nummer eins sei. Und dann doch im letzten Moment, also in dieser Woche, dann noch Manuel Neuer als Stammkeeper zu nominieren, ist jetzt nicht gerade die feine englische Art. Und ansonsten, wenn man sich den Kader so anguckt, dann sind natürlich die üblichen Verdächtigen dabei. Also Florian Wirtz, Nico Schlotterbeck, aber auch Nick Woltemade natürlich. Und natürlich auch Youngster Lennart Karl. Also das hätte mich schon sehr verwundert, wenn der nicht mit am Start gewesen wäre. Naja, zwei Testspiele vor der WM stehen noch für die Mannschaft an. Und zwar am 31. Mai gegen Finnland und am 2. Juni gegen die USA. Und dann, glaube ein paar Tage später, startet ja auch schon die WM. Ich bin gespannt. Kommen wir also jetzt zum nächsten Thema, das Saisonende in den Fußballligen. Und bei der Bundesliga steht fest, Heidenheim und St. Pauli, die steigen ab. Also kein Hamburger Derby mehr in der nächsten Saison. Ist ein wenig schade. Und im Kampf um die Relegation bleibt es spannend, denn Wolfsburg hat 0:0 gegen Paderborn gespielt. Und ich bin da mal gespannt, ob sie sich dann noch im Rückspiel retten können oder ob Paderborn noch vom Aufstieg träumen darf. Und apropos Aufstieg, aus der zweiten Liga, da kehren die Schalker zurück und die kleine Sensation, der Dorfclub möchte es jetzt mal nennen, SV Elversberg, ein Ort mit gerade mal 7500 EinwohnerInnen, spielt also ab nächster Saison erstklassig. Das ist ja auch mal was. Und ich bin ein wenig gespannt, wie sich der Ort dann auf diese Spiele vorbereitet. Ich glaube, das wird ganz lustig, das kann lustig werden. Das also aus der deutschen Liga. Jetzt also nochmal ein Blick auf die englische Liga, weil da gibt es auch sowas wie eine kleine Sensation. Denn Arsenal hat zum ersten Mal seit, ich glaube, 22 Jahren wieder die Premier League gewonnen. Und die Art und Weise, mit welchem Fußball sie das teilweise gewonnen haben, das will ich jetzt an der Stelle mal nicht diskutieren. Es gab da zahlreiche Memes, die die Spielweise der Gunners als Terrorball bezeichneten. Aber Terror hin oder her, die Gunners sind Meister geworden und haben damit auch ihren Ruf als Bottle FC, also die Mannschaft, die im letzten Moment alles vergeigt, los. Vorerst zumindest, möchte ich erstmal sagen. Und apropos vergeigt, meine Hoffnungen, meine Träume, die waren groß. Vielleicht zu groß, denn Everton hat es nicht geschafft, sich einen der begehrten Plätze für Europa zu sichern. Dazu waren die letzten Spiele einfach nicht gut genug und die 3:1 Niederlage gegen Sunderland, das war dann wirklich der letzte Sargnagel. Und was an diesem Spiel noch besonders bitter ist, es war das Abschiedsspiel von Vereinslegende Seamus Coleman. 2009 ist er als 20-Jähriger zu Everton gewechselt und hat dann bis zu dieser Saison für die Toffees gespielt. Eieiei, das war wirklich, er war wirklich das Herzstück der Mannschaft. Und auch wenn er in den letzten Saisons immer mal wieder mit Verletzungen und dann eben auch Ausfällen zu kämpfen hatte, so eine Person wie Seamus Coleman, der wird einfach fehlen. Also an der Stelle, das möchte ich mir hier nicht nehmen lassen, auch nochmal eine kleine Lobeshymne auf ihn. Aber um an der ganzen Misere mit Everton auch was Positives zu sehen. Sie sind nicht auf einem Relegationsplatz. Sie haben diese Saison keinen Abstiegskampf führen müssen oder geführt. Und Jordan Pickford musste nicht mit ausgehängten Fingern spielen, um eben die Mannschaft am letzten Spieltag zu retten. Also auch nicht alles schlecht. Wenn ich da jetzt so Bilanz zu den vorherigen Saisons ziehe, dann war es nicht schlecht. David Moyes hat da wirklich, ich glaube, das Beste rausgeholt. Aber natürlich, klar, Europa wäre toll gewesen. Aber jetzt ist es eben so. Und zum Schluss nochmal ein Blick auf den Thüringer Fußball, denn da steht am Samstag, also morgen, das Finale im Thüringen-Pokal an und der Titelverteidiger Jena spielt dagegen den ZFC Meuselwitz. Um 11.30 Uhr ist Anstoß und ich bin mal ein bisschen gespannt, ob die Jenerer den Frust nach dem verpassten Saisonsieg verdaut haben. Der FCC, der war zwar punktgleich mit Lok Leipzig, aber die Leipziger hatten da die bessere Tordifferenz. Ich bin mal gespannt, ob Jena, wie gesagt, den Frust verdaut haben. Sie werden auf jeden Fall die Motivation haben, ihren Titel zu verteidigen. Oder ob der ZFC Meuselwitz so ein bisschen seiner Underdog-Rolle gerecht wird. Das kann ja ganz spannend werden. Das war's an der Stelle im Sportplatz am Freitag und wir hören uns nächste Woche wieder.

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4: Ja, und damit kommen wir zu einer neuen Ausgabe von unserem Frequenzwechsel. Letzte Woche waren wir in Saalfeld und dieses Mal sind wir in der Nähe oder bleiben wir in der Nähe, denn wir sind in Jena beim OKJ und auch dieses Mal haben wir da David in der Leitung. Moin!
5: Einen wunderschönen guten Tag!
4: Ja, es ist ja schon eine Weile her, dass wir das Vergnügen hier hatten, im Frequenzwechsel miteinander zu sprechen. Was gibt's denn Neues aus Jena zu berichten?
5: Es gibt sehr gute Neuigkeiten. Wir haben eine neue Volontärin, die wir ab jetzt bei uns begrüßen dürfen. Also jemanden, der jetzt bei uns die offizielle Redaktionsausbildung, Redakteursausbildung antritt. Und das ist eine Person, die dürfte den Hörerinnen und Hörern von Radio Lotte in Weimar bekannt sein. Es ist nämlich Jule Niedergesetz, die bisher bei euch bei dem Mikrofon war.
4: Das stimmt. Also Jule hat jetzt quasi sozusagen ein bisschen den Sender gewechselt und macht jetzt bei euch ihr Volo. Kannst du da so ein bisschen verraten, wie das Volo dann so abläuft bei euch?
5: Das Volo ist getimt auf 24 Monate. Also 2 Jahre, das ist eigentlich relativ lang. Das zweite Jahr, das findet natürlich statt vorbehaltlich der Finanzierung, weil das Ganze ja über die Thüringer Stadtkanzlei läuft, die dafür die Mittel freigeben muss. Und im Rahmen dieses Volontariats soll die angehende Redakteurin oder der angehende Redakteur ihr gesamtes Wissen zum einen mal anwenden, aber natürlich auch deutlich ausweiten, ausbauen. Es geht einfach darum, alle Facetten des Redaktionsberufs, des Journalistenberufs mal kennenlernen zu können.
4: Und wie sieht das bei euch beim OKJ aus? Also ich meine, Jule kommt ja jetzt hier von dem Bürgerradio, was sehr viel mit Magazinprogrammen arbeitet. Wie sieht das dann bei euch aus?
5: Wir haben zum einen deutlich weniger Magazinprogramme. Wir sind da, glaube ich, etwas klassischer, weil wir ursprünglich als offener Kanal mal gegründet wurden, auch wenn wir das heute nicht mehr sind. Und damit wirklich viel größeren Fokus haben auf Radiomacherinnen und Radiomacher bei uns. Das ist das eine. Das andere ist, dass wir bei uns, bei Radio OKJ in Jena, ja ohnehin, wie alle anderen Bürgerradios auch, nicht alles abbilden können. Das heißt, wir haben uns für diese Redaktionsausbildung noch Referenten von außen dran geholt, die da auch ab und zu mal Input geben. Und wir unterstützen ausdrücklich das, was man im Journalismus Respektation nennt. Sprich, dass die Volontärin auch mal woanders hingehen kann und dort mal in Anführungsstrichen sich ausprobieren kann. Also zum Beispiel beim Fernsehen, zum Beispiel bei der Zeitung, zum Beispiel beim Online-Medium. Und auch, um auch dort mal zu gucken, liegt mir das vielleicht und um auch vielleicht mal aufmerksam werden zu können auf Dinge, die man bei uns jetzt hier im Bürgerradio nicht so mitbekommt, die aber ja trotzdem wichtig sind und man sagen möchte, okay, ich habe hier einen fertigen Journalisten vor mir sitzen.
4: Das hört sich doch aber auf jeden Fall nach einem guten Konzept an.
5: Das hoffen wir. Wir sind auch sehr glücklich, dass wir jetzt wieder dieses Konzept anbieten können, dass wir wieder ein Volontariat anbieten können und freuen uns auf die kommenden 24 Monate.
4: Dann wünsche ich euch auf jeden Fall viel Spaß und mit Jule habt ihr auf jeden Fall eine gute Verstärkung fürs Team bekommen.
5: Das ist auch mein Eindruck.
4: Und gibt's denn noch irgendwas von euch zu berichten?
5: Tatsächlich im Moment nicht so sehr. Gestern hatten wir allerdings noch den Tag der Vielfalt in Jena. Ein unter anderem inklusives, geht aber auch um Menschen mit Migrationshintergrund und so weiter. Ein Festival, was hier in der Stadt war, wo es einfach darum ging, zusammen zu sein. Und heute, jetzt gerade eigentlich, sitze ich bei einem Panel, da geht es um den Neutralitätsbegriff. Eigentlich in der Bildungsarbeit, aber das ist natürlich etwas, was auch gerade als öffentlich geförderte Medienhäuser immer wieder mitschwingt. Wie neutral müssen wir sein an manchen Stellen, aber vielleicht auch wie neutral dürfen wir sein. Spannendes Spannungsfeld, würde ich sagen. Reden wir das nächste Mal drüber.
4: Dann merke ich mir das auf jeden Fall schon mal vor und wir hören uns dann in ein paar Wochen wieder. Vielen Dank dir für deine Zeit.
5: Bis dahin.
4: Ciao. Tschüss.

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2: Hallo, guten Abend, liebe Kinder. Ich möchte euch eine Geschichte von Onkel Theo erzählen. Aufgeschrieben hat sie der Schriftsteller Martin Eberts und lesen wird sie der Schauspieler Peter Rauch. Onkel Theo erzählt vom Murmeltier.
3: So, liebe Kinder, sagte Onkel Theo, heute werdet ihr mal wieder was lernen.
2: Die Kinder setzten sich auf Onkel Theos grünes Sofa und spitzten die Ohren.
3: Also, sagte Onkel Theo, das Murmeltier.
2: Und er kratzte sich am Kopf.
3: Vielleicht wisst ihr nicht, was ein Murmeltier ist. Aber vielleicht wisst ihr, was Klicker sind. Hä? Klicker sind kleine Glaskugeln, mit denen man spielen kann. Diese Kugeln haben in jeder Gegend einen anderen Namen. Manche Kinder sagen dazu Knicker, andere sagen Murmeln, andere sagen Marmeln. Die Glaskugeln heißen auch Schusser, Schneller oder Bucker. Andere sagen Picker oder Pickel und wieder andere nennen sie Murmeln. Bestimmt habt ihr euch schon einmal gefragt, wie es kommt, dass die Klicker, die Knicker, die Marmel, die Schusser, die Schneller, die Bucker, die Picker, die Pickel, die Murmeln so schnell über den Boden rollen. Nun, ich erkläre es euch. In jedem Klicker sitzt ein kleines Tierchen. Ja, es ist ungefähr so groß wie eine Ameise. Und weil es im Klicker wohnt, nennt man es das Klickertierchen. In manchen Gegenden sagt man auch Knickertierchen oder Marmeltierchen dazu. Oder Schussertierchen, Schnellertierchen, Buckertierchen. Ja, andere sagen Pickertierchen oder Pickeltierchen. Und wieder andere nennen diese kleinen Tierchen das Murmeltier. Mit dem Murmeltier ist das so. Wenn man mit den Fingern an den Klicker schnippt, dann beginnt das kleine Murmeltier zu laufen. Es läuft und läuft und läuft und läuft und läuft, läuft immer schneller, ungefähr so wie ein Hamster in einem Laufrad herumläuft. Und was passiert, wenn ein Hamster im Laufrad herumläuft? Richtig, das Rad dreht sich. Genauso ist es beim Klicker. So wie sich das Laufrad im Hamsterkäfig dreht, so beginnt sich auch der Klicker zu drehen und dann rollt er davon. Irgendwann aber wird es dem Murmeltier zu anstrengend, es hat keine Puste mehr und hört auf zu laufen. Dann rollt der Klicker langsamer und bleibt plötzlich irgendwo liegen. Jetzt wisst ihr also, warum das so ist. Deshalb rollen die Klicker, die Knicker, die Marmeln, die Schusser, die Schneller, die Bucker, die Picker, die Pickel, die Murmeln. Das Murmeltier verlässt niemals seine Murmel. Für ein Murmeltier ist das Innere der Murmel der schönste Platz der Welt. Das Murmeltier braucht keine Luft und es hat keinen Hunger. Nur alle paar Monate muss es etwas Tomatensaft trinken, damit es klein und stark bleibt. Jetzt könnt ihr euch bestimmt denken, was man machen muss, wenn eine der kleinen Kugeln nicht mehr so richtig rollen will.
2: Die Kinder schüttelten den Kopf.
3: Aber das ist doch ganz leicht, rief Onkel Theo. Man legt die Kugel einfach für ein paar Stunden in ein Glas Tomatensaft. Ja, dann hat sich das Murmeltier wieder den Bauch vollgetrunken und der Klicker, der Knicker, die Marmel, der Schusser, der Schneller, der Bucker, der Picker, der Pickel, die Murmel rollt so geschwind wie der Wind.
2: So ein Quatsch, riefen die Kinder.
3: Was? Fragte Onkel Theo. Quatsch, nennt ihr das? Und euch soll ich noch mal was erzählen?
2: Doch weil die Kinder sehr darum baten, sagte Onkel Theo,
3: also gut, vielleicht ein anderes Mal, aber für heute ist Schluss.
2: Und das sagt nicht nur Onkel Theo, das sagt auch der Schauspieler Peter Rauch und wünscht euch allen eine traumhafte, gute Nacht.

0: Es ist Freitag, der 22. Mai 2026 und jetzt live bei Radio Lotte. Hier ist Matthias Weidner am Abend, die Show, in der immer etwas passiert. Live bei mir im Studio ist Matt Igel aus der Musikredaktion. Schönen guten Abend, Matt.
1: Hallo, guten Abend, Matthias. Hallöchen.
0: Toll, dass du da bist und es war wieder eine ereignisreiche Woche, muss man schon so sagen. Timmy ist angespült worden, dessen Schicksal wir nur mit großer Anteilnahme über mehrere Wochen hier begleitet haben. Und Timmy ist tot.
1: Jetzt ist er wohl tot.
0: Ja, die Dänen sind schon auf seinem aufgedunsenen Leib herumgeklettert. Sehr zum Entsetzen seiner Retter. Und es muss sich im Nachhinein wirklich jeder mal die Frage stellen, ob man dem Tier nicht unnötige Qual angetan hat. Was meinst du?
1: Naja, erstmal steht ja zur Debatte, ob das überhaupt Timmy ist. Also die Timmy-Sekte ist ja davon überzeugt, dass es nicht Timmy ist. Ich habe das so ein bisschen beobachtet diese Woche. Aber wie war deine Frage?
0: Ob das nicht, falls es Timmy tatsächlich ist, ob das nicht vielleicht unnötige Tierquälerei war, ihn dann noch in der Barge ewig irgendwie über die Nordsee zu schippern.
1: In der Barge.
0: In der Barge.
1: Ja, war's.
0: War's, oder?
1: Punkt.
0: Ja. Und die spannende Frage, die sich da auch immer noch stellt, ist die Frage nach dem Transponder. Er soll ja angeblich einen Transponder gehabt haben und die Daten sind aber niemals freigegeben worden von dieser privaten Rettungsinitiative. Und jetzt fragt man sich, wann ist Timmy da eigentlich gestorben und möglicherweise noch in der Barke?
1: Vermutlich, ja.
0: Man muss davon ausgehen.
1: Das war doch der, den haben die da wahrscheinlich rausgetreckt, da war der schon halb tot. Und
0: ist der vielleicht vergiftet worden in der Barke?
1: Das wissen wir alles nicht.
0: Es sind ganz furchtbare Dinge. Es sind noch mehr tierische Dinge passiert. In Leipzig ist ein Tiger ausgebrochen aus einem Tigergehege. Wurde kurz darauf sofort von der Polizei erschossen. Jetzt fragen sich alle, wie kam der Tiger überhaupt da rein und wie kam er dann am Ende überhaupt wieder raus? Auch darüber reden wir heute. Und natürlich müssen wir reden über den Eurovision Song Contest.
1: Mein Thema.
0: Es lief wieder mal sehr gut für Deutschland. Aber was haben wir jetzt? Zweitletzter oder Drittletzter?
1: Drittletzter.
0: Also ist das eine gewisse Steigerung, oder? Ich glaube, letztes Jahr waren wir, habe ich vergessen, Zweitletzter.
1: Letzter. Letztes Jahr waren wir mit diesem Baller-Lied.
0: Ja.
1: Da waren wir im Mittelfeld. Da waren wir ganz erfolgreich.
0: Also sind wir wieder stark abgefallen.
1: Ja.
0: Auch über die Gründe dieses großen deutschen Debakels muss geredet werden. Hier bei Matthias Weidner am Abend. Die Show, in der immer etwas passiert.

0: Calvin Harris, bei Matthias Weiden am Abend. Die Show, in der immer etwas passiert. Ein Song, den einer nicht mehr hört. Der diese Woche nicht mehr unter uns weilt. Nämlich unser geliebter Wal, Timmy.
1: Deutschland rettet Timmy. Ein Wal unterwegs in die Freiheit.
0: Tja, Freiheit, das hatten wir uns so gedacht vor zwei Wochen, als wir zum letzten Mal über Timmy berichtet haben.

0: weil ja nun alle Experten und Wissenschaftler und Veterinäre, die sich damit auskennen,
1: jeder
0: gesagt hat, das Tier wird das nicht überleben, das ist stark geschwächt, das ist verletzt. Man weiß ja gar nicht, was er hat, warum er überhaupt dahin geschwommen ist und gestrandet ist.
1: Ja, ja.
0: Und ich fand das irgendwie total unnötig und das war so eine Hysterie, die da jetzt entstanden ist in den letzten 2 Monaten, muss man ja sagen, die irgendwie völlig irre ist und ich hoffe, dass wir das kollektiv alle mal irgendwann verarbeiten können, was da jetzt passiert ist.
1: Naja, ich frage mich, wie sich die Menschen, die ihm wirklich helfen wollten, also wie diese Tierfreunde, Walfreunde, mal vorsichtig gesagt, wie die sich jetzt fühlen. Ich denke nicht, dass die in böser Absicht gehandelt haben. Man muss jetzt im Nachhinein auch nicht noch irgendwie schmutzige Wäsche waschen. Ich denke schon, dass die das Gefühl hatten, dass man ihm helfen kann. Aber wenn du, wie du es gerade gesagt hast, wenn du genau weißt, weil alle Experten es dir sagen, dass da nichts mehr geht, warum machst du es dann trotzdem?
0: Naja, weil das verstehe ich nicht. Weil das ja in so einer gewissen Bevölkerungsbubble gibt es ja diese extreme Wissenschaftsfeindlichkeit. Und die gibt's ja, hat sich ja bei Corona hervorgetan. Finde ich zum ersten Mal sehr verstärkt. Und das war, würde ich sagen, derselbe Typus Mensch. Man glaubt sozusagen, die eigenen Gefühle und das eigene Empfinden ist schon richtig. Und
1: es war noch wichtiger als das, was die Experten sagen und was der Wal möglicherweise ja irgendwie, was der Wal wirklich hilft am Ende.
0: Und natürlich ist es sich sehr edelmütig, wenn man da so ein Tier retten will. Aber man hätte das einfach akzeptieren müssen. Und ich bin ja auch der größte Tierfreund. Ich meine, ich esse seit wie vielen Jahren kein Fleisch und bin wirklich da bei diesem Thema auch wirklich total sensibel.
1: Ja.
0: Aber selbst ich habe gesagt, ja meine Güte, dann muss er halt sterben. Und
1: genau das ist jetzt auch passiert. Und die Frage ist natürlich jetzt, wo ist der Transponder?
0: Haben sie den nicht gefunden? Ich habe es jetzt gar nicht mehr so richtig verfolgt.
1: Ich habe nur heute gelesen noch, dass der Umweltminister von Mecklenburg-Vorpommern, Herr Backhaus, der sich, glaube ich, auch nicht so besonders positiv hervorgetan hat, finde ich im Nachhinein, dass der jetzt Gewissheit haben will, wo der Transponder ist und wann der Timmy denn dann eigentlich gestorben ist, an welcher Stelle.
0: Ja, ich würde, also wenn ich ehrlich bin, ich würde jetzt die Akte einfach zumachen und sagen, okay, Wal ist tot. Ich würde die Dänen noch fragen, können wir euch irgendwie helfen bei der Entsorgung des Kadavers? Das ist jetzt unsere Schuld.
1: Und dann, mitten in so einem Ferienstrand da gelandet, wo normalerweise kleine Kinder baden, die jetzt in Timmys Blut stehen.
0: Und ich habe ja gestern Abend tatsächlich ein Bild gesehen, der ist ja wirklich aufgegangen wie so ein Luftballon. Das ist ja total irre.
1: Ja.
0: Ich habe dann gestern Abend im Bett gelegen und habe bei ChatGPT eingegeben, wie stark ist die Detonation eines explodierenden Wales?
1: Und?
0: So Entwarnung, so ungefähr, es kann niemand verletzen. Also man sollte sich nicht in 5 bis 10 Metern Umkreis befinden.
1: Ja.
0: Aber aufgrund vor allen Dingen von herumfliegenden Leichenteilen aufgrund des Geruches. Es muss wohl ganz abartig stinken.
1: Naja, klar. Naja.
0: Ja, schlimm und tragisch. Aber es war vorhersehbar. Ich hätte jetzt aber nicht gedacht, dass er angespült wird. Ich habe gedacht, dass er dann einfach irgendwo unten im Meeresgrund liegt. Dass der jetzt aber natürlich wieder an einem Strand liegt und wieder die Menschen sich damit befassen.
1: Man sollte eigentlich den Leuten, die ihn damals gerettet haben, sagen, vielleicht können sie ihn jetzt ja nochmal retten. Vielleicht kann man durch eine Herzdruckmassage oder Mund zu, wie nennt man das beim Wal, Mund-zu-Maul-Beatmung.
0: So ein Frankenstein-Wal draus machen.
1: Ja, oder man baut irgendwelchen einen Kernreaktor ein und verbindet den dann mit so mechanischen Flossen, die hinten schwimmen und macht dann so 2 lilane Diamantsteine als Augen rein.
0: Ja, ich habe ja mich ein bisschen in dieser Bubble aus Recherchezwecken tatsächlich bewegt und habe so Kommentare gelesen in so einschlägigen, ich sag mal, Social-Media-Seiten. Und da wurde immer wieder als Argument gebracht, jaha, er ist zwar tot, aber wir haben ihn wenigstens nicht dem Museum übergeben. Und das war ja anscheinend der größte Trigger, dass irgendein Museum in Schwerin gesagt hat, wenn er tot ist, dann würden wir diesen Kadaver untersuchen und da irgendwas auch zu Forschungszwecken nehmen.
1: Ja, aber
0: das wollten die nicht.
1: Ja.
0: Das habe ich ganz oft gelesen, dass das sozusagen jetzt noch der positive Effekt ist, dass er nicht der Wissenschaft zugeführt wird.
1: Dann würde ich an der Stelle sagen, Ruhe in Frieden, Timmy. Falls du uns hörst im Jenseits, wir waren immer deine Freunde, wir hätten dich nicht gerettet.
0: Wir hätten dich gesprengt.
1: Gute Nacht, Timmy.
0: Ciao.

0: Madonna und Sabrina Carpenter bei Matthias Weiden am Abend, die Show, in der immer etwas passiert. Bei uns geht's gleich um den entlaufenen Tiger in Leipzig, der einen Mann fast umgebracht hätte, wie gefährlich wir eigentlich leben. Und wir reden über den Eurovision Song Contest und das Abschneiden Deutschlands. Und Musik gibt's auch von John Newman. Der Kult-Oldie der Woche von Diana Ross and the Supremes. Und was gut abgehangen ist von Years and Years.
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0: 13 Years bei Matthias Weidner am Abend. Die Show, in der immer etwas passiert. Und nicht nur Timmy ist die Woche von uns gegangen als einziges Wildtier. Auch Sandokan hat's erwischt, einen 9-jährigen Tiger aus Dölzig bei Leipzig, der da schon eine ganze Weile gewohnt hat. Denn seine Züchterin hat ihn da nämlich hochgezogen, die Carmen Zander. Die hat dort so eine kleine Tigerfarm. Und da fragt man sich eigentlich auch, wie kann es denn sein, dass mitten in der Zivilisation solche gefährlichen Tiere plötzlich leben? Und es stellt sich heraus, dass schon seit Jahren diese Frau einen Streit hat mit dem Ordnungsamt oder mit dem Veterinäramt, wer immer da zuständig ist, weil die natürlich nicht wollen, dass die diese Tiger, die hat auch so winzig kleine Ställchen, da laufen die dann immer so rum. So unter Zirkusbedingungen, aber wirklich permanent.
1: Ja, ja.
0: So, und jetzt die Woche ist einer aggressiv geworden, hat seinen Pfleger angefallen, übel zugerichtet, lebensgefährlich. Und danach ist er aus dem Gehege ausgebrochen.
1: Ja.
0: Und näherte sich einer Kleingartenanlage. Es hätte einen Albtraum gegeben, wenn er dort um sich gegriffen hätte. Aber die Polizei war schneller und hat ihn mit einer Langlaufwaffe, wie ich im Polizeibericht gelesen habe, niedergestreckt.
1: Was ist eine Langlaufwaffe?
0: Ich glaube, das ist ein Gewehr, ja. Ja, wahrscheinlich traut man sich dann auch nicht so direkt dran. Ich meine, ich würde einfach hingehen, würde ihm die Pistole aufs Köpfchen setzen, würde kurz abdrücken und dann würde der zerstäuben, der Kopf.
1: Es ist tragisch. Also wir sind ja zufälligerweise fast am Ort des Geschehens diese Woche vorbeigefahren, Matthias. Und
0: ja.
1: Ich war schockiert, weil ich diesen Weg schon das öftere Mal gefahren bin.
0: Ja.
1: Es ist nämlich der Weg Richtung Ikea in Leipzig.
0: Genau.
1: Ist man schockiert, dass man weiß, dass dort Tiger gehalten werden, aber nicht, weil ich denke, oh Gott, wie gruselig Tiger, ich habe Angst davor, sondern das ist ein trostloses, wie soll ich sagen, Gewerbegebiet.
0: Ja.
1: Und ich fand das ganz schlimm und ich habe von dieser Frau auch noch nie gehört und finde diesen ganzen Vorgang und auch, dass das Tier sofort erschossen wurde, da kommt in mir wirklich wieder der Tierschützer durch, finde ich ganz schrecklich. Und da würde ich jetzt mal gerne an diese ganze Wahlbubble appellieren und sagen, so die anderen 9 Tiger oder 8 Tiger, die da leben, vielleicht könnte man jetzt mal so einen ähnlichen Aufwand aufbringen und sagen,
0: genau,
1: und wir setzen uns jetzt mal ein und wir starten jetzt mal was, aber da ist ja still ruht der See bei diesem Thema.
0: Naja, ich war zufällig dort, weil ich da was ich hatte mit der Frau was zu tun, ich habe da gearbeitet und da hatte sich ein kleines...
1: Ich war zur Tigershow,
0: ich bin ja einer von den Tigern, der da immer auftritt, natürlich im Kostüm.
1: Musst du auch in dem Gehege schlafen?
0: Naja, klar, und ich muss dann immer so fauchen wie ein Tiger. Und da hatte sich ein kleines Krüppchen gebildet aus 4 bis 5 Pony, wie heißt man das, nennt man die?
1: Mikropony-Frauen.
0: Mikropony-Frauen, die Mitglieder waren der Tierschutzorganisation 4 Pfoten und die haben dort demonstriert dagegen, dass die Tiere da gehalten werden. Aber es ist natürlich im Vergleich zu Timmy ist es überhaupt nichts. Da stehen 4 Mikropony-Mädchen.
1: Und das ist eine ganz andere Gruppe. Das sind nämlich richtige Tierschützer. Also denen liegt dieses Thema auch an Herzen. Die wollen sich nicht selber damit reinwaschen, so wie das diese ganzen Leute bei dem Wahl wollten, sondern das sind halt wirklich so total irre Öke-Möke-Tierschützer. So.
0: Die am Ende aber auch nichts bewirken. Das ist ja im Prinzip, das ist ja das was daran so schade ist.
1: Ja, weil die Masse fehlt. Würde jetzt natürlich wieder, würden wir jetzt 2 Millionäre sagen, wir kaufen die Tiger ab und wir sorgen dafür, dass die irgendwo artgerecht gehalten werden.
0: Man könnte die doch freilassen in Berlin-Mitte.
1: Ja, oder man bringt die nach, weiß nicht, wo leben die, Südostasien oder so.
0: Mhm.
1: Was sind das für Tiger?
0: Thailändische.
1: So, weiß ich nicht, ob so ein Zootier überlebt, der glaube ich nicht in der Wildnis. Das heißt, die müssten ja zumindest irgendeinem Zoo zugeführt werden, damit die artgerecht gehalten werden. Ich habe ja Bilder von diesem Gehege gesehen und ich finde das wirklich skandalös, dass die Behörden das über Jahre so angucken.
0: Naja, und nichts machen. Man könnte die auch in eine Barge setzen und nach Dänemark schippern.
1: Dann werden die da auch noch angespielt.
0: In der Barge muss doch kein Wasser sein, man kann doch auch eine Leerbarge nehmen. Also praktisch wo in Land ist.
1: Stell dir mal vor, ja klar. Also eine Barge, das heißt ja eigentlich Barge, nicht Barge,
0: ja.
1: Aber alle sprechen das so aus, aber man sagt eigentlich Barge, eine Barge. Die ist ja sogar dafür da, Schutt oder Abfall, glaube ich, über Gewässer zu transportieren. Also man kann das auch ohne Wasser natürlich transportieren.
0: Ja.
1: Und dann lädt man die dort ab und stell dir mal vor, dann die Dänen haben gerade den Wahlkadaver dort weggeräumt und dann kommen 8 Wildkatzen dort angeschwemmt.
0: Die können doch den Timmy auffressen.
1: Ja, nee.
0: Oder?
1: Da können die, glaube ich, nicht ran, so ein Tiger, an so ein vergammeltes Fleisch. Nee, ich glaube, ein Tiger ist da sehr, ist kein Aasfresser. Also müssen wir jetzt noch ein Gehege mit Hyänen finden oder sowas.
0: Naja. Und was ich daran so verwerflich finde, ist, die haben ihr ja nicht nur erlaubt, die zu halten, sondern die haben ihr ja auch noch erlaubt, die zu züchten. Die hat ja auch noch, Junge gekriegt von mit
1: irre.
0: Denen. Also wie kann denn nur sowas sein?
1: Total irre.
0: Ja. Das siehst du mal, wie schräg hier eigentlich alles ist.
1: Also so gerade, man kann sich auch so über dieses Thema Zoos zum Beispiel streiten. Ne? Ich bin jetzt auch mittlerweile kein Fan von Zoos mehr, weil ich mir denke, das muss nicht sein und dann diese Konzepte müssen erarbeitet werden. Und ich weiß, dass auch Zoos ganz viel machen, um zu sagen, wir haben zum Beispiel keine Wildtiere mehr. Also so aus so Großtiere.
0: Naja, klar, die man nicht angemessen unterbringen kann.
1: Dass man jetzt da plötzlich irgendwo einen Panda fängt oder dass man jetzt irgendwo Tiger fängt.
0: Ja,
1: so, oder viele sagen ja zum Beispiel Bären. Wir wären unsere Bären los. Leipzig, da ist der letzte Bär gestorben und da hat man gesagt, wir beteiligen uns nicht mehr an diesen Züchtungskreisläufen und wir haben einfach keine Bären mehr. Und dass dann sozusagen dort das so reglementiert ist und auch das öffentliche Auge so darauf gerichtet, aber das läuft so unter ferner Liefen. Ich finde das total irre.
0: Naja, und nur wenn man einer ausbüchst, dann gibt's endlich Stress und nächste Woche redet keiner mehr drüber und die Frau züchtet die nächsten 8 Tiger möglicherweise. Bei uns geht's gleich um den Eurovision Song Contest. Hier bei Matthias Weidner am Abend, die Show, in der immer etwas passiert.

0: Matthias Wagner, am Abend in die Show, in der immer etwas passiert. Bei uns geht's gleich um den Eurovision Song Contest. Gewinner dieses Jahr war Bulgarien. Ich glaube, die haben noch nie in ihrem ganzen Leben gewonnen.
1: Noch nie.
0: Ein absoluter Überraschungserfolg. Vorher gibt's noch den Kult-Oldie der Woche. Von Diana Ross and the Supremes. Someday we'll be together.

Diana Ross und The Supremes. Bei Matthias Weidner am Abend die Show, in der immer etwas passiert. Und ein Kult-Oldie kommt selten allein. Hier ist Kult-Oldie Nummer 2 von Dead or Alive. You Spin Me Round.

0: Manches bei einem Abend, die Show, in der immer etwas passiert. Hätte man auch mal gut am ESC spielen können.
1: Geiler hätte, Song, oder?
0: Hätte wahrscheinlich gewonnen. Super. 80er Jahre ist das, oder?
1: Und passt so schön zum Wochenende in Leipzig. Da ist ja das WGT.
0: Stimmt.
1: Deswegen, da muss ich so dran denken. Deswegen habe ich sie rausgesucht.
0: Ja. Naja, vielleicht hört uns ja jemand vom WF Gothic treffen. Man sieht sie auch schon in der Stadt, aber darüber wollen wir jetzt gar nicht reden. Es geht um den Eurovision Song Contest.
1: Okay.
0: Ich muss gestehen, ich habe es diesmal nicht geschafft, das zu gucken. Und irgendwie weiß ich auch nicht, es geht auch immer so ewig. Es ging bis eins wieder, oder?
1: Ich weiß gar nicht. Ich glaube, ich bin so 2 Uhr ins Bett. Ich habe noch diese Nachbesprechung mir angeguckt. Und ich glaube, die Show ging so bis 0.30 Uhr, 1 Uhr, würde ich schon sagen.
0: Was lief denn so? Was waren denn die Highlights? Gab es überhaupt irgendwelche?
1: Also ich bin ja großer ESC-Fan. Das weißt du ja, Matthias, ja. Seit vielen Jahren. Und auch dieses Jahr musste ich das natürlich unbedingt gucken, obwohl ich an diesem Samstag sogar umgezogen bin. Das heißt, ich bin ganz früh aufgestanden, habe mit Freunden meinen ganzen Trödel in meine neue Wohnung gepackt und habe dann gesagt, 20.15 Uhr muss ich vorm Fernseher sitzen. Mhm. Ich will das nachher gucken. Und es hat tatsächlich geklappt, ich konnte es gucken. Ich fand es, wie soll ich sagen, ich fand ihn sehr mittelmäßig, den ESC. Also ja. Österreich war kein herausragender Ausrichter, es war sehr mittelmäßig alles.
0: Also jetzt die Show meinst du?
1: Die Show, ja. Und musikalisch muss ich sagen,
0: wo war Conchita?
1: Ist nicht aufgetreten. Fand ich total krass. Also die Leute, die ja für Österreich schon mal gewonnen haben, sind Udo Jürgens und Conchita Wurst. Gut, Udo Jürgens konnte nicht auftreten. ich glaube, den hat man am Anfang geehrt. Da war ich auch, glaube ich, noch mal auf dem Klo. Und Conchita Wurst hat man tatsächlich nur ganz kurz eingespielt, aber sie ist nicht gekommen. Sie ist auch nicht aufgetreten. Sie will sich wohl von diesem ESC-Thema lösen.
2: Okay, das kann man ja machen.
1: Kann man machen, yeah. Aber fand ich natürlich sehr schade, weil ich auch mit meinem Freund auf der Couch das und gesagt habe, okay, irgendwann, ich will jetzt hier Rise like a Phoenix, ich will Conchita Wurst. Es ist ja auch noch nicht lange her. Ich meine, die haben das ja, ich sag mal, innerhalb von 10 Jahren jetzt 2-mal gewonnen. Und da ist halt der, diese Mezzo-Sopran-Stimme,
0: ich habe keine Ahnung, ich weiß nicht, was sie da
1: hatten.
0: Lass uns doch mal ein Wort nochmal verlieren über Deutschland, weil das ist ja immer so ein bisschen das große Drama. Das war ja auch eher so ein mittelmäßiger 0815 Basic-Pop-Song, oder?
1: Genau, also ich wollte nur sagen, der ist aufgetreten, der das letztes Jahr gewonnen hat und ansonsten fand ich die Show total mittelmäßig.
0: Ja.
1: Der deutsche Beitrag hat ja sehr, sehr viel Hass bekommen, weil er natürlich sehr generisch war. Also er war so beliebig, dieses Lied hätte überall laufen können. Mhm. Man hätte nicht gewusst, ist es von 2010 oder 2025, du weißt es nicht. Es ist aber trotzdem ein guter Popsong. Es war auch eine tolle Performance, es ist auch ein Ohrwurm. Ich finde das Lied gar nicht schlecht.
0: Mhm.
1: Aber es war einfach viel zu professionell. Es hatte überhaupt nichts, ich sag mal, dieser Rockstar-Moment, wo du denkst, jetzt macht's Spaß oder jetzt ist es cool. Es war einfach ganz toll performt. Ich finde, sie verdient doch überhaupt keinen Hass. Die hat das ganz toll gemacht. Sarah Engels.
0: Mhm.
1: Aber das war nichts, wo ich jetzt sagen würde, das muss man da hinschicken.
0: Mhm.
1: Das war halt einfach. Ja, es war okay. Es war ein schönes
0: Lass uns doch mal ganz kurz reinhören in den Siegerbeitrag, damit wir so ein kleines bisschen ein Gefüge haben, was da ist. Das ist nämlich Dara und, wie heißt der Song?
1: Bangaranga.

0: Sarah aus Bulgarien und Bangara.
1: Ja. Bangaranga.
0: Bangaranga. Klingt eher so ein bisschen indisch, oder? Ich weiß auch nicht. Also, was hat denn das mit Bulgarien zu tun?
1: Also, ich fand das tatsächlich einen ganz tollen Auftritt.
0: Ja.
1: Fand ich sehr cool. Also, ja. Es war mit einem tollen Bühnenbild. Es hat sich bewegt. Es war spannend. Ich hätte gar nicht erwartet, dass es siegt. War für mich auch eine Überraschung. Es waren andere.
0: Ich glaube, das ist auch immer Zufall, wer da gewinnt. Das ist irgendwie so, naja, das ja. kann der sein, das kann jener sein.
1: Also das Ding ist, es gibt ja immer vorher immer diese Buchmacher, ne? Wo
0: ja, ja, ja.
1: wer hoch im Kurs steht.
0: Ja.
1: Und da waren Finnland und Dänemark ganz hoch.
0: Mhm.
1: Und ich glaube, na, ist egal, es war noch jemand Drittes, aber sie war gar nicht dabei. Und dann achtet man ja immer so besonders auf die Beiträge, wo es heißt, die könnten heute Abend der Sieger sein. Die fand ich total lame und irgendwie, ach, das war der Dänische, das war auch wieder so ein Mäuseken, ähnelte sehr dem aus dem Vorjahr. Finnland war so eine ganz komische Frau mit einer Geige und so ein schmalziger Sänger, mochte ich auch nicht. Und am Ende hast du ja dann sowieso die Beiträge, die dir am besten gefallen.
0: Ja, ja.
1: Also ich hatte ja so mehrere Favoriten dann im Laufe des Abends.
0: Ja.
1: Zum Beispiel Schweden fand ich total toll. Die haben eine Eurodance-Nummer gemacht. Die sind mit uns ganz unten gelandet. Mm. Ich habe einen Beitrag gesehen, das war der britische. Da wusste ich, das wird definitiv der letzte Platz, weil das war eigentlich ein Hohn, sowas dorthin zu schicken. Das war so ein Schrott.
0: Mm.
1: Ja, und es hat auch den letzten Platz gemacht tatsächlich. Und ich war tatsächlich überrascht, dass sie gewonnen hat. Also, aber ich freue mich für Bulgarien und ich denke mir, ich denke mir nicht. Ich bin sehr gespannt, wie Bulgarien nächstes Jahr den ESC ausrichtet.
0: Da sind wir alle wahnsinnig gespannt. Mich hat es ja trotzdem immer noch nicht begeistern können für den ESC. Vielleicht wird es nächstes Jahr ja besser.
1: In Bulgarien.
0: In Bulgarien. Ach, ja, vielleicht war es toll, vielleicht auch nicht. Hier ist Matthias Weidemann, die Show, der immer was passiert.

0: Sessuaire. Wunderbare Musik.
1: Toll, oder?
0: Ein Volltreffer aus der Musikredaktion hier bei Matthias Weiden am Abend. Die Show, in der immer etwas passiert. Im Grunde haben wir gar nicht mehr so wahnsinnig viel zu besprechen. Die wichtigsten Themen sind durch. Was ist eigentlich sonst noch passiert diese Woche? Ich glaube gar nichts. Was macht Kanzler Merz eigentlich?
2: Ach, das weiß ich nicht, Matthias. Ich kann dir ja mal noch ein bisschen von meiner Woche erzählen.
0: Ach, es war ja wunderbar. Du hast ja den Umzug gemanagt.
2: Um Himmels Willen. Also ich kann dir sagen, je älter man wird, umso schlimmer wird es, wenn man umzieht. Das ist total irre. Wenn ich daran denke, wie ich noch vor 15 oder 20 Jahren umgezogen bin, wo man 5 Kartons hatte und irgendwie ein Bett und mal gucken, was man noch mitnimmt, und dann hat man sich halt mal irgendwie Möbel gekauft. Ja, jetzt hat man plötzlich die Möbel. Jetzt hat man eine ganze Dreizimmerwohnung vollgestellt mit Möbeln, kistenweise Klimbim.
0: Man wird gar nicht mehr fertig.
2: Ich bin ein Ein-Personen-Haushalt. Es ist total verrückt.
0: Wie oft seid ihr gefahren mit dem Möbelwagen?
2: 4-mal. 5-mal, wenn man... 5-mal. Ich habe aber, muss man dazu sagen, ich habe zum Beispiel auch meine Küche mitgenommen. Und die jetzt in der neuen Wohnung. Und ich bin jetzt, seit dieser Woche, lebe ich in einer Wohnung, die provisorisch funktioniert. Also ich sag mal so, ich fühle mich wohl. Aber ich habe noch eine andere Wohnung, nämlich meine alte.
0: Ja.
2: Und die muss ich gerade aufbereiten, wie man so schön sagt.
0: Es ist, damit du die Kaution wiederkriegst, oder?
2: Es ist absolut sinnlos. Es ist total irre, was ich für Zeit in dieser Wohnung verbringe. Ich habe plötzlich einen neuen Job. Ich habe ja sonst einen Bürojob. Also ich bewege mich jetzt auch körperlich nicht sehr viel. Ja. Mein ganzer Körper tut mir weh. Ich bin total verspannt, weil ich nur am Streichen, am Putzen. Ich habe heute Fenster geputzt. Es ist einfach irre, was man da an Lebenszeit für so ein Thema aufbringt. Also in der neuen Wohnung, da trägt man mich an Füßen nach vorne raus.
0: Ja, ja.
2: Ich werde nie wieder umziehen.
0: Mhm. Tja, was soll ich dir sagen? Umziehen, das muss man sich wirklich gut überlegen.
2: Du bist doch auch erst umgezogen letztes Jahr.
0: Ich bin letztes Jahr umgezogen, und das war der totale Albtraum. Ich hab's aber, ganz ehrlich, ich kann das nicht mehr alleine machen.
2: Das habe ich bei dir, aber...
0: Ich habe Leute engagiert, die mir da geholfen haben.
2: Du hast das machen lassen, ja?
0: Naja, nicht komplett machen lassen. Ich habe auch viel selber gemacht. Ich habe so eine Mischform. Also Umzugsunternehmen kann man sich schon gar nicht mehr leisten. Das kostet einen Haufen Geld. Ich habe jetzt nicht so wahnsinnig viele Möbel, aber es ist unbezahlbar.
2: Wollte ich gerade sagen, du lebst ein bisschen minimalistischer. Also ich habe ja auch immer gedacht, ich habe jetzt nicht so viel, aber dann hat man ja doch einen Schrank. Und wie gesagt, ich habe eine Küche mitgenommen.
0: Ein Sofa.
2: Das ist natürlich total irre. Ein Sofa, das ist jetzt auch nicht so schlimm. Aber das stimmt, du hast natürlich, ich finde, du hast, glaube ich, auch die Schränke nicht so voll, oder?
0: Naja, ich hab tatsächlich auch beim letzten Umzug sehr viel weggeschmissen, weil man irgendwie auch merkt, so viele Sachen. Dann bei mir ist das in so 2 Phasen. Ich ziehe immer so alle 3-4 Jahre meistens um, und dann tue ich einen großen Teil in den Keller. Und alles, was im Keller war und danach nicht mehr, weg damit.
2: Da haben wir noch gar nicht drüber gesprochen, weil wir haben ja schon...
0: Den hast du auch noch nicht ausgeräumt, oder was?
2: Natürlich, der Vortag war ja nur der Keller.
0: Ja.
2: Wo wir erstmal einen ganzen Transporter zum Sperrmüll gefahren haben. Ist das nicht verrückt?
0: Naja, das ist halt, was sich im Leben so ansammelt. Ich finde es aber besser, das loszuwerden, weil das am Ende auch immer Ballast ist.
2: Es ist total befreiend, wenn man jetzt weiß, oder ich habe ja jetzt zum Beispiel auch einen relativ leeren Keller, und ich habe mir jetzt auch wirklich sehr stark vorgenommen, es wird jetzt nicht mehr so viel angehäuft, und in dem Keller landet jetzt auch nichts mehr. Da ist mal noch ein bisschen Werkzeug und eine Kiste mit Malerzeug, was man so braucht. Und ich habe mir vorgenommen, im Herbst gibt es nochmal eine Sperrmüllfahrt mit den Sachen, die ich nicht mehr brauche, die ich jetzt aussortiert habe.
0: Und dann hast du wieder ausgiebig Zeit und kannst wieder ansammeln.
2: Dann kann ich wieder sammeln.
0: Ja. Dann war es das für uns in dieser Woche. Wir hören uns nächste Woche wieder.
2: Ja.
0: Wenn ihr wollt.
2: Sehr gerne, Matthias.
0: Wir wünschen ein frohes Pfingstfest und gesegnete Feiertage.
2: Schöne Pfingsten.
0: Und tschüss.
2: Schönes Wochenende, schönes WGT und guten Abend.
0: Tschüss.

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1: Hallo und herzlich willkommen zu Radio Goethe. Ich bin Arndt Peltner. Heute geht es in der zweiten Hälfte um Udo Lindenberg, der gerade seinen 80. Geburtstag gefeiert hat. Viele von uns sind ja mit seinen Songs aufgewachsen. Am Anfang die H-Blocks, am Wochenende lag ich flach und fand auf YouTube ein paar alte Filme, darunter auch Bang Boom Bang mit eben den H-Blocks. 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

0: Einen anderen Film, den ich mir zum zigten Male angesehen habe, war Theo gegen den Rest der Welt mit Marius Müller-Westernhagen. Und sein Song hier passt einfach dazu, mit 18.
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Bab, Diesnach ist alles drin von ihrem großartigen Album Zwischen Salzgebäck und Bier. Nun zu Spliff und ihrem herzlichen Glückwunsch. 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

extra breit mit Der Präsident ist tot von ihrem, meiner Meinung nach, besten Album Welcher Land, was für Männer. Davor Herbert Grönemeyer mit Bleibt alles anders. Er feierte ja kürzlich seinen 70. Aber nun zu unserem heutigen Ehrenmusiker Udo Lindenberg. 80 Jahre ist er nun alt und hat wohl wie kein anderer die deutschsprachige Musikszene und vor allem die deutschsprachige Rockmusik beeinflusst. Deshalb hier mal ein Ohr voll seiner Songs. Am Anfang alles klar auf der Andrea Doria. Happy Birthday, Udo.

Und Lindenberg, ich bin Rocker. Lindenberg hat ja immer faszinierende Charaktere in seinen Songs erschaffen, kleine Geschichten erzählt. Nun ein Song von dem für mich besten Album von ihm, Udopia. Hier ist mit dem Sakko und Monaco.

0: Udo Lindenberg war auch immer hochpolitisch, schätzte sich in seinen Songs und auch außerhalb des Studios gegen Neonazis und braunes Dumpfdenken ein. Das war Sie brauchen keinen Führer von seinem Album Götterhämmerung. Auf der Tour damals sah ich ihn in der Hämmerleinhalle in Neunkirchen am Brand. Nun Udos Song über die Germans.
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Udo Lindenberg lebt in Hamburg und natürlich gibt es da auch ein paar Songs über die weltberühmte Reeperbahn. Zum Schluss noch Woddy Woddy Wodka. Vielen Dank fürs Zuhören. Ich weiß das sehr zu schätzen. Tschüss, euer Arndt Peltner.